Eben trotz Krieg, das war der ehemalige Verteidigungsminister des Landes Michailo Fedorov. Die Ukraine befinde sich in einer Regierungskrise und die Korruption in Kriegszeiten müsse aufhören. Die demokratischen Prozesse müssten wiederhergestellt werden. Bislang verbietet das ukrainische Gesetz Wahlen während des Kriegs. Fedorov war im Juli von Präsident Zelensky entlassen worden. Daraufhin haben die Menschen demonstriert und Fedorovs Rückkehr gefordert. Und nach den Wetteraussichten, heute ist es meist sonnig. Die Temperatur erreicht am Nachmittag rund 31 Grad. Das waren Nachrichten von Radio SRF. Verantwortlich Juliette Schild.

0: Die Nachrichten von SRF um 3 mit Julia Schild. Auf einem Bauernhof im Kanton Thurgau ist am späten Abend ein Großbrand ausgebrochen. Als die Einsatzkräfte eintrafen, sei eine Lagerhalle des Betriebs in Neuwilen bereits in Vollbrand gestanden, sagte der Mediensprecher der Kantonspolizei Thurgau, Robin Bernhardt-Grütter.
1: Aufgrund des Brandes und der anschliessenden Rauchentwicklung mussten in der umliegenden Umgebung mehr als 50 Leute evakuiert werden. Verletzt worden ist niemand. Der Sachschaden kann noch nicht abschliessend beziffert werden.
0: Die Löscharbeiten dauern gemäss der Kantonspolizei Thurgau noch an. Die Ursache des Brandes sei noch nicht geklärt. Zu weiteren Meldungen aus der Schweiz. In Genf haben am Abend rund 1200 Staatsangestellte gegen drohende Sparmaßnahmen demonstriert. Es ist bereits der zweite Protest diese Woche. Die Gewerkschaften protestieren unter anderem dagegen, dass der Kanton Genf Dienstalterszulagen aussetzen und den Teuerungsausgleich sowie Krankenkassenzuschüsse einfrieren will. Und die Eisenbahnstrecke zwischen Moutier und Sansevaux im Jura wird ab dem 8. September für ein ganzes Jahr geschlossen, denn die SBB renovieren die Strecke für rund 100 Millionen Franken. Die Infrastruktur werde komplett erneuert, schreibt die Bahn. Der Zugverkehr wird wegen der Bauarbeiten für ein Jahr gänzlich eingestellt. Als Ersatz sind Busse vorgesehen. In der Ukraine müsse es Wahlen geben, trotz Krieg. Das fordert der ehemalige Verteidigungsminister des Landes, Mikhailo Fedorov. Die Ukraine befinde sich in einer Regierungskrise und die Korruption in Kriegszeiten müsse aufhören. Die demokratischen Prozesse müssten wiederhergestellt werden, sagte Fedorov in einem YouTube-Video. Bislang verbietet das ukrainische Gesetz Wahlen während des Kriegs. Mikhailo Fedorov war im Juli vom ukrainischen Präsidenten Volodymyr Zelensky entlassen worden. Daraufhin haben die Menschen demonstriert und Fedorovs Rückkehr gefordert. Zelensky bot ihm nach der Entlassung verschiedene neue Ämter an, nicht aber erneut das Amt des Verteidigungsministers. Frank Bird, der langjährige Schlagzeuger der US-Rockband ZZ Top, ist tot. Er starb im Alter von 77 Jahren. Sie hätten einen großartigen Freund und Mitarbeiter verloren, teilte die Band auf Instagram mit. Laut dem Sprecher von ZZ Top hat sich Bird in Hospizpflege befunden. Über die Todesursache wurde zunächst nichts bekannt. ZZ Top wurden 1969 in Houston im Bundesstaat Texas gegründet. Der kommerzielle Durchbruch gelang der Band 1973 mit dem Album «Tres Hombres». Und auch das Wetter. Heute ist es meist sonnig. Die Temperatur erreicht am Nachmittag rund 31 Grad. Das waren Nachrichten von Radio SRF. Verantwortlich Julia Schild.

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0: Die Nachrichten von SRF um 4 Uhr mit Juliette Schild. Südkorea und die USA führen derzeit gemeinsame Militärübungen durch. Nun meldet Südkoreas Generalstab, dass die Manöver auf Wunsch der USA um rund die Hälfte gekürzt würden und am Freitag endeten. Ursprünglich hätten sie bis am 27. August andauern sollen. Laut einem Bericht des öffentlich-rechtlichen südkoreanischen Senders KBS sollen die Streitkräfte beider Länder zwar wieder die Verteidigung gegen einen simulierten Angriff aus Nordkorea üben. Die vorgesehene Gegenoffensive sei jedoch gestrichen worden. Von offizieller Seite wurde dies bislang nicht bestätigt. Am Wochenende hat der US-Präsident Donald Trump angekündigt, das gemeinsame Militärmanöver mit Südkorea deutlich zu kürzen. Er betonte dabei seine guten Beziehungen zum nordkoreanischen Machthaber Kim Jong-un. Die Militärmanöver sendeten ein unangemessenes und feindliches Signal an Nordkorea, das sich als nicht bedrohlich und respektvoll gezeigt habe, schrieb Trump. Auf einem Bauernhof im Kanton Thurgau ist am späten Abend ein Großbrand ausgebrochen. Als die Einsatzkräfte eintrafen, sei eine Lagerhalle bereits in Vollbrand gestanden, sagte der Mediensprecher der Kantonspolizei Thurgau, Robin Bernhards Grütter.
1: Aufgrund vom Brand und der anschliessenden Rauchentwicklung mussten in der umliegenden Umgebung mehr als 50 Leute evakuiert werden. Verletzt worden ist niemand. Der Sachschaden kann noch nicht abschliessend beziffert werden.
0: Die Löscharbeiten in Neuwilen dauerten gemäss der Kantonspolizei Thurgau noch an. Die Ursache des Brandes sei noch nicht geklärt. Terrororganisationen finanzieren sich immer häufiger auch über Spendengelder oder Geldsammlungen im Internet. Das bestätigt die Schweizer Bundesanwaltschaft gegenüber SRF. Vordergründig werde Geld für kranke Kinder oder dringende Operationen gesammelt, doch eigentlich gehe das Geld dann zum Beispiel an den IS oder an die Al-Qaida. Derzeit laufen Ermittlungen der US-Bundespolizei FBI gegen ein solches Crowdfunding-Netzwerk der Terrororganisation IS. Gespendet hat da etwa der Mann, der im Juli einen Terroranschlag auf den Christopher Street Day in Berlin verübt hat. In Syrien haben Ermittler der Internationalen Atomenergiebehörde damit begonnen, bisher geheime Atomanlagen der früheren Regierung zu untersuchen. Das hat der Chef der Behörde, Rafael Grossi, bei einem Besuch in Damaskus bekannt gegeben. Syrien habe die Internationale Atomenergiebehörde über große Bestände von Nuklearmaterial informiert und eine erste Inspektion ermöglicht. Hintergrund ist der Machtwechsel in Syrien. Die neue Übergangsregierung arbeitet im Gegensatz zur früheren Assad-Regierung voll mit der internationalen Gemeinschaft zusammen. Es geht um mehrere Tonnen Atommaterial, die nun gesichtet werden sollen. Das Wetter: Es ist meist sonnig heute und die Temperatur erreicht am Nachmittag rund 31 Grad. Das waren Nachrichten von Radio SRF. Verantwortlich Juliette Schild.

SRF Verkehrsinfo von 4.25 Uhr auf der 1 Yverdon Richtung Lausanne zwischen der Verzweigung Yverdon und Chavronnet Gefahr wegen Gegenständen auf der Fahrbahn.

bessere Verkehrsinfo von 4.33 Uhr auf der A1 Yverdon Richtung Lausanne zwischen der Verzweigung Yverdon und Chavornay-Gefahr wegen Gegenständen auf der Fahrbahn.

Die Nachrichten von SRF um 5 Uhr mit Juliette Schild und heute Morgen mit diesen Themen. Nach Forderungen von Präsident Trump, Südkorea und die USA kürzen die gemeinsamen Militärübungen. Und wegen einem Großbrand im Kanton Thurgau müssen am späten Abend rund 50 Menschen evakuiert werden. Das Wetter, es ist sonnig heute und heiß mit 30 bis 33 Grad. Im Süden gibt es am Abend einzelne Gewitter. Südkorea und die USA führen derzeit gemeinsame Militärübungen durch. Nun meldet Südkoreas Generalstab, dass die Manöver auf Wunsch der USA um rund die Hälfte gekürzt würden und am Freitag endeten. Ursprünglich hätten sie bis am 27. August andauern sollen. Laut einem Bericht des öffentlich-rechtlichen südkoreanischen Senders KBS sollen die Streitkräfte beider Länder zwar wieder die Verteidigung gegen einen simulierten Angriff üben aus Nordkorea, die vorgesehene Gegenoffensive sei jedoch gestrichen worden. Von offizieller Seite wurde dies bislang nicht bestätigt. Am Wochenende hat der US-Präsident Donald Trump angekündigt, das gemeinsame Militärmanöver mit Südkorea deutlich zu kürzen. Er betonte dabei seine guten Beziehungen zum nordkoreanischen Machthaber Kim Jong-un. Die Militärmanöver sendeten ein unangemessenes und feindliches Signal an Nordkorea, das sich als nicht bedrohlich und respektvoll gezeigt habe, schrieb Trump. Die US-Regierung erhöht den Druck auf den Internationalen Strafgerichtshof in Den Haag. Neu wird auch die Gerichtspräsidentin auf die Sanktionsliste gesetzt, gemeinsam mit einem leitenden Anwalt. Das hat US-Außenminister Marco Rubio mitgeteilt. Von der ARD aus Washington berichtet Anne Schneider.

0: Aufgrund des Brand und der anschliessenden Rauchentwicklung haben in der umliegenden Umgebung müssen mehr wie 5.
1: Und wir versuchen es nochmal mit dem Beitrag. Das funktioniert leider nicht. Tut mir leid. Dann gehen wir zum nächsten Thema. In der Ukraine müsse es Wahlen geben trotz Krieg. Das fordert der ehemalige Verteidigungsminister des Landes, Michailo Fedorov. Die Ukraine befinde sich in einer Regierungskrise und die Korruption in Kriegszeiten müsse aufhören. Die demokratischen Prozesse müssten wiederhergestellt werden, sagte Fedorov in einem YouTube-Video. Bislang verbietet das ukrainische Gesetz Wahlen während des Kriegs. Michail Fedorov war im Juli vom ukrainischen Präsidenten Volodymyr Zelensky entlassen worden. Daraufhin haben die Menschen demonstriert und Fedorovs Rückkehr gefordert. Zelensky bot ihm nach der Entlassung verschiedene neue Ämter an, nicht aber erneut das Verteidigungsministerium. Auf einem Bauernhof im Kanton Thurgau ist am Abend ein Brand ausgebrochen. Als die Einsatzkräfte eintrafen, sei die Lagerhalle des Betriebs in Neuwilen bereits in Vollbrand gestanden. Das sagte der Mediensprecher der Kantonspolizei Thurgau, Robin Bernhardsgrütter.
2: Die Trump-Regierung wirft dem Gericht vor Ermittlungen. Die Trump-Regierung wirft dem Gericht vor Ermittlungen.
0: Aufgrund des Brand und der anschliessenden Rauchentwicklung haben in der umliegenden Umgebung müssen mehr als 50 Leute evakuiert werden. Verletzt worden ist niemand. Der Sachschaden kann noch nicht abschliessend beziffert werden.
1: Die Löscharbeiten dauern gemäss der Kantonspolizei Thurgau noch an. Die Ursache des Brandes sei noch nicht geklärt. Weitere Meldungen aus der Schweiz. In Genf haben am Abend rund 1200 Staatsangestellte gegen drohende Sparmaßnahmen demonstriert. Es ist bereits der zweite Protest diese Woche. Die Gewerkschaften protestieren unter anderem dagegen, dass der Kanton Genf Dienstalterszulagen aussetzen und den Teuerungsausgleich sowie Krankenkassenzuschüsse einfrieren will. Die Eisenbahnstrecke zwischen Moutier und Sansevaux im Jura wird ab dem 8. September für ein ganzes Jahr geschlossen, denn die SBB renovieren die Strecke für rund 100 Millionen Franken. Die Infrastruktur werde komplett erneuert, schreibt die Bahn. Der Zugverkehr wird wegen der Bauarbeiten für ein Jahr eingestellt. Als Ersatz sind Busse vorgesehen. Und noch eine Meldung aus der Welt der Musik. Frank Bird, der langjährige Schlagzeuger der US-Rockband ZZ Top, ist tot. Er starb im Alter von 77 Jahren. Sie hätten einen großartigen Freund und Mitarbeiter verloren, teilte die Band auf Instagram mit. Laut dem Sprecher von ZZ Top hat sich Bird in Hospizpflege befunden. Über die Todesursache wurde zunächst nichts bekannt. ZZ Top wurden 1969 in Houston im Bundesstaat Texas gegründet. Der kommerzielle Durchbruch gelang der Band 1973 mit dem Album «Tres Hombres». Und die Wetteraussichten für heute Dienstag. Es ist sonnig und heiß. Die Temperaturen steigen auf 30 bis 33 Grad. Im Süden gibt es am Abend einzelne Gewitter. Das waren Nachrichten von Radio SRF. Verantwortlich Juliette Schild.
3: SRF Verkehrsinfo von 5.06 Uhr auf der A1 Yverdon Richtung Lausanne zwischen der Verzweigung Yverdon und Chavornay. Gefahr wegen Gegenständen auf der Fahrbahn.
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3: Und falls ihr die Linsen noch nicht drin habt oder die Brille noch nicht gefunden habt und noch so ein bisschen halb blind durch die Welt durchtapset, wir können euch die wichtigsten Informationen geben. Was ist für die Zeit?
6: 5.06.
3: Was ist für ein Tag?
6: Mittwoch.
3: Was haben wir so für ein Gefühl?
6: Wir haben das Gefühl, es könnte, also nein, wir wissen es auch ein bisschen, wir haben ja nachgefragt bei SRF Media heute Morgen schon, muss man ja auch sagen. Es ist der letzte oder soll der letzte Tag sein, wo so
3: flächig
6: 30 Grad wird. Jawohl.
3: Müssen wir jetzt im Sommer schon langsam anfangen, Tschüss sagen? Könnte durchaus ein Diskussionsthema werden heute Morgen.
6: Könnte sein, dass wir langsam Bye-bye sagen.
3: Schauen wir mal, wo es uns hin verschlägt.

0: übers Aufstehen und wach werden, the somber, aber es passt eben trotzdem, my body isn't ready, mein Körper ist noch nicht bereit. Denkt ihr vielleicht auch?
1: Dann müsst ihr eigentlich jeden Morgen zwischen, nach dem 5 Uhr am Morgen irgendwann laufen,
0: my body isn't ready. Ich weiss, der Wecker sagt es, aber my body isn't ready. Ein Viertel ab 5 Uhr, jetzt dann an dem Mittwoch. The somber übrigens morgen Donnerstagabend am Gampel, einem von der letzten grossen Festivals, von dem Festival Sommer 2026, also wenn ihr spontan noch möchtet ins Wallis reisen.
1: Ja, dort wäre mein Body dann auch ready.
0: es gäbe noch Tickets. Und jetzt arbeiten wir weiter daran, dass der Body ready wird. Und der Geist und alles, was ihr braucht.
1: Sehr gut.
0: Wir schieben mal an mit Midnight Oil. Beds are burning.

0: Lauf, Paolo e Chiara, vamos a bailar.
1: Kannst auch mal.
0: Sommer war im 2000.
1: Ja, kannst auch mal kurz vor Weihnachten spielen.
0: Ja, nicht? Aber ja, kannst schon.
1: Ja, super.
0: Kannst schon. Aber ist schon einer von denen, wo man tendenziell dann, wenn es wieder ein bisschen kühler wird, irgendwann im Schrank versorgt. Ich habe ja heute Morgen schon mal schön angekündigt, ich glaube, wir sind im Endspurt vom Sommer.
2: Ja.
0: Also noch nicht gerade, also nicht hektisch. Wir müssen jetzt nicht jetzt irgendwie, aber so ein bisschen.
1: Du hast das Gefühl, so, es wird so langsam melancholischer.
0: Ja, also ich werde, ich bin, ja noch nicht gerade herbstlich, aber ich bin schon ein bisschen sommermelancholisch. Ja. So das Wissen, dass es nicht mehr allzu lang wird gehen.
1: Nein, nein, es geht noch. Alles gut.
0: Wirklich?
1: Ja, es ist, der Sommer ist noch da. Habt ihr auch darauf reagiert, auf 079-308-33-33, ob ihr da eher im Team «Der Sommer ist vorbei» oder im Team «Der Sommer ist noch lange nicht vorbei» sind? Der Markus am Seetal hat sich zum Beispiel gemeldet.
3: Aber ich glaube, wir können uns vom Sommer noch nicht verabschieden. Ich bin überzogen, auch wenn es jetzt nicht die nächsten 7-10 Tage nicht so aussieht, dass noch einmal über 30 Grad sein sollte, dass wir spätestens Ende August, Anfang September noch etwa 1-2 Tage über 30 Grad haben. Und das ist ein extremes Jahr und dementsprechend könnte ich mir das gut vorstellen.
0: Ist ein guter Punkt, Marco. Also heute gibt es nochmal flächendeckend über 30 Grad.
1: Genau.
0: Ich habe allerdings unsere SRF-Meteofrau Stefanie Wester uns gefragt und sie sagt, schau, einzelne Tage an einzelnen Orten kann es schon nochmal geben, aber so das Flächige ist heute wahrscheinlich tatsächlich zum letzten Mal.
1: Mhm. Wir finden es noch raus.
0: Ob der Sommer genau fertig ist oder noch nicht?
1: Glaube ich, wir finden es heute Morgen raus.
0: Sommerorientierung, ja. Also gut. Bis es so weit ist, lassen wir mal ein Haus bauen. Das übernimmt an dieser Stelle jetzt gerade der Baschi.
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0: Gitarre Sound von The Catfish and The Bottleman. 7. Guter Start in den Mittwoch. Die Livia Schmid hat Kurznachrichten. Es ist 5:30.
1: Ein afghanischer Asylbewerber muss die Schweiz wieder verlassen. Er sei jung und gesund und in Afghanistan bestehe für ihn keine Gefahr durch die dort regierenden Taliban. Das hat das Bundesverwaltungsgericht in einem Referenzurteil entschieden. Damit bestätigt es, dass junge Asylbewerber aus Afghanistan in ihr Heimatland weggewiesen werden können. Die US-Zölle in der Höhe von 50% für Produkte aus Kanada treten vorerst nicht in Kraft. Das haben US-Präsident Donald Trump und Kanadas Premierminister Mike Carney mitgeteilt. Trump signalisierte, dass ein altes Projekt für eine Ölpipeline zwischen den beiden Ländern wieder aufgenommen werden könnte. Carney hingegen sagte, es brauche noch weitere Arbeit. Südkorea und die USA haben ihre gemeinsamen Militärübungen um rund die Hälfte gekürzt. Das südkoreanische Militär schreibt, die Manöver würden am Freitag enden, 6 Tage früher als geplant. Donald Trump hatte letzte Woche gefordert, dass die Übungen gekürzt werden. Als Grund dafür gab er die guten Beziehungen zu Nordkorea an.
0: Guten Morgen, Stefanie Westerhuis von SRF Meteo.
2: Guten Morgen.
0: Wird wieder heiß heute?
2: Und vor allem jetzt das letzte Mal heiss für längere Zeit. Wir haben heute einen sonnigen Hitzetag mit 30 bis 33 Grad. Und die das gerne haben, sollen es noch geniessen. Und die das nicht so gerne haben, die können sich freuen, dass es ab morgen nicht mehr so heiss ist.
0: SRF Verkehrsinfo von 5.31 Uhr in der Region Zürich. Auf der A1 Richtung St. Gallen stockender Verkehr ab dem Limmataler Kreuz wegen eines Unfalls im Gubrist-Tunnel.
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0: Wir gehen miteinander rein in diesem Mittwoch.
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0: und Anni Lautenschlager und musikalisch

0: Und da sind wir gerade nochmal auf dem herzigen Mercato, trinken den Espresso und essen das Gelato. Musica Italiana, Rocco Hunt. Und die Frage, die im Raum steht, sind wir jetzt eigentlich schon im Endspurt? Ist es das denn bald gewesen mit dem Sommer?
1: Ja.
0: Ich glaube ja. Mhm. Also faktisch, heute hat Stefanie Westerhuis von SF Meteo gesagt, der letzte flächendeckend über 30-gradige Tag. Mhm. Ich finde, das Licht ist anders.
1: Ja, hast du gesagt, ja.
0: Und in mir rein so eine leichte Sommerendstimmungsmelancholie.
1: Come on. Es ist Mitte August, alles noch easy im Leben. Aber wir haben uns gesagt, wir müssen vielleicht so im Gegenzug so der letzte, wie sagen wir, so der letzte Gutsch.
0: Die Zitrone noch auspressen?
1: Ja, so der letzte, weißt du, wie so Ketchupflaschen raus, so der letzte Ding. So der letzte Gutsch Sommer.
0: Rausdrucken.
1: Drucken wir jetzt noch raus. Also, das hat noch drin.
0: Also du meinst, wir müssen das, was wir noch haben und bekommen, in vollen Zügen genießen. Das Body-Abo noch mal richtig rausschlagen.
1: Zum Beispiel.
0: Vielleicht noch mal an ein Festival.
1: Ganz genau, weil es hat noch etwas drin.
0: Also gut, dann, schaut, wir könnten den Bodensatz von der Sommermusik könnten wir noch vorholen.
1: Der Bodensatz klingt ein bisschen
0: negativ. Das klingt ein bisschen negativ. Also die Songs, die schon seit Jahrzehnten einfach ein Garant sind, dass das Sommergefühl aufkommt.
1: Die immer in der Flasche drin sind.
0: Exakt. Also ich wäre für den.
1: Okay.
0: Das wäre mein Vorschlag für unser frühe Morgendlichen. Wir drucken den Sommer noch mal richtig aus. Songwriting. Beach Boys, Kokomo.
1: Das wäre Nummer 1. Wenn ihr das hören könnt, 079 308 33 33 schnell zu uns schicken. Und wenn wir noch mal auf die Ketchupflasche draufdrucken, dann ist auch immer noch ein bisschen von der Katrina and the Waves. Ja. Immer. Der kommt auch immer noch raus, oder?
0: Nummer 2, wenn ihr den wollt, hören in voller Länge noch vor der 6, 079 308 33 33 mit drucken die Ketchupflasche namens Sommer. Nochmal miteinander aus. So einen grusigen Ton. Entschuldigung für den.

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0: Gutes Stückchen Oldschool Schweizer Hip-Hop, der Blick zusammen mit dem Lex und dem Stress Relaxtra. 12 Minuten vor der 6. Wir sind dran mit euch zusammen. Das letzte Restchen Sommer rauszupressen. Vor allem, weil ich einfach so ein das Gefühl habe, wir sind im Endspurt. Da bist du, bist noch voll drin.
1: Nein, ist immer noch alles gut. Wir sind noch drin. Also mit der guten Seite vom Sommer alles noch. Das geht noch ein bisschen.
0: Ich habe das Gefühl, alles ist jetzt das letzte Mal.
1: Nein.
0: Die letzte Grillparty. Das letzte Mal Body.
1: Nein. Nein.
0: Eine gewisse Melancholie ist da und ja. Darum haben wir gefunden, zelebrieren wir es doch nochmal, solange wir es haben. Heute nochmal einen Tag flächendeckend über 30 Grad. Da passt doch so Sound. Perfekt. Einer von diesen Songs, der stabil seit Jahrzehnten nichts anderes vermittelt als «Es ist Sommer». Ja. Beach Boys, Kokomo, unser Nummer 1 im heutigen Songvoting. Mit einer starken Konkurrenz, muss man allerdings sagen.
1: Genau, wir haben gesagt, wir müssen zwei Songs haben, die eben in dieser Ketchup-Flasche noch rauskommen, oder? Am Schluss, wenn es im Sommer geht. Nummer 2, Katrina and the Waves natürlich.
0: Ja. Passiert automatisch etwas mit einem, ja. Wenn man den hört?
1: Ja.
0: Jetzt ist einfach die Frage, was löst bei euch nochmal so richtig schön Sommer aus? Ihr habt entschieden via Stimme auf 079 308 33 33.
1: Welchen drücken wir raus, welchen tun wir noch zu den Pommes frites dazu? Es war eine knappe Sache gewesen, aber am Schluss macht der das Rennen, wo sich zum Beispiel Gabriela gewünscht hat.
2: Guten Morgen zusammen, ich bin ganz klar fürs Nummer 1. Schönen Tag zusammen.
0: Gut, dann gehen wir an den Stand. The Beach Boys.

The Beach Boys, Kokomo. Gibt's nicht wirklich, ist mehr so ein imaginärer Sehnsuchtsort. Der Song aber siegen heute im Songvoting, weil es mit dem Sommer eben irgendwie ein bisschen ähnlich ist, solange ihr ihn noch spürt.

0: Das ist der Neue von der Joya Marlene aus St. Gallen, Two Lovers. Und das Neueste vom Tag gibt es jetzt. 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
1: Die Nachrichten von SRF um 6 Uhr mit Livia Schmid. Guten Morgen. Entscheid des Bundesverwaltungsgerichts in. Ein junger afghanischer Asylsuchender muss wieder in sein Heimatland zurück. Welche Bedeutung dieses Urteil hat, erklärt unser Bundeshausredaktor. Dann Prozessauftakt an einem US-Gericht. Mehr als 2 Dutzend US-Bundesstaaten werfen Meta vor, dass seine Plattformen Jugendliche krank machen. Was Meta zu den Vorwürfen sagt, erzählt unser Wirtschaftsredaktor. Und das Wetter, heute wird sonnig und heiß. Im Süden gewittert es am Abend vereinzelt. Das Ganze bei 30 bis 33 Grad. Ein afghanischer Asylbewerber muss die Schweiz wieder verlassen. Er sei jung und gesund und in Afghanistan bestehe für ihn keine Gefahr durch die dort regierenden Taliban. Das hat das Bundesverwaltungsgericht in einem Referendurteil entschieden. Bundeshausredaktor Andreas Stüdli berichtet.
2: Dieses Urteil ist von großer Bedeutung, denn das Staatssekretariat für Migration SEM hat in den letzten 1,5 Jahren wieder Wegweisungen gegenüber 200 afghanische Männer ausgesprochen. Weil diese gegen ihre Wegweisung Beschwerden eingereicht haben, blieben diese Fälle vor dem Bundesverwaltungsgericht hängig, in der Erwartung eines Leitentscheids durch das Gericht. Dieses Referenzurteil liegt nun vor, es ist abschließend und kann nicht mehr ans Bundesgericht weitergezogen werden. Es geht darin um einen jungen Afghanen, der Ende des letzten Jahres ein Asylgesuch gestellt hat. Sein Gesuch wurde vom SEM abgelehnt, weil es sich um einen gesunden jungen Mann ohne familiäre Verpflichtungen handle, so das Staatssekretariat für Migration. Das Bundesverwaltungsgericht bestätigt diese Wegweisung nun. Ob das Urteil auf alle hängigen Beschwerden von Afghanen übertragen werden kann, ist offen. Denn grundsätzlich sei eine Wegweisung nach Afghanistan weiterhin unzumutbar, außer wenn, wie im vorliegenden Fall des jungen Mannes, besonders günstige Umstände vorliegen würden, so das Bundesverwaltungsgericht. Besonders prekär schätzt es die Menschenrechtslage für Frauen sowie für religiöse und ethnische Minderheiten ein.
1: Weiter mit 2 kurzen Meldungen aus dem Ausland. Die US-Zölle in der Höhe von 50% für Produkte aus Kanada treten vorerst nicht in Kraft. Das haben US-Präsident Donald Trump und Kanadas Premierminister Mike Carney mitgeteilt. Trump signalisierte, dass ein altes Projekt für eine Ölpipeline zwischen den beiden Ländern wieder aufgenommen werden könnte. Carney hingegen sagte, es brauche noch weitere Arbeit. Südkorea und die USA haben ihre gemeinsamen Militärübungen um rund die Hälfte gekürzt. Das südkoreanische Militär schreibt, die Manöver würden am Freitag enden, 6 Tage früher als geplant. Donald Trump hatte letzte Woche gefordert, dass die Übungen gekürzt werden. Als Grund dafür gab er die guten Beziehungen zu Nordkorea an. Instagram und Facebook machen süchtig, depressiv und krank. Zu diesem Schluss kommen 29 US-Bundesstaaten, in diesen leben fast 2/3 der Bevölkerung der USA. Die Bundesstaaten haben deshalb Meta, also den Mutterkonzern von Instagram, Facebook und WhatsApp, verklagt. In der Nacht auf heute hat die Anhörung begonnen. Wie sich Meta verteidigt hat, dazu sagt Wirtschaftsredaktor Pascal Lago.
3: Die Anwälte von Meta weisen alle Vorwürfe zurück. Man schütze Kinder und Jugendliche und habe weitere Maßnahmen ergriffen. Es gebe aber immer eine Abwägung mit der Redefreiheit. Zudem sei nicht klar, ob einzelne Plattformen wie Instagram die Gesundheit von Jugendlichen tatsächlich gefährde. Die klagenden Bundesstaaten haben aber hunderte von Beweisen gesammelt und letzte Nacht einen Vorgeschmack gegeben, wie sie vorgehen wollen. Sie haben E-Mails und Aussagen von Whistleblowern, ehemaligen Meta-Mitarbeitenden, und Chef Mark Zuckerberg soll persönlich in den Zeugenstand müssen, wie auch der Chef von Instagram Adam Mosseri. Ihnen wird vorgeworfen, für den Profit den Jugendlichen absichtlich geschadet zu haben.
1: Der Prozess gilt als wegweisend. Für den Tech-Konzern Meta könnte es teuer werden. Es droht eine Buße von bis zu 200 Milliarden US-Dollar. Das entspricht dem Umsatz, den Meta im gesamten letzten Jahr gemacht hat. Damit zu den Börsendaten von SIX. Der Dow Jones Index in New York hat 0,2% verloren. Der Nikkei-Index in Tokio fällt um 2,7%. Der Euro wird zu 93,99 gehandelt, der Dollar zu 81,16. Das waren Nachrichten von Radio SRF, verantwortlich Tobias Mayer.
4: Stefanie Westerhuis von SRF Meteo, der Sommer gibt nochmal alles heute. Wie heiß wird's?
5: Wir haben heute am Nachmittag 30 bis 33 Grad, also nochmal richtig heiß. Ein bisschen Erfrischung gibt es durch mäßigen Westwind. Dazu scheint mehr oder weniger die Sonne von früh bis spät.
4: SRF Verkehrsinfo 5 ab 6. Michael Kein, du hast gute Nachrichten aus der Region Zürich.
6: Und dort von dem Unfall, den wir hatten, im Gubristunnel, der ist somit geräumt worden in Richtung St. Gallen. Es bleibt aber noch hartnäckig. Es steht zurück bis Spreitenbach und es steht vom Westing her am Urdorf Süd.
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4: Und wir zählen dann an, den neuen Tag namens Mittwoch. Der Lil Nas X hilft.

0: Sound aus der SRF 3 Best Talent Familie. Aus Bern kommen Splendid, Herz zerbricht. 11 Minuten ab der 6. Mittwoch, mitten in der Woche, da stehen wir mit beiden Beinen im Alltag. Die Kids wieder in der Schule, die Sommerferien durch. Sind ihr schon bereit, um darüber zu reden, wie die Ferien wirklich gewesen sind?
1: Ja, oder haben ihr schon gemacht? Dann haben ihr vielleicht gesagt, ja, sind super gewesen, wirklich schön gewesen. Gut haben wir es wieder, oder?
0: Mhm. Ja, das ist eben das, was man so klassisch sagt, im Smalltalk oder Kaffeemaschine. Auch wenn es vielleicht gar nicht so gewesen ist.
1: Ja, eigentlich haben ihr schon bei der Abreise einen riesen Stress gehabt, weil ihr euren Pass irgendwo wieder nicht gefunden habt, verhühnert habt. Dann die ersten paar Tage im superschönen Hotel habt ihr hauptsächlich gestritten, weil wir komplett andere Erwartungen hatten an die Ferien und mit dem Mietauto sind wir auch noch irgendwo hängen geblieben. Aber du, ist schön gewesen,
0: ja,
1: gell?
0: Schön. Gibt es, wenn wir mal ehrlich sind, wahrscheinlich öfters als Ferien, die einfach tatsächlich nur super gewesen sind? Im besten Fall werden aus so kleinen, schlechten Ferienerlebnissen irgendwann mit genug Abstand gute Anekdoten.
1: Ja, also gute Anekdoten, oder? Man nimmt sie mit Abstand ein bisschen entspannter einmal, oder? Also, wenn zum Beispiel, ist noch ein Beispiel.
0: Kommt gar nicht von dir.
1: Kommt gerne von mir, einfach ein Beispiel. Vielleicht so ein Ferienhäuschen im Holland, oder? Irgendwelche Tiere unter dem Dach hast, die in der Nacht immer rumsäckeln die ganze Zeit und dann denkst du, jetzt gar nicht mal aufs Sofa schlafen, aufs Gucci. 3 Nächte sicher, da kannst du jeden Tag den Morgen «Guten Morgen» sagen am Rückenweh. Nein, es war gut, weißt du, es war entspannt.
0: Es war schön, schönes Häuschen. Okay. Ich hätte Lust auf ein paar von euch. Gute Geschichten aus vielleicht nicht ganz so guten Ferien müssen auch nicht brandneu sein, weil eben Abstand hilft. 079 308 33 33, das ist der Weg direkt zu uns ins Studio. 079 308 33 33. Sagt, wer das sind, von wo das so kommt und was sie für eine Geschichte auf Lager haben. Wir nehmen sie mit offenen Armen entgegen.

0: Der Vance Joy, Missing Piece. Der Mittwochmorgen, kurz nach Richter, hat Livia Schmid. Es ist 6:30.
1: Ein afghanischer Asylbewerber muss die Schweiz wieder verlassen. Er sei jung und gesund und in Afghanistan bestehe für ihn keine Gefahr durch die dort regierenden Taliban. Das hat das Bundesverwaltungsgericht in einem Referenzurteil entschieden. Damit bestätigt es, dass junge Asylbewerber aus Afghanistan in ihr Heimatland weggewiesen werden können. Die USA haben die neuen Zölle auf kanadische Produkte um 3 Tage verschoben. Laut US-Präsident Donald Trump gibt es eine Vereinbarung mit Kanada, die noch finalisiert werden muss. Ein altes Projekt für eine Ölpipeline zwischen den beiden Ländern könnte dadurch wieder aufgenommen werden, so Trump. Carney hingegen sagt, es brauche noch weitere Arbeit. Südkorea und die USA haben ihre gemeinsamen Militärübungen um rund die Hälfte gekürzt. Das südkoreanische Militär schreibt, die Manöver würden am Freitag enden, 6 Tage früher als geplant. Donald Trump hatte letzte Woche gefordert, dass die Übungen gekürzt werden. Als Grund dafür gab er die guten Beziehungen zu Nordkorea an.
0: Ganz Fußball-Deutschland macht sich Sorgen um den Jamal Musiala von FC Bayern. Er ist zum zweiten Mal in einer kurzen Zeit auf dem Platz zusammengebrochen, Felix Enkli von SRF Sport.
2: Schon 3 Tage vorher im Test gegen Leipzig hat Jamal Musiala kurz das Bewusstsein verloren und jetzt ist ihm das im Freundschaftsspiel gegen Heidenheim nochmal passiert. Immerhin hat er noch gestern Nacht auf Instagram leichte Entwarnung gegeben. Es gehe ihm gut, hat Jamal Musiala gesagt. Und er verstehe, dass sich jetzt viel Sorgen machen und die will er aus dem Weg räumen. Bei ihm sind Absenzen festgestellt worden. Das sind kurze Störungen im Hirn, die wir aber gut behandeln können. Die Deutsche Hirnstiftung sagt in den Medien, solche Störungen sind keine Schädigung vom Nervensystem, sondern ein Fehler bei der Informationsverarbeitung im Gehirn. Das äußert sich dann viel durch Schwindel- oder Bewegungsstörungen. Andere Neurologen spekulieren, dass es sich um Epilepsie handeln beim Jamal Musiala. Und das können wir therapieren und er könnte dann auch weiterhin Fußball spielen.
0: Stefanie Westerhuis, die Sonne geht gerade auf. Wo sieht man sie tatsächlich?
3: Man sieht es eigentlich überall. Es hat kaum Wolken in der Schweiz und das bleibt auch den ganzen Tag so. An diesem sonnigen Mittwoch wird es auch noch heiß. Mit mäßigem Westwind steigen Temperaturen heute auf 30 bis 33 Grad.
0: SRF Verkehrsinfo 6:30. Michael Kein, wir schauen zuerst in die Region Zürich.
4: Und dort vor dem Gubrist braucht ihr eine knappe Viertelstunde länger Richtung St. Gallen ab Spreitenbach und vom Westring her ab Urdorf Nord.
0: Guten Start in den neuen Tag mit euch unterwegs.
5: Andreas Forster
0: und Dani Lautenschlager. Camila Cabello zusammen mit dem Young Tag Havana.

0: Unana. Guten Morgen an dem Mittwoch, 6 Minuten ab der 6:30. Einmal drüber schlafen ist so eine kleine Floskel, dass das in der Regel hilft.
1: Ja.
0: Sagt man gerne mal so, aber ganz verkehrt, müssen wir an dieser Stelle vermerken, ist es eben nicht.
1: Nie verkehrt. Entscheidungen soll man Zeit lassen, nicht einfach reinschiessen und ist auch zum Beispiel in der Philosophie immer wieder ein Thema, oder? Entscheidungen nicht sofort treffen, ein bisschen Luft lassen und vor allem nicht in der Nacht treffen, denn wenn man sich gerne mal zu viel Gedanken macht und alles so ganz ruhig ist um einen herum. Darum eben einfach nochmal drüber schlafen.
0: Und warum reden jetzt die Menschen im Radio von einmal drüber schlafen, wenn ihr doch zwar erst gerade aufgestanden sind? Weil es eben auch in der Musikgeschichte schon ein paar Mal von Vorteil war, wenn Musikerinnen und Musiker nochmal drüber geschlafen

0: irgendwie ein bisschen Californication von den Red Hot Chili Peppers.
1: Irgendwie. Aber irgendwie aber nicht.
0: Die Demo-Version vom Song tönt wie nicht einmal so ein guter Reggae-Song, oder? Ist so angedenkt gewesen, muss man auch sagen. Zum Glück haben sie eben alle drüber geschlafen. Der Anthony Kiedis und seine Freunde, sie haben den Song nämlich gekübelt und nochmal von vorne angefangen. A little girl from Sweden, dream of silver screen. Das ist die gleiche Stelle, oder?
1: Ja.
0: Es hat Wunder gewirkt. Mitgeholfen hat auch noch der bekannte Musikproduzent Rick Rubin, der den typischen Red Hot Chili Pepper Sound rausgekützelt hat.
1: Ja, und das Endergebnis, dank eben noch einmal drüber schlafen, Californication, Riesensong.
0: Ja, Song und Album, das ja gleich heisst, 1999 rausgekommen, und wer noch Platte oder CDs daheim hat, soll es ja noch geben.
1: Absolut.
0: Der gehört fix zu der Sammlung dazu und muss auch sagen, oder, auf jede 90er Playlist zum Streamen, der gehört drauf.
1: Also gut, haben Sie nochmal drüber geschlafen.
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0: Nicht einmal so gut, ja?
1: Es ist gar nicht einmal so catchy, wie er dann am Schluss rausgekommen ist. Also gebt euch nicht mit dem erstbesten Ergebnis zufrieden. Wettertechnisch heute allerdings, so zumindest aus Sommerperspektive, nichts auszusetzen.
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1: Da kommen alle mit einem Body-Abo nochmal auf ihre Kosten. Stefanie Westerhuis von SRF Meteo, heute nochmal richtig heiss.
3: Richtig heiss heisst 30 bis 33 Grad. Mässiger Westwind tut ein bisschen abkühlen, aber sonst scheint mehr oder weniger die Sonne von früh bis spät.
1: Und morgen dann wieder so ein Wetterschwenk?
3: Also wieder, es gibt mal richtig einen Wetterwechsel. Das haben wir diesen Sommer noch fast gar nie gehabt. Wir haben morgen und am Freitag viele Wolken, die durchziehen. Nur noch kurze sonnige Phasen. Dazu Regengüsse, teils auch Gewitter. Was aber noch unterschiedlich ist, sind die Regenmengen. Also über die beiden Tage sehen an vielen Orten zwischen 10 und vielleicht 40 mm. Aber gerade am Nordrand von Schweiz gibt es die auch Gebiete, die sehr wenig bekommen. Und dafür irgendwo im Süden könnte es vielleicht sogar für Probleme geben, weil es zu viel regnet. Wir müssen das noch ein bisschen im Auge behalten. Und die Temperaturen gehen natürlich auch noch ein bisschen zurück. Wir haben dann nur noch, Anführungs- und Schlusszeichen, etwa 25 Grad.

0: Der neue von der Love Box aus Basel, Miracle. Da gehen wir tief und entspannt und zufrieden vor uns anpfeifend in den neuen Tag. Alles ist gut. Auch die Ferien, die sind auch gut gewesen.
1: Das war mega gewesen.
0: Sagt mir ja schnell mal. Auch wenn es vielleicht gar nicht so gewesen ist, dabei werden aus nicht ganz so tollen Ferienerlebnissen mit bisschen Abstand ab und zu die besten Anekdoten.
1: Ja, es gibt meistens so Geschichten von der Ferien, wo man nachher mal sagen, es ist dann gleich nicht so alles so rund gelaufen, wie man sich's gedacht hat.
0: Ziehen wir die rosa-rote Brille mal ab, legen Sie die Seite.
1: Der Dave hat geschrieben auf 079 308 33 33. Er kommt aus Helbühl im Luzernischen. Kurz zum Reisen, um was es geht. Er hat eine Reise gemacht mit seinem Kind Richtung Norddeutschland zum Velofahren. Gehst mit dem Zug dort rauf. Und am zweiten Tag hat er schon eine Annullierung bekommen, zum Zurückgehen, also für die Rückreise.
0: Oh mein Gott.
2: Also, alles.
1: Und dann ist natürlich losgegangen, wie kommt man retour? Mit dem Taxi, mit einem Bus, mit einem Mietauto. Alles hat nicht
0: Norddeutschland.
1: Von Norddeutschland wieder heim. Alles hat nicht geklappt. Und dann?
2: Also, alles nicht möglich. Wir müssen weiter schauen. Fündig geworden sind wir schlussendlich bei einem Umzugsunternehmen, wo uns das gesamte Material pünktlich und zuverlässig heimgebracht hat. Und die Kinder sind so zu einem ersten Flug von Hamburg nach Basel gekommen.
1: Also die Zügelfirma hat alles das Zeug, so die Velos und alles zurückgenommen. Und der Clou am Ganzen ist dann noch die Reise, die er da gemacht hat, wie die zustande gekommen ist. Auch
2: der Clou dieser ganzen Geschichte ist, dass die Reise mit der Deutschen Bahn eigentlich schon finanziert worden ist über Gutscheine aus einer annullierten Reise vor 2 Jahren. Danke, ich wünsche euch allen einen schönen und erholsamen und organisationsfreien Tag.
0: Jetzt sind sie so in einer Loop drin.
1: Es geht jetzt natürlich weiter. Und jetzt muss man natürlich schauen, dass man das auch wieder zurückbekommt.
0: Dave, wir bleiben in Kontakt. Wir schauen, was die nächste Reise denen so bringt.

0: Impossible. 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
1: Die Nachrichten von SRF um 7 Uhr mit Livia Schmid und diesen Themen. Ein junger Afghane muss zurück in sein Heimatland. Damit habe das Bundesverwaltungsgericht einen Entscheid von großer Bedeutung gefällt, sagt unser Bundeshausredaktor. Junge Menschen, die wegen den Plattformen Instagram und Facebook leiden. In den USA hat ein Mammutprozess begonnen gegen den Mutterkonzern Meta. Wir sagen, warum dieser Prozess so wegweisend sein könnte. Das Wetter heute wird sonnig und heiß. Im Süden gewittert es am Abend vereinzelt. Das Ganze bei 30 bis 33 Grad. Ein afghanischer Asylbewerber muss die Schweiz wieder verlassen. Er sei jung und gesund und in Afghanistan bestehe für ihn keine Gefahr durch die dort regierenden Taliban. Das hat das Bundesverwaltungsgericht in einem Referenzurteil entschieden. Bundeshausredaktor Andreas Stüdli berichtet.
2: Dieses Urteil ist von großer Bedeutung, denn das Staatssekretariat für Migration SEM hat in den letzten anderthalb Jahren wieder Wegweisungen gegenüber 200 afghanische Männer ausgesprochen. Weil diese gegen ihre Wegweisung Beschwerden eingereicht haben, blieben diese Fälle vor dem Bundesverwaltungsgericht hängig, in der Erwartung eines Leitentscheids durch das Gericht. Dieses Referenzurteil liegt nun vor, es ist abschließend und kann nicht mehr ans Bundesgericht weitergezogen werden. Es geht darin um einen jungen Afghanen, der Ende des letzten Jahres ein Asylgesuch gestellt hat. Sein Gesuch wurde vom SEM abgelehnt, weil es sich um einen gesunden jungen Mann ohne familiäre Verpflichtungen handle, so das Staatssekretariat für Migration. Das Bundesverwaltungsgericht bestätigt diese Wegweisung nun. Ob das Urteil auf alle hängigen Beschwerden von Afghanen übertragen werden kann, ist offen. Denn grundsätzlich sei eine Wegweisung nach Afghanistan weiterhin unzumutbar, außer wenn, wie im vorliegenden Fall des jungen Mannes, besonders günstige Umstände vorliegen würden, so das Bundesverwaltungsgericht. Besonders prekär schätzt es die Menschenrechtslage für Frauen sowie für religiöse und ethnische Minderheiten ein.
1: Weiter mit zwei kurzen Meldungen aus dem Ausland. Die USA haben neue Zölle auf kanadische Produkte um 3 Tage verschoben. Laut US-Präsident Donald Trump gibt es eine Vereinbarung mit Kanada, die noch finalisiert werden muss. Ein altes Projekt für eine Ölpipeline zwischen den beiden Ländern könnte dadurch wieder aufgenommen werden, so Trump. Der kanadische Premierminister Mark Carney hingegen sagt, es brauche noch weitere Arbeit. Südkorea und die USA haben ihre gemeinsamen Militärübungen um rund die Hälfte gekürzt. Das südkoreanische Militär schreibt, die Manöver würden am Freitag enden, 6 Tage früher als geplant. Donald Trump hatte am Wochenende gefordert, dass die Übungen gekürzt werden. Als Grund dafür gab er die guten Beziehungen zu Nordkorea an. Instagram und Facebook machen süchtig, depressiv und krank. Zu diesem Schluss kommen 29 US-Bundesstaaten. Sie haben deshalb Meta, also den Mutterkonzern von Instagram, Facebook und WhatsApp, verklagt. In der Nacht auf heute hat die Anhörung begonnen. Die Anwälte von Meta wiesen alle Vorwürfe zurück. Sie sagten, Meta ergreife alle Maßnahmen, um Jugendliche und Kinder zu schützen. Zudem sei nicht klar, ob deren Plattformen die Gesundheit von Jugendlichen tatsächlich gefährde. Warum gilt der aktuelle Gerichtsprozess als richtungsweisend? Dafür gebe es mehrere Gründe, sagt Wirtschaftsredaktor Pascal Lago.
3: Erstens wegen der Strafe. Es droht eine Buße von bis zu 200 Milliarden US-Dollar. Das entspricht dem Umsatz, den Meta im gesamten letzten Jahr erzielt hat. Zweitens geht es um das Geschäftsmodell per se, also die Kläger fordern von Instagram und Facebook, den Algorithmus anzupassen und damit stehen Metas Werbeeinnahmen langfristig auf dem Spiel. Und drittens ist es der allererste Prozess, bei dem in den USA so viele staatliche Behörden gemeinsam gegen einen Tech-Konzern vorgehen. Federführend sind zwar Kalifornien, Colorado, Kentucky und New Jersey, aber sie haben die Klagen von insgesamt 29 Bundesstaaten gebündelt und vertreten die Mehrheit der US-amerikanischen Bevölkerung.
1: Zu den Börsendaten, geliefert von SIX. Der Dow Jones Index in New York hat 0,2% verloren. Der Nikkei Index in Tokio fällt um 3,4%. Der Euro wird zu 93,96 Rappen gehandelt, der Dollar zu 81,11 Rappen. Das waren Nachrichten von Radio SRF. Verantwortlich Tobias Mayer.
4: Gestern ein ziemlich grauer Start in den Tag. Stefanie Westerhuis, wie sieht das heute aus? Ich glaube, nicht ganz so viele Wolken umeinander.
5: Es hat tatsächlich nicht viele Wolken, ein paar scheue Wolkenfelder, aber im Großen und Ganzen ist es und bleibt es vor allem nachher den ganzen Tag sonnig. Dazu wird es auch heiss. Wir haben am Nachmittag 30 bis 33 Grad. Ein bisschen Erfrischung gibt es durch mässigen Westwind.
4: SRF Verkehrsinfo 5 ab 7. Michael Kein, wir schauen in die Region Solothurn zuerst.
6: Und hier stehen Richtung Bern zwischen Herkingen und Wangen an der Aare. Dann in der Region Zürich steht vor dem Gubristunnel Richtung St. Gallen ab Spreitenbach und vom Westring her ab Burdorf Süd und von Winterthur her ab Frettikon.
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4: Ihr dürft ihm auch Tüpfelscheisser sagen oder Pedant.
9: Redst du mit mir?
4: Ja, ich rede von dir.
9: So, dann wäre ich jetzt weg. Also, ciao.
4: Ja, ich wollte ja eigentlich nur «When the Beat Drops Out» von Marlon Rudette spielen, weil ich gefunden habe, Sommersong, macht gute Laune, hilft beim Wachwerden. Und dann kommst du und sagst, ah, jetzt müssen wir schauen, dass wir nichts Falsches erzählen. Ich bin nicht sicher, ob das ein Steel-Drum ist oder ein, was hast du gesagt?
9: Handpan.
4: Ist das ein Unterschied? Ist das ein Unterschied?
9: Das ist so Handpan, das ist draufhauen mit den Händen. Obacht. Und Steel-Drum ist, glaube ich, mit Schlägerli.
4: Glaub. Ein gefährliches Halbwissen. Ja. Also, schau, ich finde, das da tönt nach... Und das ist ein Steel-Drum.
9: Ja.
4: Also in meiner Welt ist das ein Steel-Drum.
9: Ja, aber ist der andere Song, fängt der mit einem Steel-Drum oder einem Handpan an? Ihr wisst das sicher.
4: Muss man das wissen?
9: Nein, aber schön zu wissen.
4: Also, helfet dem Tüpfelscheisser und pedant Andreas Forster 079 308 33 33. Was ist es denn, abgesehen von einem richtig guten Sommersong?

0: was ist es jetzt? Was ist es jetzt, das
1: Ihr seid euch einig. 8-0.
0: Was ist es? Steel Drum?
1: Das sage ich.
0: Oder was ist dieses?
1: Handpan.
0: Handpan.
1: Die Töne ein bisschen weicher, definitiv. Wird natürlich auch mit der Hand gespielt. Und Steel Drum mit Schlägerin. Und alle, die mir geschrieben haben, 0793083333, inklusive Beweisvideo von Marlon Rudette, der das selber auch gespielt hat. Unter anderem offenbar am Dorffest 2019. Wangen bei Olten.
0: Ja, er lebt ja in der Schweiz. Also ich weiß nicht, ob er ist ja da verheiratet gewesen, ich glaube Kind. Ja. Also ich weiß nicht, ob die noch zusammen sind. Der Beziehungsstatus weiß ich jetzt gerade nicht. Aber ja. Mhm. Ja.
1: Und live hat er die höchstpersönlich gespielt.
0: Okay.
1: Ist kein Handpan gewesen.
0: Ist das undefinierte, ich muss es wissen, was es ist, Gefühl weg?
1: Ja, danke vielmals für eure Hilfe.
0: Sehr gut.

0: Laughing to Tears, Drive the Seat. 18 Minuten nach der 7 an dem Mittwoch auf SRF 3 und fliegende Autos. Fliegende Autos haben wir noch nicht. Auf dem Mars leben auch noch keine Menschen und teleportieren leider auch noch nicht möglich. Würde Ferien zum Beispiel viel, viel einfacher machen. Es gibt allerdings etwas, da kommt die Vision gefürchtig näher an die Realität hin. Und das ist das Klima. Der Sommer 2026 hat uns allen ziemlich eindrücklich vor Augen geführt. Viel zu trocken, viel zu heiß. Und da steht auch immer wieder die Frage im Raum, ist das jetzt Zukunft? Stefanie Westerhuis von SRF Meteo, es gibt genau zum diese Frage beantworten Klimaszenarien, also ein Bild davon, wie es mit unserem Klima weitergeht, wo es angeht. Ein so ein Szenario ist die sogenannte 3-Grad-Welt. Was besagt die?
1: Wenn man vor globaler Erwärmung redet, dann ist immer die Frage, mit was tut man eigentlich vergleichen. Eine gängige Referenz ist das Klima, das wir hatten, bevor es losgegangen ist mit der ganzen Industrie. Konkret ist das die 30-Jahr-Periode von 1870 bis 1900. Und aktuell hat sich die Erde im Vergleich zu damals schon fast um 1,5 Grad erwärmt. Man redet von einem Erwärmungsniveau von 1,5 Grad. Und die 3-Grad-Welt, die zeigt Szenarien auf, wenn man bei einem Erwärmungsniveau von eben plus 3 Grad angekommen ist. Und die Frage ist jetzt, wann erreicht man das und mit welchen, wie kommt man dort her oder wie kann man es vermeiden? Und es ist einfach so, mit den aktuell schon geplanten Massnahmen zu den Reduktionen der emittierten Treibhausgas erreichen wir die 3-Grad-Welt etwa Ende des aktuellen Jahrhunderts.
0: Also 75 Jahre ungefähr.
1: Genau.
0: Wo steht denn jetzt der Sommer 2026? Wo ja, glaube ich, niemand wegdiskutieren will, dass der zu heiß war, zu trocken. Wenn man jetzt den vergleicht mit dieser Zukunftsvision.
1: Willst du es wirklich wissen?
0: Ich glaube, es wäre wichtig, dass wir es wissen. Ich möchte es nicht, aber ich glaube, es wäre wichtig.
1: Das Schweizer Bundesamt für Meteorologie und Klimatologie hat genau das ausgewertet. Und sie sind zum Schluss gekommen, dass der Sommer 2026 in dieser

0: Michael Schulte, 5 am, Lydia Schmiede, Kurznachrichten, es ist 7:30.
1: Ein afghanischer Asylbewerber muss die Schweiz wieder verlassen. Er sei jung und gesund und in Afghanistan bestehe für ihn keine Gefahr durch die dort regierenden Taliban. Das hat das Bundesverwaltungsgericht in einem Referenzurteil entschieden. Damit bestätigt es, dass junge Asylbewerber aus Afghanistan in ihr Heimatland weggewiesen werden können. Die USA haben neue Zölle auf kanadische Produkte um 3 Tage verschoben. Laut US-Präsident Donald Trump gibt es eine Vereinbarung mit Kanada, die noch finalisiert werden muss. Ein altes Projekt für eine Ölpipeline zwischen den beiden Ländern könnte dadurch wieder aufgenommen werden, so Trump. Der kanadische Premierminister Mark Carney hingegen sagt, es brauche noch weitere Arbeit. In den USA hat ein Prozess gegen Meta, den Mutterkonzern von Facebook und Instagram, begonnen. 29 US-Bundesstaaten werfen dem Unternehmen vor, seine Plattformen absichtlich so zu gestalten, dass Kinder und Jugendliche süchtig und in der Folge krank und depressiv werden. Meta weist die Vorwürfe zurück. Es droht eine Buße von bis zu 200 Milliarden Dollar.
0: Ganz Fußball-Deutschland bangt um den Jamal Musiala vom FC Bayern. Er ist zum zweiten Mal in einer kurzen Zeit auf dem Platz zusammengebrochen. Felix Renkli von SRF Sport.
2: Und das, nachdem er nur ein paar Minuten auf dem Platz gestanden ist. Zuerst im Test gegen Leipzig am letzten Samstag und gestern Abend gegen Heidenheim nochmal. Der Jamal Musiala beschwichtigt auf Instagram in der Nacht auf heute. Es geht ihm gut. Bei ihm sind Absenzen festgestellt worden, eine Form von epileptischen Anfall, die aktuell zu seinem Alltag gehört und man könne behandeln. Wenn aber der Jamal Musiala wieder voll belastbar ist, weiss man nicht. Und die Solidarität für den deutschen Nationalspieler ist riesig. Wir stehen immer an deiner Seite, schreibt der FC Bayern auf Instagram. Und viele Stars kommentieren das, wie der Manuel Neuer, der Lothar Matthäus oder der Florian Wirtz.
0: Stefanie Mesterhuis von SRF Meteo. Es ist sonnig. Bleibt das so?
3: Ja, die Sonne bleibt den ganzen Tag. Es hat nur wenig Wolken. Und dazu wird es heiss mit 30 bis 33 Grad. Ein bisschen Erfrischung gibt es durch mässigen Westwind am Nachmittag.
0: SRF Verkehrsinfo, 7:30. Michael Kein, man muss aufpassen. Und zwar im Aargau, da liegt etwas auf der Strasse.
4: Ja, und zwar auf der A1 Richtung Bern. Zwischen dem Rastplatz Walterswil und Oftringen liegen Teile von einem Auto auf der Fahrbahn. Also vorsichtig fahren dort. Dann in der Region Solothurn, immer noch Richtung Bern. Stau jetzt zwischen Herkingen und Wangen an der Aare. Dann in der Region Zürich vor dem Gubristunnel Richtung St. Gallen ab Spreitenbach. Und vom Westing her ab Burdorf Süd. Das zieht sich dann weiter auf dem Nordring zwischen Seebach und Zürich-Ost. Und erst dort auf der Winterthur her an Befretikon.
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0: Ja, und ihr sind's, wo uns immer wieder reinlässt in euer Leben, uns zeigt, was ihr so macht. Anfangswoche zum Beispiel Noah Malin, 8 aus Winterthur.
7: Frisch ist Schuljahr gestartet.
0: Ja, sie hat erzählt, was sie auf dem Pausenplatz haben.
8: Hühner?
0: Also richtige?
8: Ja.
0: Und was machen ihr mit denen?
8: Ich
0: kann manchmal aus dem Käse nehmen. Ein bisschen streicheln.
7: Vielleicht auch eine Bauernhofschule oder so. Und dann hat sie zusammen mit ihrer Mama, der Monika, souverän gewonnen im ABC-SRF-Dreh.
0: Ja, ein Buchstabe, 45 Sekunden und hoffentlich 12 oder mehr richtige Begriffe spielen wir auch heute und lernen dabei jemanden von euch kennen. Das machen wir am 10:50. Wer möchte? 0848 300 333, das ist die Telefonnummer zu uns. 0848 300 333.
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0: 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Delight. 20 Minuten vor der Nacht. Und grundsätzlich ist es ja nicht verkehrt, wenn Sachen aufwärts gehen. Der Eigentlohn zum Beispiel. Der Lift die Nacht ist doch quer auch optimal, wenn er rauffährt. Mit Zinsen, je nachdem, ist es allerdings anders.
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0: Von den USA über Deutschland, Frankreich, Großbritannien bis hin zu Japan, fast überall in der westlichen Welt sind Zinsen auf ein Niveau gestiegen, wie man es seit Jahrzehnten nicht mehr gesehen hat. Gestern sind es gerade nochmal ob sie. Charlotte Schackmann aus der SRF Wirtschaftsredaktion. Vorab vielleicht, von welchen Zinsen reden wir da konkret?
2: Ja, das ist wichtig, von den langfristigen, also von denen, wo Regierungen, Firmen, aber auch Private für langlaufende Kredite zahlen. Meistens reden wir in dem Zusammenhang von den 10-jährigen Staatsanleihen. Das ist so ein Benchmark.
0: Und wie hoch sind die langfristigen Zinsen jetzt schon?
2: Je nach Land unterschiedlich natürlich, aber 3, 4, 5% sind keine Seltenheit mehr. Die Zinsen sind in den letzten Monaten stark gestiegen. USA und Frankreich sind auf einem Zinsniveau von 2007 wieder, Deutschland von 2011. Japan zahlt mit fast 3% so viel wie seit 1996 nicht mehr. Und in den USA, wenn wir noch die 30-jährigen Zinsen anschauen, dann sind die dort bei 5,3%. In UK zahlt man schon 5,8% über 30 Jahre. Und das sind Sätze, die man seit fast 30 Jahren nicht mehr gesehen hat.
0: Was du uns erzählst, erinnert mich so ein bisschen an die Finanzkrise 2007, die Euro- und die Euro-Krise, die dann gefolgt ist. Wieso steigen das mal die Zinsen so stark an?
2: Also der Hauptgrund ist natürlich, dass Investoren, die das Geld zur Verfügung stellen, mehr verlangen. Also sie vertrauen oder trauen dem Markt, den Schuldner nicht mehr wie auch schon, wenn besser entschädigt werden für das Risiko, das sie eingehen.
0: Ist das Misstrauen von den Investoren denn berechtigt?
2: Der Markt hat immer recht, Annik. Also okay. Im Ernst jetzt. Nein, also ernsthaft, denke die Rekordhoch, ich denke schon, ja, denke die Rekordhochverschuldung von vielen Ländern. Die USA hat mittlerweile 40'000 Milliarden Dollar Schulden, nimmt fast jede Woche neues Geld auf. In Europa ist Budgetdisziplin auch nicht viel besser von den Regierungen. Und dann kommt noch die Inflation dazu, vor allem wegen dem teuren Öl angestoßen. Stichwort Irankrieg. Also auch die Inflation wollen die Investoren natürlich ausgeglichen haben.
0: Ist denn das höhere Zinsniveau gefährlich für die Finanzmärkte?
2: Du hast vorhin die Finanzkrise angesprochen. Also, je nachdem, wie schnell das es geht, ja, das Problem ist da, dass hochverschuldete Länder wie die USA so hohe Zinsen nicht vermögen. Stichwort mögliche Zahlungsausfälle. Vor dem haben Investoren Angst, verlangen darum eben auch mehr Zinsen. Und neu kommt dazu, das habe ich jetzt noch nicht erwähnt, ist eben, dass auch KI-Firmen gerade absurd viel Geld aufnehmen am Markt. Hunderte von Milliarden in Dollar, Euro, auch Franken für den schnelle Ausbau von ihrem KI-Geschäft. Und so gigantische Schulden, wie Tech-Firmen gerade machen, das hat es so am Finanzmarkt noch nie gegeben. Und auch für das Risiko verlangen die Investoren einfach mehr Zins.
0: Stichwort Franken. Was ist denn bei uns in der Schweiz? Steigen die Zinsen da auch?
2: Wir sind ein bisschen ein Sonderfall, weil unsere Staatsschulden vergleichsweise tief sind und wir mit dem Franken noch eine starke Währung haben. Aber ganz entziehen können wir uns dem Trend von dem teureren Geld nicht. Nimm die 10-jährige Hypothek zum Beispiel, die ist auch bei uns jetzt wieder gegen 2% gestiegen. Also wir hier in der Schweiz leiden ein bisschen mit.
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0: Mach mal ein Pflaster auf das gebrochene Herz. Band 8, Katy Perry, 10 Minuten vor der Nacht.
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0: Es ist die kleine, feine Herausforderung vom Tag, der Moment, wo wir miteinander checken, wie fit dass wir schon sind. Vorauslaufen. Live im Radio tut heute Morgen Anja Weyers-Müller. Guten Morgen, Anja.
3: Ja, guten Morgen miteinander.
0: Du bist daheim im Kanton Solothurn in Burg Eschi. Ich musste das schnell googeln. Das sieht unheimlich idyllisch aus. Sie haben einen See, den Burg Eschi. See, kann der etwas?
3: Genau, ja, das ist ein ganz schöner See. Wir haben aber sehr viele Leute, die dort baden gehen. Da fahren recht viel bei uns vorbei. Und wir wohnen wirklich gerade ganz nahe. Und das ist sehr empfehlenswert, ja.
0: Oh. Also, das könnte sein, dass man dich dort antrifft, jetzt so in diesen letzten Augusttagen.
3: Genau, ja. Ich bin sehr viel dort am See und im See und das ist wirklich super.
0: Wir hatten heute Morgen eine Diskussion gehabt, wie fest im Sommer Endspurt sind wir schon. Wie sieht es bei dir aus? Bist du noch voll im Sommer drin oder bist du schon so ein in einer gewissen Melancholie?
3: Ja, der Sommer, ich bin froh, wenn die Hitze ein bisschen abnimmt. Im Büro da haben wir darum zum Teil aber recht warm.
0: Ja, voilà.
3: Bin ich froh, wenn es wieder ein bisschen wird.
0: Also dann müssen heute müssen noch mal durch, heute gibt es noch mal über 30 Grad, morgen, dann ab morgen dann ein bisschen kühler. Jetzt das Einzige, wo muss kühl bleiben, ist dein Kopf. Wir spielen die Runde ABC SRF 3, Andreas ist dein Schiedsrichter.
4: Mhm. Wir spielen, Anja, mit dem Buchstaben W wie Wandern. Ist natürlich momentan eigentlich die ideale Zeit dafür, Spätsommer, Frühherbst und auch eine von den 5 beliebtesten Sportarten von uns Schweizerinnen und Schweizer, haben wir gestern erfahren. Darum W...
0: Gut, das hat mich jetzt nicht so erstaunt.
4: Nein, ist nicht so erstaunlich, das muss man zugeben. W wie Wandern, 45 Sekunden wie immer, 12 oder mehr Richtige brauchen wir. Und sag unbedingt weiter, wenn du irgendwo hängen bleibst, dass wir keine Zeit verlieren.
0: Anja,
3: das
0: deine 45 Sekunden die laufen ab jetzt. Toilette.
3: WC.
0: Nicht gelogen.
3: Wahrheit.
0: Eine offene Verletzung.
3: Wunde.
0: Weiches Brötchen.
3: Wirklich.
0: Dort drin lebt der Flaschengeist.
3: Weiter.
0: Nicht in der Nähe.
3: Weit.
0: Die misst das Gewicht.
3: Waag.
0: Dort grasen die Kühe.
3: Weiss.
0: Durch die Luft schleudern.
3: Wirbeln.
0: Das Bild von jedem Kanton.
3: Wappen.
0: Ein Sternzeichen.
3: Waag.
0: Lustiger Spruch.
3: Weit.
0: Die gehen in Erfüllung.
3: Wünsch.
0: Die können stechen.
3: Werbspiel.
0: Reklame.
3: Werbung.
0: Ein Gewinnspiel.
4: Wettbewerb. Wettbewerb wäre ja gesucht.
3: Wettbewerb, ja.
4: Aber ja, also. Einen hast du weiter gesagt. Dort lebt, oder dort hinten lebt der Flaschengeist.
3: In der Wunderlampe.
4: In der Wunderlampe.
3: Ich habe noch gut zugeredet von der EGK-Gesundheitskasse, genau.
0: Ja. Du, egal. Ich bin ziemlich sicher, es braucht die Wunderlampe nicht.
4: Nein, nicht lange. Nein. Anja. Locker vom Hocker. 14 Richtige sind das.
0: Souverän. Souverän. 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
3: Ja, danke. Merci vielmals und dir auch.
0: Einen ganz schönen Tag.
3: Danke, gleichfalls.
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0: Wie gut.
4: Übrigens alle 14 bis jetzt Punkte geholt.
0: Ist es 14er Woche?
4: Es ist 14er Woche, sag ich.
0: Nächste Runde morgen, gleiche Zeit, gleicher Ort.

0: Overdrive. 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
1: Die Nachrichten von SRF um 8 Uhr mit Livia Schmid. Guten Morgen. Das Bundesverwaltungsgericht bestätigt, ein junger afghanischer Asylsuchender muss zurück in seine Heimat. Was bedeutet das für die anderen afghanischen Asylsuchenden, die sich gegen ihre Ausschaffung wehren? Wir ordnen das ein. Dann, es könnte ein wegweisender Prozess werden für Meta, den Mutterkonzern von Instagram und Co. Verklagt wird das Unternehmen von 29 US-Bundesstaaten, weil dessen Plattformen Jugendliche krank machen soll. Das Wetter heute wird sonnig und heiß. Im Süden gewittert es am Abend vereinzelt. Das Ganze bei 30 bis 33 Grad. Ein afghanischer Asylbewerber muss die Schweiz wieder verlassen. Er sei jung und gesund und in Afghanistan bestehe für ihn keine Gefahr durch die dort regierenden Taliban. Das hat das Bundesverwaltungsgericht in einem Referenzurteil entschieden. Damit bestätigt es, dass junge Asylbewerber aus Afghanistan in ihr Heimatland weggewiesen werden können. Beim Gericht sind rund 200 Beschwerden von afghanischen Asylbewerbern gegen ihre Ausschaffung hängig. Was bedeutet dieses Urteil nun für Sie? Dazu Bundeshausredaktor Andreas Stüdli.
2: Ob das Urteil auf alle hängigen Beschwerden von Afghanen übertragen werden kann, ist offen. Denn grundsätzlich sei eine Wegweisung nach Afghanistan weiterhin unzumutbar, außer wenn, wie im vorliegenden Fall des jungen Mannes, besonders günstige Umstände vorliegen würden, so das Bundesverwaltungsgericht. Besonders prekär schätzt es die Menschenrechtslage für Frauen sowie für religiöse und ethnische Minderheiten ein.
1: Weiter mit zwei kurzen Meldungen aus dem Ausland. Die USA haben neue Zölle auf kanadische Produkte um 3 Tage verschoben. Laut US-Präsident Donald Trump gibt es eine Vereinbarung mit Kanada, die noch finalisiert werden muss. Ein altes Projekt für eine Ölpipeline zwischen den beiden Ländern könnte dadurch wieder aufgenommen werden, so Trump. Der kanadische Premierminister Mark Carney hingegen sagt, es brauche noch weitere Arbeit. Südkorea und die USA haben ihre gemeinsamen Militärübungen um rund die Hälfte gekürzt. Das südkoreanische Militär schreibt, die Manöver würden am Freitag enden, 6 Tage früher als geplant. Donald Trump hatte am Wochenende gefordert, dass die Übungen gekürzt werden. Als Grund dafür gab er die guten Beziehungen zu Nordkorea an. Das Winterthurer Industrieunternehmen Burkhardt Compression will bis zu 220 Stellen streichen. Das Unternehmen schreibt, bis zu 150 Stellen könnten am Standort Winterthur betroffen sein, bis zu 70 weitere Stellen an internationalen Standorten. Der Stellenabbau sei Teil eines Restrukturierungsprogramms und dieses sei nötig, um die Wettbewerbsfähigkeit des Unternehmens sicherzustellen, wird der Chef von Burkhardt Compression in der Mitteilung zitiert. Das Unternehmen geht davon aus, dass durch den Umbau jährlich 20 Millionen Franken sparen zu können. Burkhardt Compression produziert verschiedene Kompressoren für die Industrie. Weltweit hat das Unternehmen laut eigenen Angaben etwas mehr als 3.300 Mitarbeitende. Instagram und Facebook machen süchtig, depressiv und krank. Zu diesem Schluss kommen 29 US-Bundesstaaten. Sie haben deshalb Meta, also den Mutterkonzern von Instagram, Facebook und WhatsApp, verklagt. In der Nacht auf heute hat die Anhörung begonnen. Die Anwälte von Meta wiesen alle Vorwürfe zurück. Sie sagten, Meta ergreife alle Maßnahmen, um Jugendliche und Kinder zu schützen. Zudem sei nicht klar, ob deren Plattformen die Gesundheit von Jugendlichen tatsächlich gefährde. Warum gilt der aktuelle Gerichtsprozess als richtungsweisend? Dafür gäbe es mehrere Gründe, sagt Wirtschaftsredaktor Pascal Lago.
3: Erstens wegen der Strafe. Es droht eine Buße von bis zu 200 Milliarden US-Dollar. Das entspricht dem Umsatz, den Meta im gesamten letzten Jahr erzielt hat. Zweitens geht es um das Geschäftsmodell per se, also die Kläger fordern von Instagram und Facebook, den Algorithmus anzupassen und damit stehen Metas Werbeeinnahmen langfristig auf dem Spiel. Und drittens ist es der allererste Prozess, bei dem in den USA so viele staatliche Behörden gemeinsam gegen einen Tech-Konzern vorgehen. Federführend sind zwar Kalifornien, Colorado, Kentucky und New Jersey, aber sie haben die Klagen von insgesamt 29 Bundesstaaten gebündelt und vertreten die Mehrheit der US-amerikanischen Bevölkerung.
1: Die Börsendaten von SIX. Der Dow Jones Index in New York hat 0,2% verloren. Der Nikkei Index in Tokio fällt um 3,3%. Der Euro wird zu 94 Rappen gehandelt, der Dollar zu 81 Rappen 12. Das waren Nachrichten von Radio SRF. Verantwortlich Tobias Meyer.
0: Stefanie Westerhuis von SRF Meteo, was bringt der Mittwoch heute noch wettertechnisch?
4: Der Mittwoch bringt viel Sonnenschein und nur wenig Wolken. Dazu wird es heiss am Nachmittag. Wir haben etwa 30 bis 33 Grad. Ein bisschen Erfrischung gibt es mit mässigem Westwind.
0: SRF Verkehrsinfo 5.8. Michael Kein, du hast gute Nachrichten und kannst entwarnen für den Aargau.
5: Und dort von der A1 Richtung Bern zwischen Walterswil. Und oft dringen sie die Autoteile wieder vor den Grund geworden. Noch nicht fort ist der Stau in Region Solothurn. Richtung Bern tut es noch Stauen zwischen Herkingen und Wangen an der Aare. In Zürich vor dem Gubristunnel Richtung St. Gallen ab Dietikon und ab Burdorf Süd. Und von Winterthur her ab Effretikon.
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0: Ja, dann gibt es jetzt halt heute noch mal einen von diesen Tagen, wo das Deo vielleicht nicht bis ganz am Abend mag durchheben.
8: Tippt.
0: Auch das werden wir irgendwie überleben. Wir gehen rein in den heissen Mittwoch mit euch.
8: Andreas Forster.
0: Und Dani Klautenschlager.

0: Song, ein Mensch. Es wäre so einer, der immer zur richtigen Zeit das Richtige sagt. Oder einem einmal einfach in den Arm nimmt. Irgendeiner findet das Glück heim. Zürich West, 13 Minuten ab den 8. Und das, was jetzt kommt, das tönt ein bisschen wie aus einem Agentenfilm.
1: Also ich habe es auch schon erlebt, dass man von 10 bis 20 Leuten gleichzeitig beschattet wird, dass die einem wirklich auf Schritt und Tritt folgen.
0: Das ist nicht der James Bond, das ist der Samuel Emch für SRF als Korrespondent in China. Und der chinesische Staat will ja amigs ganz genau wissen, was er denn da so berichtet.
2: Mhm. Genau, schauen tun sie nicht nur bei Journalistinnen und Journalisten. Vor ein paar Monaten hat eine Journalistin selber durch ein Leak Polizeiplattform entdeckt, die zeigt, wie genau Leute aus dem Ausland zum Teil von China überwacht werden. Also der chinesische Staat hat unter Umständen über den kompletten Tagesablauf Bescheid gewusst.
0: Also, was heisst das?
2: Also Bewegungen, Gewohnheiten, mit wem man redet, mit wem man Kontakt hat, alles registriert auf dieser Plattform. Der Samuel Emch selber ist nicht auf die Plattform geraten, aber auch er spürt, die Überwachung ist zum Beispiel auch schon beschattet worden.
1: Beschattet ist jetzt fast ein falscher Ausdruck, weil die sind sehr offensichtlich präsent. Und wenn du durch die Stadt laufen, sind die 5 Meter hinter dir und einen neben dir. Oder wenn du ins Restaurant gehst, hocken sie ihnen gerade bewusst am Tisch nebendran her. Im Zug kommen sie mit und so weiter.
0: Also je nachdem, wo du hingehst, kannst du dich gar nicht allein bewegen.
2: Und eben darum sagt es, oder? Beschatten ist das nicht mehr. Also du siehst es. Das hat nicht mehr mit dem Schatten zu tun.
0: Man weiss es, man spürt es.
2: Und auch sein Büro in Shanghai ist ganz genau schon unter die Lupe genommen worden.
1: Vor ein paar Monaten ist die Polizei aufgetaucht. Unter feuerpolizeilichen Aufwänden sind sie gekommen, haben geschaut, wo die Feuerlöscher sind und Sprinkleranlagen und so. Aber da ist dann einer dabei gewesen, der mit der Kamera alles gefilmt hat und jeder Raum wollte filmen. Fragt man sich dann, ja, okay, wie feuerpolizeilich ist das?
0: Ja, da weisst du nie genau, was dich erwartet, wenn es an den Türen läutet, der Arbeitsalltag als ausländische Person zu China.
2: Und etwas Gutes hegt die ganze Überwachung, aber gleich findet der Samuel, zu Nacht, da müsste ich absolut keine Angst haben, allein unterwegs zu sein.
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0: ist neu bei uns auf der Playlist. Leonie mit dem Calum Scott zusammen. Stay 21:08. Und wenn du mit einem Gutschein von der Deutschen Bahn, den du bekommen hast, weil mal etwas nicht geklappt hat, eine neue Reise buchst, wo dann die Rückreise davon wiederum annulliert wird, sodass du von deiner Veloreise notfallmässig mit einem Zügelunternehmen musst heimfahren, dann sind die Ferien nicht einfach nur gut.
1: Ja, jetzt lachen wir drüber. Ist dem Dave aus Hellbühl, Kanton Luzern, genau so passiert. Mit ein bisschen Abstand muss man auch sagen, auch er kann darüber schmunzeln mittlerweile, oder?
0: Wie oft sagen wir, ja, schön war so, der Kaffeemaschinen im Büro oder im Geschäft, auch wenn es nicht ganz hundertprozentig stimmt?
1: Ja, es war super gewesen, sagt man und meint, aber eigentlich, wir haben uns fast getrennt, aber sind vor allem froh, dass wir noch leben und Gott sei Dank wieder heim sind.
0: Also, du meinst, von der Ferien erzählen, braucht man so kodierte Sprache, ähnlich wie bei einem Arbeitszeugnis.
1: Hundertprozentig, ganz sicher.
0: Also eine ganz andere Esskultur heisst viel Zeit auf dem WC statt am Buffet.
1: Ja, oder im Hotel sind wir mega mit den Leuten ins Gespräch gekommen. Oder? Heisst, es ist alles voll gewesen mit Schweizerdeutschen.
0: Ist alles, jedes Gespräch verstanden. All inclusive. Mal richtig abschalten und erholen heisst eigentlich, nach zwei Tagen bin ich fast durchgedreht, weil es ist so langweilig war.
1: Oder das Gegenteil, wir sind mega für uns gewesen. Heisst, mega im Ghetto draussen, der nächste Laden eine halbe Stunde weg mit dem Auto. Und irgendwann sind wir dann dermassen auf den Sack gegangen, oder?
0: Darum bleibe ich eben auch gerne einfach mal daheim.
1: Daheim bleiben. Gerne daheim bleiben. Das ist doch auch ein kodierter Satz, oder?
0: Ja, steht für, offiziell haben wir zwar Ferien, aber eigentlich haben wir jetzt einfach ein bisschen mehr Zeit, um die Wäsche zu machen und die Kinder zu bespassen.

0: 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Bon Jovi. Livia Schmid, eine Kurznachricht, 8:30 ist es.
1: Ein afghanischer Asylbewerber muss die Schweiz wieder verlassen. Er sei jung und gesund und in Afghanistan bestehe für ihn keine Gefahr durch die dort regierenden Taliban. Das hat das Bundesverwaltungsgericht in einem Referenzurteil entschieden. Damit bestätigt es, dass junge Asylbewerber aus Afghanistan in ihr Heimatland weggewiesen werden können. Das Industrieunternehmen Burkhardt Compression will bis zu 220 Stellen streichen, davon bis zu 150 am Standort Winterthur. Das teilt das Unternehmen mit. Der Stellenabbau sei Teil eines Restrukturierungsprogramms. Dieses sei nötig, um die Wettbewerbsfähigkeit sicherzustellen. Damit will das Unternehmen pro Jahr 20 Millionen Franken sparen. Die USA haben neue Zölle auf kanadische Produkte um 3 Tage verschoben. Laut US-Präsident Donald Trump gibt es eine Vereinbarung mit Kanada, die noch finalisiert werden muss. Ein altes Projekt für eine Ölpipeline zwischen den beiden Ländern könnte dadurch wieder aufgenommen werden, so Trump. Der kanadische Premierminister Mark Carney hingegen sagt, es brauche noch weitere Arbeit.
2: Im Tennis zeigt Stan Wawrinka, dass er es immer noch kann. Felix Enkli von SRF Sport.
3: Nach 3 Monaten und 5 Niederlagen hintereinander gönnt Stan Wawrinka wieder. Er schlägt am Challenger-Turnier zu Cancun die ATP Nummer 114, den Dalibor Svrchina aus Tschechien. Und wie sich's für Stan Wawrinka gehört, gönnt er 2-mal im Tiebreak, also 7-6, 7-6 nach 2,5 Stunden. In der 2. Runde zu Cancun kommt er jetzt gegen den Roman Safiulin aus Russland, 103 von der Welt, wo zu Wimbledon das Jahr im Achtelfinal gekommen ist. Und gleichzeitig hofft Wawrinka immer noch auf eine Wildcard bei der US Open, die am 30. August anfängt.
2: Stefanie Westerhuis, es gibt noch mal einen heissen Tag. Wie heiss wird's?
4: Am Nachmittag haben wir Höchstwert von 30 bis 33 Grad. Dazu viel Sonnenschein, nur wenig am Wolken am Himmel. Ein bisschen Abkühlung gibt es durch erfrischenden Westwind am Nachmittag.
2: SRF Verkehrsinfo, 8:30. Michael Kein, bitte etwas haben wir noch in der Region Zürich.
5: Und dort vor dem Gubrist-Tunnel Richtung St. Gallen stockt ab Dietikon, vom Westing her ab Burdorf Nord und von St. Gallen her ab Befretikon.
2: Dann machen wir nochmal eine Runde Sommer an dem Mittwoch heute mit euch mitlaufen.
6: Andreas Forster.
2: Ah, nicht lauten Schlag.
6: Ja, korrekt.

0: Remo, vor Falling, ist sie schon leer oder kommt vielleicht noch etwas raus? Das ist die kleine Frage vom Leben. Sie stellt sich überall, auch am Esstisch. Ist die Ketchupflasche wirklich schon leer oder kommt da noch etwas?
1: Ist natürlich auch eine Metapher für den heutigen Tag ein bisschen, oder? Nochmal warm heute, der letzte Vorläufig, wo es nochmal um die 30 Grad herum gibt. In den nächsten Tagen geht es dann ab. Darum jetzt noch die Möglichkeit, um den Sommer eben nochmal aus dieser Flasche rauszutrinken, oder? Jawohl.
0: Da ist nämlich schon noch ein bisschen etwas drin.
1: Ja, wie immer eigentlich in einer Ketchupflasche, muss man auch sagen, irgendetwas kommt immer noch raus.
0: Der Sommer, der hat zum Beispiel festivaltechnisch noch ein bisschen etwas vor. Da ist noch was drin, der ist noch nicht fertig.
1: Wir fangen mal hinten an. Gehen nicht zu weit führen, aber Ende August, 28. 29. August, gibt es da noch eine schöne Möglichkeit am Bodensee. Summer Days Festival in Arbon. Mit dabei zum Beispiel, sehr wichtig.
0: Also für dich.
1: Roxette.
0: Könnte es unter Umständen und vielleicht sein, dass du dort dabei bist?
1: Könnte vielleicht sein, jawohl. Und das Festival, das spiegelt sich ja auch die Spiez. Seaside heisst es dort. Viele Acts spielen dann einen Tag früher oder später an einem Ort. Zum Beispiel der Tom Odell.
0: Wenn er den live spielt im Fall, das ist einfach Hühnerhaut auf der Hühnerhaut oben. Absolut grossartig. Aber schon das Wochenende kommt auch noch etwas aus dieser Flasche raus. Da kommt ein rechter Gutsch sogar, ein Gampel-Gutsch. Party ist ja angesagt im Wallis, geht heute los. Der Walliser Abend ist heute und auch wenn das Open Gampel sein 40. Jubiläum feiert. Bekannte Namen sowieso dabei, aktuelle, wie zum Beispiel der Somber aus den USA oder feste Grössen aus Deutschland.
2: Oh mein Gott, dieser Himmel, wie komme ich da bloß rein? Oh mein Gott,
0: er dann der Headliner von dieser ganzen Geschichte am Samstagabend spät bucht, gibt es den deutschen Musiker der Materia am Gampel quasi sozusagen den Rausschmeißer kurz vor Mitternacht.
1: Also dann ist die Flasche ausgedruckt, oder?
0: Dann ist die Flasche, dann ja, die Flasche dann wirklich leer. Wie machen wir das jetzt? Weil, also vielleicht meine, wenn ich dich frage, was du gerne würdest hören, dann ist die Antwort glaube ich relativ klar.
1: Meinst
0: du? Materia.
1: Ja, logisch.
0: Lila Wolken. Ja. Und nachher Fading Like a Flower.
1: Ist wahr?
0: Ja, Doppelfäckli. Vom Festival Resten sozusagen.

0: Fading like a flower. Roxette, sag es nochmal schnell. Wann siehst du deine Lieblingsband? Wann spielt es
1: live? Also eine von meinen Lieblingsbands?
0: Nein, deine Lieblingsband.
1: Von früher?
0: Da bin ich absolut. Immer noch.
1: 29. August. Summer's Festival in Arbon. Freitagabend.
0: Wenn ihr noch ein Ticket wollt, ihr müsstet zum Andreas Forster klauen, weil es ausverkauft.
1: Ein paar Einzelne hat es, glaube ich, noch. Aber es sind dann so die, wie sagen wir denen? So die exklusiveren, die
0: ach so, wo man ein bisschen tiefer muss in die Tasche langen, meinst
1: du? Tiefer in die Tasche langen und höher oben stehst.
0: Okay, ja. Gut, ja, bessere Sicht auf die Bühne. Wo ihr nichts zahlen müsst, man steht allerdings, also es hockt alle auf der gleichen Höhe, kann ich ja jetzt schon sagen, ist für am Freitag in einer Woche da bei uns.
2: Meine Güte, Fußball-WM ist vorbei. Donnerstag ist vorbei. Ich weiss gar nicht mehr, für was ich am Morgen als Elti aufstehe.
3: Zum Beispiel für den Comedy-Morgen, Rainer Maria Salzgeber.
2: Comedy-Morgen, was hättest du denn da auf dem Buffet?
3: Am 28. August serviert der Fabian Unterrecker seine Freitagsrunde. Und außerdem begrüßen wir als Gäste Stand-Up-Comedian Nina Achermann und den Late-Night-Switzerland-Host, Comedian und Donnerstag-Jaske-Hilfe Stefan Büsser.
2: Der Stefan Büsser, der sollte doch über der Winter Jazzkarten sortieren.
3: Das macht er dann später noch. Was jetzt noch fehlt, sind ihr als Live-Publikum.
4: Also ich fände es toll, wenn alle könnten dabei sein. Ja?
3: Für alle haben wir leider keinen Platz, Bundesrat Beat Jans. Aber der Schneller ist der Geschwinder. Meldet euch jetzt an auf

0: Adolescent. Und das Neueste von diesem Mittwoch gibt es gerade jetzt. 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
1: Die Nachrichten von SRF um 9 Uhr mit Livia Schmid und mit einem Entscheid des Bundesverwaltungsgerichts, ein junger Afghane muss in sein Heimatland zurück. Was das für andere afghanische Asylsuchende bedeutet, die sich gegen ihre Ausschaffung wehren, sagen wir gleich. Mit einem geplanten Stellenabbau beim Winterthurer Industrieunternehmen Burkhardt Compression bis zu 220 Stellen sollen gestrichen werden. Und mit dem Wetter heute, es wird sonnig und heiß, im Süden gibt es am Abend vereinzelt Gewitter. Ein afghanischer Asylbewerber muss die Schweiz wieder verlassen. Er sei jung und gesund und in Afghanistan bestehe für ihn keine Gefahr durch die dort regierenden Taliban. Das hat das Bundesverwaltungsgericht in einem Referenzurteil entschieden. Damit bestätigt es, dass junge Asylbewerber aus Afghanistan in ihr Heimatland weggewiesen werden können. Beim Gericht sind rund 200 Beschwerden von afghanischen Asylbewerbern gegen ihre Ausschaffung hängig. Was bedeutet dieses Urteil nun für Sie? Dazu Bundeshausredaktor Andreas Stüdli.
2: Ob das Urteil auf alle hängigen Beschwerden von Afghanen übertragen werden kann, ist offen. Denn grundsätzlich sei eine Wegweisung nach Afghanistan weiterhin unzumutbar, außer wenn, wie im vorliegenden Fall des jungen Mannes, besonders günstige Umstände vorliegen würden, so das Bundesverwaltungsgericht. Besonders prekär schätzt es die Menschenrechtslage für Frauen sowie für religiöse und ethnische Minderheiten ein.
1: Weiter mit zwei kurzen Meldungen aus dem Ausland. Die USA haben neue Zölle auf kanadische Produkte um 3 Tage verschoben. Laut US-Präsident Donald Trump gibt es eine Vereinbarung mit Kanada, die noch finalisiert werden muss. Ein altes Projekt für eine Ölpipeline zwischen den beiden Ländern könnte dadurch wieder aufgenommen werden, so Trump. Der kanadische Premierminister Mark Carney hingegen sagt, es brauche noch weitere Arbeit. Südkorea und die USA haben ihre gemeinsamen Militärübungen um rund die Hälfte gekürzt. Das südkoreanische Militär schreibt, die Manöver würden am Freitag enden, 6 Tage früher als geplant. Donald Trump hatte am Wochenende gefordert, dass die Übungen gekürzt werden. Als Grund dafür gab er die guten Beziehungen zu Nordkorea an. Das Winterthurer Industrieunternehmen Burkhardt Compression will bis zu 220 Stellen streichen. Das Unternehmen schreibt, bis zu 150 Stellen könnten am Standort Winterthur betroffen sein, bis zu 70 weitere Stellen an internationalen Standorten. Der Stellenabbau sei Teil eines Restrukturierungsprogramms und dieses sei nötig, um die Wettbewerbsfähigkeit des Unternehmens sicherzustellen, wird der Chef von Burkhardt Compression in der Mitteilung zitiert. Das Unternehmen geht davon aus, durch den Umbau jährlich 20 Millionen Franken sparen zu können. Burkhardt Compression produziert verschiedene Kompressoren für die Industrie. Weltweit hat das Unternehmen laut eigenen Angaben etwas mehr als 3.300 Mitarbeitende. Wer bei ChatGPT die Gratis- oder die Go-Version nutzt, bekommt dort ab Montag auch Werbung zu sehen. Das hat der Mutterkonzern OpenAI mitgeteilt. Insgesamt werde ab Montag in 31 europäischen Ländern Werbung geschaltet. Dazu gehört auch die Schweiz. OpenAI betont, dass die Privatsphäre der Nutzenden gewahrt werde. So erhielten die Firmen, die Werbungen schalten, keinen Zugriff auf die Chatverläufe. Auch die Antworten der künstlichen Intelligenz würden nicht durch die Werbung beeinflusst. Mit der Entscheidung für eine Werbefinanzierung hatte OpenAI Anfang Jahr einen Strategiewechsel vollzogen. Damit will OpenAI auch mit Gratisnutzern Geld verdienen. Zu den Devisenkursen, geliefert von SIX. Der Euro wird zu 94,02 Rappen gehandelt, der Dollar zu 81,06 Rappen. Und das Wetter, heute ist es sonnig und heiß, die Temperaturen steigen auf 30 bis 33 Grad. Im Süden gibt es am Abend einzelne Gewitter. Das waren Nachrichten von Radio SRF, verantwortlich Tobias Meyer.
3: SRF Verkehrsinfo, 4:30 Uhr, Michael Kein, wir schauen in die Ostschweiz.
4: Ja, da haben wir einen Unfall, und zwar richtig cool ist er passiert bei Bilten. Durch das steht es ab Riechenburg. Dann steht es auch noch in der Region Zürich, und zwar Richtung Zürich, aber Frettikon, dann vom Westing her Richtung Gubristunnel ab Urdorf Nord, in Region Basel Richtung Deutschland, zwischen Hagnau und dem Schwarzwaldtunnel. Das war es.
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3: Und aufpassen, sonst gehen wir noch mit uns zusammen in das Rabbit Hole, wo wir uns gerade reingraben, in das Kaninchen, den Kaninchenbau von... Achtung, wie soll ich das formulieren? Songtitel, wo das, was im Titel benannt ist, tatsächlich auch als Ton im Song drin vorkommt. Wir sind... kommen da raus. Also zum Beispiel «Who let the dogs out? Ruff, ruff!» wenn das Bellen kommt.
7: Genau. Ding ist mir noch gerade eingefallen. «Scream», also «Schreien». Michael Jackson gibt es auch einen Song, den er am Anfang umschreit.
3: «While my guitar gently weeps» kommt hundertprozentig auch eine Gitarre vor.
7: Irgendwo wird eine sein.
3: «Thunder».
7: «Thunder».
3: Dann donnert es. Und warum wir drauf kommen, um in das Rabbit Hole reingehen, ist schlicht und einfach der Lichtschalter vom Charlie Puth.
7: Du musst halt zuerst mal anbringen. Ein Song, der Lichtschalter heisst, oder?
3: Wo ein Lichtschalter drin als Ton drin vorkommt. Et voilà, so tönt's. Yeah.

0: von der Noemi Besa, «You will find me there», Viertel ab 9 Uhr. Es gibt die Jobs, da fällt es nicht gerade auf, wenn du einen Fehler machst, Radiomoderatorin zum Beispiel.
1: Also Moment, es fällt schon auf.
0: Ja, also man hört es natürlich unter Umständen. Aber du wirst nicht gerade ausgewechselt, wie zum Beispiel im Fußball.
2: Und dann leistet sich der Goalie von Luzern, der Simoni, wirklich einen Lapsus. Er will ihn fangen mit der Hand so ganz locker und lässt ihn dann zwischen den Beinen durch.
0: Ja, der neue Jung-Goalie vom FC Luzern, der Simon Simoni, denkbar schlecht in die neue Saison gestartet. Felix Renkli von SRF Sport.
3: Ja, 3 Meisterschaftsspiele hat der FCL bis jetzt gehabt und in keinem von diesen 3 Spielen hat er wirklich eine gute Figur gemacht zwischen den Pfosten. Es ist schon nicht immer so krass gewesen, wie jetzt gerade mein Reporterkollege Fabio Halbis bei FCL Sion erzählt hat. Aber 2 grosse Fehlgriffe hat sich der Simon Simoni geleistet und die haben dann auch zu Gegengolen geführt und Luzern hat auch wegen ihm erst einen Punkt auf dem Konto.
0: Ja, und jetzt scheint es eben so, als würde der FCL Konsequenzen aus diesen Patzer ziehen. Sie holen jetzt tatsächlich nochmal einen Goalie.
3: Ja, und nicht einfach nur einen Ersatz für den Simoni, der dann zufrieden ist, wenn er aufs Bänkli hocken darf. Der Carlo Letizia nämlich, der in den letzten 3 Jahren bei Lausanne in der Superliga richtig stark gespielt hat. Und eigentlich hat er in eine bessere Liga wechseln diesen Sommer. Damit hat es aber nicht geklappt und jetzt kommt er zum FCL. Und das ist für den Simoni natürlich ein Rückschlag. Schon nach 3 Meisterschaftsspielen könnte er jetzt nur noch Nummer 2 sein im Goal von der Luzerner. Aber ich glaube, es wird ihm ein bisschen zum Verhängnis, dass er halt in den letzten Jahren nur wenig Ernstkämpfe bestritten hat. Er ist aus Deutschland gekommen diesen Sommer. Mit 29 ist er bei grossen Klubs unter Vertrag gewesen. Eintracht Frankfurt oder Kaiserslautern. Aber er war nie das Nummer 1 gewesen. Und jetzt bin ich gespannt, wer am Samstag bei Luzern im Goal ist. Mein Tipp ist eher der ganz neue FCL-Goalie, der Carlo Letizia.
0: Ja, und der Carlo Letizia ist es auch, der dann gerade gegen seinen Ex-Verein antreten darf, gegen Lausanne Sport. Der Match Luzern, der ist gegen Lausanne, der ist am Samstag.

0: Es ginket wie ein Zucken im Schlaf. It kicks like a sleep twitch. Editors. Papillon. Da staunst du, gell?
1: Ja, ich muss googeln.
0: Sleep twitch. Ja. Ein Zucken im Schlaf.
1: Hast du gerade vorher schon geschaut?
0: Ja, sleep twitch.
1: Da haust du was um die Ohren.
0: Sleep twitch. Schon wieder gelernt. Was ihr auch noch um die Ohren hauen oder euch allen, wenn ihr die Editors mal möchtet, live gewesen. Sie kommen in die Schweiz, geht allerdings noch ein Moment. 2. Februar 2027 sind sie im Extra in Zürich. SRF Verkehrsinfo, 9.32 Uhr im Aargau auf der A1 Richtung Bern. Zwischen Wettingen und Bierfeld Stau wegen eines Unfalls mit mehreren Fahrzeugen bildet hier bitte eine Gasse für die Rettungsfahrzeuge. Wir gehen rein in den Mittwoch mit euch.
1: Dann Andreas Forster.
0: Und Dani Lautenschlager. Und der da vom Ed Sheeran. Shape of You. Guten Morgen.

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1: Ed Sheeran's Shape of You. Und Obacht, wenn ihr im Seeland unterwegs sind, dort ist auch ein Velofahrer unterwegs. SRF Verkehrsinfo von 9.36 Uhr. Vorsicht im Seeland. Auf der A20 Thiel Inns zwischen Gampelen und Inns besteht in beiden Richtungen Gefahr durch Fahrradfahrer auf der Fahrbahn.

0: Jamiroquai auf SRF 3 an dem Mittwochmorgen. Too young to die, ist das jetzt schon der Endspurt vom Sommer. Auf jeden Fall gibt es heute den vorerst letzten Hitzetag.
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0: Heute normal an vielen Orten Temperaturen zwischen 30 und 33 Grad. Und morgen, Stefanie Westhuis von SRF Meteo, dann der ganz grosse Temperatursturz.
2: So dramatisch würde ich es jetzt nicht ausdrücken. Wir sind uns das einfach nicht mehr so gewöhnt in diesem Hitzesommer 2026. Aber morgen mit 25 Grad, da sind wir einfach mal im Normalbereich. Am Freitag ist es vorübergehend mal kühl mit etwa 20 Grad, aber gerade am Wochenende gehen die Temperaturen schon wieder ein bisschen darauf.
0: Bleiben Temperaturen in diesem Bereich oder geht es nächste Woche dann schon weiter mit den nächsten Hitzetagen?
2: Die Wetterlage ist nicht ganz stabil, also Überraschungen sind möglich, aber so wie es jetzt gerade aussieht, bleiben die Temperaturen auch nächste Woche plus minus in diesem Bereich um 25 Grad.
0: Und dann kommt ja schon bald der September, ist dann definitiv durch mit Hitzetagen?
2: Nein, auch im September sind Hitzetage noch möglich, es passiert einfach nicht so häufig. Zum Beispiel in Basel hat es letztes Jahr im September nie 30 Grad gegeben, aber im 2023 hat es dann doch noch 5 Hitzetage gegeben.
0: Wann war der späteste Hitzetag, den es je gegeben hat?
2: 2018 hat es im Tessin in Locarno tatsächlich am 24. Oktober noch den letzten Hitzetag gegeben. Damals hat aber starker Nordföhn mitgeholfen, dass es noch einmal so heiß geworden ist.
0: Also Fazit, vielleicht ist heute der letzte Hitzetag. Es dürfte uns aber auch nicht verwundern, wenn es dann vielleicht später doch noch einen gibt.
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Mittwoch, Lola Young, Messi, Lady Gaga und Bruno Mars noch bereit und geht jetzt Gotthard, anytime, anywhere. Bis zu den Nachrichten am 10 Uhr. Guten Mittwoch.

0: Lady Gaga, Bruno Mars, Die with a Smile. Das ist der Mittwoch und das Neueste von dem Morgen gibt es gerade jetzt. 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
1: Die Nachrichten von SRF um 10 mit Simon Richle. Trotz eigentlich hoher Nachfrage sind Kindertagesstätten in großen Schweizer Städten zu wenig ausgelastet. Einige der Kitas müssen deshalb schließen. Das bestätigt der Verband der Kinderbetreuung Schweiz, Kibe Swiss, gegenüber der Nachrichtenagentur Keystone SDA. Grund dafür, dass die Kitas schlecht ausgelastet sind, könnten insbesondere die hohen Betreuungskosten sein, sagt Kibe Swiss. Ein Blick auf den Familienbarometer 2024 von Pro Familia Schweiz zeige, dass rund die Hälfte der Familien wegen der Kosten auf eine familienergänzende Betreuung verzichtet. Wenn es an Kindern in Kitas fehle, müssten diese sparen und das Fachpersonal wechseln in andere Branchen, so Kibe Swiss. Der Verband fordert von Bund, Kantonen oder Gemeinden, dass sie mehr in die familienergänzende Bildung und Betreuung investieren. Und nun zwei kürzere Meldungen. Das Industrieunternehmen Burkhardt Compression will bis zu 220 Stellen streichen, davon bis zu 150 am Standort Winterthur. Das teilt das Unternehmen mit. Der Stellenabbau sei nötig, um die Wettbewerbsfähigkeit sicherzustellen. Damit will das Unternehmen pro Jahr 20 Millionen Franken sparen. Und wer bei ChatGPT die Gratis- oder die Go-Version nutzt, bekommt dort ab Montag Werbung angezeigt. Das hat der Konzern OpenAI mitgeteilt. Neben der Schweiz gilt das auch für 30 weitere europäische Länder. OpenAI verspricht, die Privatsphäre der Nutzenden sei sicher und die Werbung habe keinen Einfluss auf die Antworten ihrer künstlichen Intelligenz. In China, wo menschenähnliche Roboter als Zukunftsindustrie gelten, hat es einen bemerkenswerten Börsenstart gegeben. Das Robotikunternehmen Unitree hat an ihrem ersten Börsentag einen Sprung gemacht. Die Aktie hat an der Star-Börse in Shanghai mit einem Plus von 629% eröffnet. Bis Börsenschluss hat sie wieder etwas verloren. Trotzdem machte die Aktie in China an ihrem ersten Handelstag ein Plus von 460%. Unitree ist eines der ersten Unternehmen, das humanoide Roboter produziert und in China an die Börse gegangen ist. Bekannt wurde das Unternehmen mit Roboterhunden sowie menschenähnlichen Robotern, die Rennen, Tanzen oder auch Kampfsportbewegungen machen. Und damit die aktuellen Börsendaten von SIX. Der Swiss Market Index liegt im Moment bei 14.362 Punkten, ein Plus von 0,3%. Der Euro wird zu 94,08 gehandelt und der Dollar kostet 81,11. Das Wetter, heute ist es sonnig und heiß. Die Temperaturen steigen auf 30 bis 33 Grad und im Süden gibt es am Abend dann einzelne Gewitter. Das waren Nachrichten von Radio SRF. Verantwortlich war Tobias Mayer.
2: SRF Verkehrsinfo von 10.03 Uhr, Entwarnung im Seeland auf der A20 Thiel-Ins zwischen Gampelen und Ins, besteht keine Gefahr mehr durch Fahrradfahrer auf der Fahrbahn. Im Aargau auf der A1 Richtung Bern eine Stunde mehr Fahrzeit zwischen Spreitenbach und Bierfeld wegen eines Unfalls mit mehreren Fahrzeugen. Das Astra empfiehlt via A4 und Luzern zu fahren und Richtung Zürich zwischen Meggenwil und Baden-West Stau wegen Bauarbeiten.
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2: Guten Morgen, am Mikrofon Jasmin Barbiero. Früher ist man noch freiwillig in einem Container, hat sich 24 Stunden überwachen lassen und Geld dafür bekommen. Big Brother, lässt grüßen. Heutzutage haben wir mehr Überwachungskameras, aber in unserem Fall ist das noch nichts gegen China. In welchem Ausmaß, dass dort Daten gesammelt werden und wie man die Echtzeitbewegungen, Gewohnheiten und auch Kontakt von einzelnen Menschen, die gesammelt werden, vorstellen müssen, erklärt uns unser SRF China-Korrespondent gerade als nächstes. Bis heute stelle ich mal die Livestream-Kamera ab.

0: Neue Musik für Snow Patrol und Kylie Minogue hier auf SRF 3. Ständig überwacht zu werden. Wenn du im Radio schaffst, kennst du es dank Livestream ein bisschen. In China andere Dimension. Es ist kein Geheimnis, dass China Millionen von Sicherheitskameras in den Städten und sogar in kleinen Dörfern betreibt und die Leute überwachen. Aber in welchem Ausmaß die Daten gesammelt werden, ist lange unklar gewesen. Jetzt hat ein Cybersecurity-Forscher eine frei zugängliche Polizeiplattform entdeckt, die einen seltenen Einblick in das System ermöglicht.
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0: Der SRF-China-Korrespondent Samuel Emmer kennt den Fall. Auf dieser Plattform findet man Daten über Leute aus dem Ausland, die in China arbeiten, zum Beispiel Journalistinnen und Journalisten.
2: Das sind Daten, die man von Überwachungskameras hat, zum Beispiel in der Gesichtserkennung, aber auch Gesundheitsdaten, alle Flug- und Eisenbahntickets, die man hat gekauft, wo man sich hat bewegt zu kritischen Zeiten, wenn es irgendwie zum Beispiel politische Treffen gibt.
0: Kritikerinnen und Kritiker reden von einer neuen Stufe von der digitalen Überwachung, wo die Behörden in Echtzeit Bewegungen, Gewohnheiten und eben auch Kontakte von einzelnen Menschen nachvollziehen können.
2: Was noch interessant ist, ist, dass über die Plattform auch offenbar Netzwerke aufgebaut wurden. Also jetzt irgendwie eine Journalistin, mit wem hat die alles Kontakt, wer sind die Nachbarn, wer arbeitet mit ihr zusammen, wo trifft sie welche Leute, wenn also das ganze Netzwerk hier erfasst werden.
0: Die penible Überwachung von Ausländerinnen und Ausländern zeigt das grosse Misstrauen, das die chinesische Regierung ihnen gegenüber hat.
2: Obwohl ja die kommunistische Partei sehr sicher im Sattel ist, eine sichere Regierung ist, die nicht angezweifelt wird an und für sich, da hat das irgendwie so ein bisschen einen Eindruck von Unsicherheit, oder, wenn man so eine intensive Überwachung muss aufziehen muss.
0: Eine unwohlige Vorstellung. Dass man so überwacht wird, für Samuel Emmer ist das als Journalist Alltag. Warum die ständige Überwachung aber auch einen Vorteil hat, hören wir in einer halben Stunde.

0: Tiffany Harris. Neue Musik hier auf SRF 3 aus Hamburg. Wir schauen auf die Chance. SRF Verkehrsinfo vom 10:30 im Aargau. Auf der A1 Richtung Bern stockender Verkehr zwischen Spreitenbach und Bierfeld. Die Unfallstelle wurde geräumt. Und Richtung Zürich zwischen Mägenwil und Baden-West. Stau wegen Bauarbeiten.
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0: Tag und Nacht übermacht werden. Für mich eine gruselige Vorstellung. In China findet es gut. Wieso und wie sich es anfühlt, wenn man beschattet wird, weiss unser China-Korrespondent und erzählt es uns. Gerade als nächstes. Und einen guten Morgen wünscht Jasmin Barbiero.

0: Für Monika Fusaro, Summer Lightning, hier auf SRF 3. Ein bisschen schudert es mir. Wir stellen uns vor, egal wo wir hingehen, am Bahnhof, Posten, beim Essen, im Restaurant, wir werden ständig von Überwachungskameras gefilmt. In China ist das die Realität. Jetzt ist eine neue Plattform auftaucht, die zeigt, welche Daten die Regierung über Ausländerinnen und Ausländer sammelt, die in China arbeiten. Die ständige Überwachung, die kennt auch der SRF-China-Korrespondent Samuel Imch.
1: Also ich habe es auch schon erlebt, dass man von 10 bis 20 Leuten gleichzeitig beschattet wird, dass die einem wirklich auf Schritt und Tritt folgen. Beschattet ist jetzt fast ein bisschen ein falscher Ausdruck, weil die sind sehr offensichtlich präsent und wenn du durch die Stadt laufen, sind die 5 Meter hinter dir und einen neben dir oder wenn du ins Restaurant gehst, hocken sie einen gerade bewusst am Tisch nebendran her, im Zug kommen sie mit und so weiter.
0: Als Journalistin oder Journalist findet man die Überwachung logischerweise nicht gut. Anders ist es bei der lokalen Bevölkerung.
1: Chinesinnen und Chinesen, würde ich sagen, im Grundsatz sind sie dem eigentlich recht positiv eingestellt, der Überwachung. Und zwar, weil die Überwachung auch eine gewisse Sicherheit mit sich bringt. Und das muss man sagen, China ist ein sicheres Land, verhältnismässig sicher. Und das ist das, was Chinesinnen und Chinesen sehr schätzen.
0: Und das sind die positiven Seiten von der Überwachung. Das kann auch als Tourist oder Touristin so von Vorteil sein, sagt Samuel Imch.
1: Man kann irgendwie den Rucksack liegen oder das Handy liegen und das verschwindet nicht in China in der Regel, würde ich sagen. Oder ich habe jetzt noch von niemandem gehört. Die Überwachung findet statt, halt im Rahmen, wie die gesamte Bevölkerung überwacht wird. Aber das muss einem als Tourist eigentlich nicht kommen. Also ich würde jetzt jedem empfehlen, auf China zu kommen, das zu bereisen und anzuschauen. Weil man ist ja nicht eigentlich im Fokus als Tourist und wird nicht irgendwie kritisch überwacht, wird sicher auch nicht irgendwelche Leute an den Fersen haben.
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0: Joy Malene, Driver. Und jetzt das Neueste von der Stunde. 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
1: Die Nachrichten von SRF um 11 mit Simon Richle. Die Schweizerische Flüchtlingshilfe kritisiert das Bundesverwaltungsgericht, weil dieses entschieden hat, dass ein junger Afghane in sein Heimatland zurückgewiesen werden darf. Hintergrund ist ein neues Urteil. Dieses bestätigt den Entscheid des Bundes, dass junge, gesunde Männer in einzelnen Fällen nach Afghanistan zurückgeschickt werden können. Die Flüchtlingshilfe kritisiert das, weil in Afghanistan die islamistischen Taliban herrschen. Das sei eine Willkürherrschaft ohne staatliche Strukturen. Darum sei es unzumutbar, Menschen nach Afghanistan zurückzuweisen, sagt die Organisation. Der Entscheid des Bundesverwaltungsgerichtes ist ein Referenzentscheid, dürfte also auch noch andere Afghanen betreffen. Mehr als 200 warten noch auf ein Urteil zu ihrer Wegweisung. Trotz eigentlich hoher Nachfrage sind Kindertagesstätten in großen Schweizer Städten zu wenig ausgelastet. Einige der Kitas müssen deshalb schließen. Das bestätigt der Verband der Kinderbetreuung Schweiz, KiBeSwiss, gegenüber der Nachrichtenagentur Keystone SDA. Grund dafür, dass die Kitas schlecht ausgelastet sind, könnten insbesondere die hohen Betreuungskosten sein, sagt KiBeSwiss. Ein Blick auf den Familienbarometer 2024 von Pro Familia Schweiz zeige, dass rund die Hälfte der Familien wegen der Kosten auf eine familienergänzende Betreuung verzichtet. Wenn es an Kindern in Kitas fehle, müssten diese sparen und das Fachpersonal wechseln in andere Branchen, so KiBeSwiss. Der Verband fordert von Bund, Kantonen oder Gemeinden, dass sie mehr in die familienergänzende Bildung und Betreuung investieren. Und noch zwei tierische Kurzmeldungen aus den Regionen. Im Zoo Zürich gibt es eine neue Affenart zu sehen, sogenannte Bärenstummelaffen. Ein paar sei neu im Menschenaffenhaus eingezogen, teilt der Zoo in Zürich mit. Bärenstummelaffen sind besonders gute Kletterer. Ihr Leben spielt sich vor allem in den Baumkronen ab. Und im Fluss Wiener zwischen dem Aargau und dem Kanton Luzern wütet eine gefährliche Krankheit für Krebse. Die Rede ist von einer Flusskrebspest. Nun hat der Kanton Aargau das Sperrgebiet erweitert, von der Grenze zum Kanton Luzern bei Menziken bis zur Mündung in die Sur in Sur. Im Sperrgebiet gelten nun diverse Regeln. Man darf den Fluss vor allem nicht betreten, auch Hunde nicht. Die Seuche wird durch einen pilzähnlichen Erreger verursacht und ist für Menschen und etwa Hunde selbst ungefährlich. Das Wetter, heute ist es sonnig und heiß, die Temperaturen steigen auf 30 bis 33 Grad. Im Süden gibt es am Abend dann einzelne Gewitter. Das waren Nachrichten von Radio SRF. Verantwortlich war Roger Brändlin.
0: SRF Verkehrsinfo von 11.03 im Aargau auf der A1 Richtung Bern. Stockender Verkehr zwischen Spreitenbach und Bierfels.
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0: Schon wieder von der Socke getrennt. Heute gibt es noch mal bis zu 30 Grad. Wenn man schon beim Gedanken daran ablöscht, easy. Wir hätten das ein bisschen Abkühlung. Mit richtig gutem Sport, bei angenehmen 10 Grad, sieht man heute die besten Eishockey-Nationalteams von Europa und so zu Zürich. Wieso schon jetzt gespielt wird und um was es hier genau geht, erfahren wir gerade in ein paar Minuten.

0: Post Malone, Chemical.
1: Wilhelmstraße, SRF Verkehrsinfo von 11.07 Uhr. Auf der Nord-Süd-Achse ist der Gotthardtunnel wegen eines Pannenfahrzeugs in beiden Richtungen gesperrt.

0: auf SRF 3. Heute wird es an gewissen Orten noch mal 30 Grad warm. Schon wieder ein Hitzetag, auch wenn es dann für ein Zeitchen könnte der letzte sein. Wer das nicht erwarten kann, findet schon heute eine Abkühlung. Und da dabei noch eine, die richtig guten Sport geboten wird. Die Women's Euro Hockey Tour zu Kloten. Bei angenehmen 10 Grad sieht man dort die besten Eishockey-Nationalteams von Europa, also auch die Schweiz. Und das ist der erste Auftritt von unserer Nazi, seit sie im Februar Olympia Bronze gewonnen hat. Aber Felix Rinkli von SRF Sport, da fragt man sich schon ein bisschen, warum spielen sie jetzt schon im absoluten Hochsommer?
1: Weil es halt schon bald um die Wurst geht für die Frauen im Welt-Eishockey. Ihre WM ist schon im November statt erst im April wie sonst. Und darum ist die European Hockey Tour jetzt zu Kloten wichtig, weil es nicht mehr lang geht bis zu dieser Weltmeisterschaft. Umso mehr halt, weil die Schweiz mit der Shannon Miller aus Kanada seit diesem Monat eine neue Nationaltrainerin hat. Sie sagt, die WM-Vorbereitung ist jetzt wie ein Sprint, das sei spannend. Und die Weltmeisterschaft, die am 6. November anfängt, wie ein Zug, der direkt auf einem zukommt.
2: It's like a train coming right at us. November 6th is right the beginning of it all. So it's a short period of time to get ready for sure, especially for me because I just started in August. But it doesn't matter. It's the worlds are in November and so it's kind of a sprint till then and it's going to be an exciting race.
0: Warum ist denn die WM jetzt so früh und nicht erst im Frühling wie sonst einmal?
1: Da hat sich der Welt-Eishockey-Verband der Frauenprofiliga zu Amerika anpassen. Dort sind die besten Spielerinnen der Welt engagiert und bis jetzt haben die ihre Saison am X mitten in den Playoffs unterbrochen, weil die WM eben im April war. Und November passt da viel besser, weil es dort noch nicht um so viel geht.
0: Und was heisst das jetzt für unsere Nazi?
1: Sie hat nicht mehr wie früher die ganze Saison Zeit, um sich einspielen auf die WM. Also ist jedes Spiel ab heute gegen die Top-Nationen wichtig. Auch, weil 6 Spielerinnen nach der letzten Saison den Rücktritt gegeben haben aus der Nazi. Und Shannon Miller weiss, dass es darum jetzt eine Lücke hat im Team. Aber es sei auch eine Chance für neue, junge Spielerinnen, die viel Energie reinbringen und lernen wollen. Und ihr Job sei es jetzt, die aufs Niveau der anderen bringen.
2: The fact that 6 players retired, it opens up spots for younger players. So for people like new energy, people that want to learn, so that's the positive side. The other side of it is then there's a big gap between the experienced players and the new players. And so you have to try to close that gap as quickly as possible.
0: Da kommt die European Hockey Tour zu Kloten gerade richtig. Der erste Match der Schweizerinnen ist heute Abend am 7. Da kann man live schauen in der kühlen Eishalle zu Kloten oder dann im Fernsehen auf SRF Info.

0: Der neueste von Kasabian Superpowers.
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2: Heute schon mal gelacht beim Arbeiten, weil vielleicht die Chefin einen lustigen Spruch gemacht hat. Oder geht es bei euch im Büro, in der Fabrik oder auf der Baustelle eher ernst zu und her? Das unterscheidet sich natürlich je nach Arbeit. Humor wäre aber eigentlich wichtig. Marco Kohler vom Info 3.
3: Ja, es gibt Anfragen, die zeigen, dass sich Angestellte Humor am Arbeitsplatz wünschen. Und Chefinnen und Chefs eigentlich auch. Wir haben über die Anfrage geschwätzt mit einer Forscherin, die unter anderem genau zu dem forscht, also zu Humor am Arbeitsplatz und in der Führung. Sie sagt, Humor beim Arbeiten ist wichtig. Humorvolle Angestellte sind nämlich produktiver, kreativer und sie werden auch eher gefördert. Das ist, kein Witz, eines der Themen bei uns im Info 3 in einer halben Stunde.
2: SRF Verkehrsinfo vom 1 über halb 12 Uhr. Auf der Nord-Süd-Achse ist der Gotthardtunnel wieder offen. Daher Richtung Norden aber 3 Kilometer Stau und eine halbe Stunde Wartezeit ab Quinto. Die Autobahneinfahrt in Airolo ist gesperrt. In der Region Basel auf der A3 Richtung Wiese Stau ab Kannenfeld. Im Aargau auf der A1 Richtung Bern stockender Verkehr zwischen Spreitenbach und Baden-West. Und sowie noch am Wallensee auf der A3 Richtung Chur zwischen Reichenburg und Bilten Stau wegen Unterhaltsarbeiten.

0: Coldplay, Little Sims, Burna Boy, We Pray.
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3: Ich hätte euch eine Garantie für die Tanzbeinschwingerten. Ihn gibt's live. Der Valentino Vivace. SRF 3 Best Talent schafft es meistens, dass niemand ruhig stehen kann während seinem Konzert. Und das stellt auf, dass er es vis-à-vis auch wahrnimmt.
4: Bei den Konzerten freue ich mich am meisten darauf, wieder die Energie vom Publikum zu spüren.
3: Also er macht fetzige Musik, ihr geht dazu ab, alle haben Freude. Valentino Vivace für alle spontane heute Abend auf dem Floss zu Basel oder den am 11. September beim 55-Jahr Gaskessel zu Bern. Oder am 8. Oktober im Kaufleuten in Zürich. Und dann würde ich euch noch empfehlen. Die Schweizerin Joya Marlin. Sie hat auf der Sommertour her alles mal schnell umgestellt.
5: Mit einem komplett neues Bühnenbild, mit einer komplett neuen Show. Ja, es wird voll geil. Es ist wie eine neue Ära, die angebrochen ist.
3: Und bei dieser neuen Ära könnt ihr noch dabei sein. Joya Marlin, übermorgen Freitag live im Stadtfest, und zwar zu Bruck.
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0: Mein Herz macht vom SRF 3 Best Talent am EDB. Wir schauen auf die Strasse. SRF Verkehrsinfo im Aargau. Auf der A1 Richtung Bern stockender Verkehr zwischen Spreitenbach und Baden-West. In der Region Basel auf der A3 Richtung Wiese Stau ab Kannenfeld. Sowie vor dem Gotthardtunnel Richtung Norden 5 km Stau bis zu einer Stunde Wartezeit ab Quinto. Die Autobahneinfahrt in Airolo ist gesperrt. Für Reisende Richtung Gotthardpass ist die Sonderspur Cupra offen. Und jetzt ist es 12 Uhr.
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2: Der Bundesrat will noch mehr Geld für die Armee. Er beantragt beim Parlament einen Nachtragskredit von fast 1 Milliarde Franken. Eine russische Firma verlangt von Präsident Wladimir Putin, dass er Nestle unter staatliche Kontrolle stellt. Wir fragen, warum und was würde das für Nestle bedeuten? Und dann geht es bei uns um Humor am Arbeitsplatz.
3: Wenn so in einem engen Team musst eng zusammenarbeiten, dann ist es schon wichtig, dass man auch mal einen Witz machen kann.
2: Lachen am Arbeitsplatz ist nicht nur wichtig, es kann sogar lohnrelevant sein, sagt eine Forscherin. Hier im Info 3 am Mikrofon Marco Koller. Der Bundesrat will in den nächsten Jahren mehr Geld für die Armee ausgeben. Das ist schon länger bekannt. Dafür soll unter anderem die Mehrwertsteuer erhöht werden. Nun hat der Bundesrat bekannt gegeben, dass schon in diesem Jahr noch mehr Geld ins Militär fließen soll, nämlich fast 1 Milliarde Franken. Möglich ist das dank unerwarteten Mehreinnahmen. Lukas Siegfried.
4: 970 Millionen Franken mehr für die Armee dieses Jahr. Das will die Schweizer Regierung. Sie schreibt, sie wolle dem Parlament einen entsprechenden Nachtragskredit für das laufende Budget beantragen. Dieses zusätzliche Geld brauche es wegen der verschärften Bedrohungslage. Die Schweiz sei nicht genug vor Bedrohungen aus der Luft geschützt. Das Geld soll entsprechend in die Luftverteidigung fließen. Konkret sollen damit Anzahlungen für Luftabwehrsysteme gemacht werden. Ohne diese Anzahlungen müsste die Schweiz noch Jahre auf die Systeme warten, weil die internationale Nachfrage im Moment so groß sei. Finanzieren will der Bundesrat diese zusätzliche Milliarde mit unerwarteten Steuereinnahmen. Er hat heute nämlich gleichzeitig mitgeteilt, dass er dieses Jahr beim Bundeshaushalt nun doch nicht 700 Millionen Franken Verlust erwartet, sondern 800 Millionen Gewinn. Das Geld stamme aus höheren Gewinnsteuereinnahmen aus den Kantonen und auch die Nationalbank schüttet mehr Gewinn aus. Zudem will der Bundesrat in den kommenden Jahren auch 100 Millionen Franken mehr ausgeben, um 60 militärische Standorte besser zu schützen, zum Beispiel mit Zäunen oder Überwachungskameras.
2: Das Stimmvolk hat entschieden, dass künftig jede Person eine Steuererklärung ausfüllen muss, unabhängig davon, ob sie verheiratet ist oder nicht. Diese sogenannte Individualbesteuerung, die kommt, das ist nun klar, im Jahr 2032, Lukas Lüthi.
5: Der Bundesrat hat sich damit für den spätmöglichsten Termin entschieden. Damit wolle er den Kantonen die nötige Zeit geben für die Umsetzung. Auch die kantonalen Finanzdirektorinnen und Direktoren würden diese Lösung begrüßen, schreibt der Bundesrat in seiner Mitteilung. Das Schweizer Stimmvolk hat der Individualbesteuerung im März zugestimmt. Kindertagesstätten sind in grossen Schweizer Städten zu wenig ausgelastet, trotz einer eigentlich hohen Nachfrage. Einige Kitas müssen deshalb schließen. Das bestätigt der Verband der Kinderbetreuung Schweiz, KiBeSwiss, gegenüber der Nachrichtenagentur Keystone SDA. Vor allem könnten die hohen Betreuungskosten ein Grund dafür sein, dass die Kitas schlecht ausgelastet seien, sagt KiBeSwiss. Das Familienbarometer von 2024 von Pro Familia Schweiz zeige, dass rund die Hälfte der Familien wegen der Kosten auf eine familienergänzende Betreuung verzichtet. Der Verband fordert von Bund, Kantonen oder Gemeinden, dass sie mehr in die familienergänzende Bildung und Betreuung investieren.
2: In Russland könnte es für den Schweizer Nahrungsmittelkonzern Nestle ungemütlich werden. Die 6 Fabriken, die Nestle in Russland hat, sollen vorübergehend unter staatliche Verwaltung gestellt werden. Das verlangt eine russische Firma von Präsident Wladimir Putin. Frage nun live an Russland-Korrespondent Callum McKenzie. Wer steckt denn hinter dieser Forderung?
1: Ja, die Zeitung Kommersant, die in der russischen Wirtschaft gut vernetzt ist, schreibt, dass eine kleine, unbekannte Firma, die KS Logistica, gegen Nestle Beschwerde eingereicht hat. Sie bemängelt, Nestle wolle in Russland nicht expandieren und verkaufe russische Produkte ins Ausland. Laut anderen Quellen von Kommersant prüfen die Behörden jetzt den Fall. KS Logistica verlangt, Nestle unter vorübergehende Zwangsverwaltung zu stellen. Und in der Vergangenheit war das die Vorstufe dazu, dass westliche Firmen vom russischen Staat enteignet wurden?
2: Eben, es gab in Russland schon Fälle, in denen international tätige Firmen tatsächlich unter Verwaltung gestellt wurden und enteignet wurden. Was hat denn Russland überhaupt davon?
1: Ja, die zwei bekanntesten Fälle betrafen den französischen Lebensmittelhersteller Danone und die Biermarke Baltika, die gehörte dem dänischen Konzern Carlsberg. Die beiden versuchten nach Beginn des Kriegs gegen die Ukraine den russischen Markt zu verlassen, aber die russischen Behörden haben angebliche Misswirtschaft geltend gemacht, die Firmen unter Zwangsverwaltung eben gestellt und schließlich russischen Unternehmern verkauft. Dabei war es im Interesse des russischen Staats, diese großen Firmen, die auch tief in die lokale Wirtschaft eingebettet waren, nicht einfach gehen zu lassen. Bei Nestle scheint ein Wegzug jetzt nicht bevorzustehen, aber solche Enteignungen können auch andere Hintergründe haben.
2: Und warum gerät Nestle denn gerade jetzt ins Visier der russischen Behörden?
1: Also die französische Firma Danone wurde letztlich für sehr wenig Geld dem Vertrautenkreis des tschetschenischen Machthabers Ramzan Kadyrov zugeschanzt. Und es gibt viele solche Fälle, in denen enteignete ausländische Vermögenswerte in die Hände von einflussreichen russischen Figuren gelangen. Die KS Logistica, die Nestle sozusagen angezeigt hat, ist wahrscheinlich ein Instrument einer Figur oder Gruppe aus der russischen Elite, die Interesse am Geschäft von Nestle hat. Wir wissen nicht, wer die sind und was mit Nestle passiert, ist noch völlig unklar. Aber die Enteignungen sind zu einem Mechanismus des Kremls geworden, um die Elite, bei der jetzt auch Unzufriedenheit grassiert, mit dem Verlauf des Krieges, um die Elite bei Laune zu halten.
2: Informationen von Russland-Korrespondent Callum McKenzie. Wir schauen das uns nun aus der Schweizer Perspektive an, nämlich aus der Perspektive von Nestle, dem weltweit größten Nahrungsmittelkonzern. Wirtschaftsredaktor Damian Rast, wie reagiert denn Nestle darauf?
6: Der sagt lediglich, es sei in der Angelegenheit bisher nicht von den russischen Behörden kontaktiert worden und Nestle sagt, man halte sich an die russischen Vorgaben. Von mir frei übersetzt heißt das, Nestle sieht keinen legitimen Grund für eine Zwangsverwaltung oder eine Enteignung. Nestle exportiert nämlich weiterhin bestimmte Produkte von Russland aus in andere Staaten, etwa nach Kasachstan und in die Mongolei. Und Nestle hält seine Fabriken in Russland auch im Stand. Und Nestle sagt, Russland zu verlassen sei aktuell kein Thema.
2: Und wenn es jetzt tatsächlich so weit käme zu einer Zwangsverwaltung oder sogar zu einer Enteignung, was würde das für Nestle bedeuten?
6: Ich denke, das wäre sicher ein Schlag für Nestle, kurz- und vor allem langfristig. Bei einer Enteignung müsste Nestle die Fabriken in Russland abschreiben, was natürlich Verluste in Milliardenhöhe bedeuten würde. Und der Konzern würde etwa 2% seines Umsatzes verlieren. Und Nestle würde natürlich auch weniger Gewinn machen, weil das Geschäft in Russland profitabel ist. Das alles wäre für den Nahrungsmittelkonzern aus WoW schlecht, auch weil Nestle ohnehin schon unter Druck steht, seine Gewinne zu verbessern. Gleichzeitig muss man aber auch etwas relativieren. Nestle ist ein riesiger, weltumspannender Konzern und das heißt, ein Verlust des Russlandsgeschäfts würde die Firma nicht ins Wanken bringen. Kurz, es wäre schmerzhaft, aber keine Katastrophe.
2: Einschätzungen live von Wirtschaftsredaktor Damian Rast. Vielen Dank. Junge und gesunde Afghanen dürfen aus der Schweiz in ihr Heimatland zurückgeschickt werden. Das hat das Bundesverwaltungsgericht entschieden. Der Schweizerischen Flüchtlingshilfe passt dieses Urteil aber gar nicht, Lukas Lüthi.
5: Die Flüchtlingshilfe kritisiert das, weil in Afghanistan die islamistischen Taliban herrschen. Das sei eine Willkürherrschaft ohne staatliche Strukturen. Darum sei es unzumutbar, Menschen nach Afghanistan zurückzuweisen, sagt die Organisation. Der Entscheid des Bundesverwaltungsgerichts ist ein Referenzentscheid, dürfte also auch noch andere Afghanen betreffen. Mehr als 200 warten noch auf ein Urteil zu ihrer Wegweisung. Jetzt zu einem ganz anderen Thema. Wer bei ChatGPT die Gratis- oder die Go-Version nutzt, bekommt dort am Montag auch Werbung zu sehen. Das hat der Mutterkonzern OpenAI mitgeteilt. Insgesamt werde ab Montag in 31 europäischen Ländern Werbung geschaltet. Dazu gehört auch die Schweiz. OpenAI betont, dass die Privatsphäre der Nutzenden gewahrt werde. So erhielten die Firmen, die Werbung schalten, keinen Zugriff auf die Chatverläufe. Auch die Antworten der künstlichen Intelligenz würden durch die Werbung nicht beeinflusst. Mit der Entscheidung für eine Werbefinanzierung hatte OpenAI Anfang Jahr einen Strategiewechsel vollzogen. Damit will OpenAI auch die Gratisnutzenden mit den Gratisnutzenden Geld verdienen.
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2: Das Arbeitsleben gilt als ernst. Es gibt Qualitätsansprüche und Zeitdruck. Doch mit etwas Humor geht's leichter, finden jedenfalls diese Passantinnen und Passanten.
8: Ich persönlich gehe viel lieber arbeiten, weil ich weiss, es ist nicht alles so immer mega ernst und seriös.
3: Aber wenn du halt so in einem engen Team musst, eng zusammenarbeiten, dann ist es schon wichtig, dass man auch mal einen Witz machen kann.
9: Zusammenleiden macht es ein bisschen einfacher, je nachdem.
2: Tatsächlich hat Humor positive Auswirkungen auf die Arbeit. Das ist wissenschaftlich erforscht. Teams arbeiten effizienter, sind kreativer und es gibt weniger Kündigungen. Lucia Theiler.
10: Wenn Marina Pletscher arbeitet, gibt es meistens etwas zu lachen. Sie forscht an der Hochschule Luzern zum Thema Führung und befasst sich darum mit Humor als Führungsinstrument. Gute Beispiele dafür findet sie in ihrem Alltag. Jemand macht einen Spruch, bringt einen ungewöhnlichen Snack oder die Sitzungen tragen kreative Namen wie zum Beispiel Trio Grande.
11: Jeden Montagmorgen, wo ich aufgewacht bin, habe ich gedacht, okay, jetzt ist Trio Grande. Wie schön, ein Teil davon zu sein.
10: Das genau war die Absicht. Leichtigkeit vermitteln, Freude über Humor. In Umfragen zeigt sich, Angestellte wie auch Vorgesetzte wünschen sich gegenseitig Humor. Und dennoch hat er einen schlechten Ruf. Marina Pletscher nennt es das Kaffeepausen-Paradox.
11: Man merkt, dass wenn die Menschen in kleineren Teams mit Arbeitskolleginnen und Kollegen, die sie gut kennen, zum Kaffeepause gehen oder zur Mittagspause gehen, dann wird gelacht, dann wird Spaß gehabt, dann werden Witze gemacht.
10: Und zurück bei der Arbeit ist es wieder ernst. Dabei wäre Humor während der Arbeit vorteilhaft.
11: Humorvolle Mitarbeitende sind generell positiver in ihrer Einstellung. Sie arbeiten dadurch produktiver und sie zeigen mehr Kreativität in ihrem Job.
10: Und auch die Mitarbeitenden persönlich können profitieren.
11: Sie sind glücklicher und anscheinend sieht das auch anderen Menschen an, weil die humorvollen Mitarbeitenden werden eher befördert und sie kriegen höhere Löhne.
10: Die Wissenschaftlerin hat insbesondere die Beziehung zwischen Vorgesetzten und Mitarbeitenden untersucht. Humor kann diese Beziehung verbessern und doch hat der Spaß bei der Arbeit Grenzen.
11: Wenn ich tatsächlich böse Witze oder Sarkasmus gegenüber anderen Personen äußere, mit dem Ziel tatsächlich, sie dadurch ein bisschen zu provozieren. Dieser Humorstil ist im Grunde negativ und es empfiehlt sich niemals am Arbeitsplatz zu verwenden.
10: Und auch Sprüche über sich selbst seien heikel, gerade für Vorgesetzte. Denn Schwächen zugeben sei gut, aber sich als inkompetent darstellen nicht. Eine Gratwanderung also. Vielleicht geben sich gerade darum viele lieber ernst statt lustig.
2: Und vom Humor nun weiter zu den Börsendaten von SIX.
5: Der Swiss Market Index liegt im Moment bei 14.338 Punkten plus 0,1%. Der Euro wird zu 94,05 gehandelt und der Dollar zu 81,01. Und das Wetter? Heute ist es meist sonnig bei 31 Grad, morgen wird es wechselnd bewölkt und es gibt einige Regengüsse bei 25 Grad.
2: Gut informiert in den Mittag mit Info 3. Im Studio sind heute Lukas Lüthi und Marco Koller.
0: 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Heute vorerst der letzte sonnige Hitzetag. Machen wir den Deckel drauf mit ein bisschen Sommerhitze.

Point of View. Macht den Abschluss von DJ Matthias Föhms im Minimix. Wenn gerade alles ein bisschen ringer mit dem gelaufen ist, die könnt ihr jederzeit nachhören auf srf3.ch. SRF Verkehrsinfo vom 12:30 im Aargau auf der A1 Richtung Bern, Stau zwischen Spreitenbach und Baden-West sowie vor dem Gotthard-Südportal. 5 Kilometer Stau und bis zu einer Stunde Wartezeit ab Quinto. Die Autobahneinfahrt in Airolo ist gesperrt. Und jetzt brauchen wir schnell ein zackiges Intro. Voilà! Damit uns die weiten Leinenhosen oder die blutrigen kurzen Hosen schnell unten zuzieht, automatisch zur Röhrlihose. Ab dem ersten Takt mit den Killers. Ich wünsche einen guten Mittag. Am Mikrofon Jasmin Barbiero.

0: Leonie aus Bayern mit Don't Worry. Und Naveni aus Biel, geht als nächstes. Hat die Woche eine wundertolle Live-Session angelegt. Falls ihr Nebis braucht, um schnell durchschnaufen, zurücklehnen und den Unterarmhörli wollen zuschauen, wie es aufsteht, empfehle ich euch nachzuhören auf srf3.ch.
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2: 25 von Bio. Ich schreibe meine Songs selber und ich habe das Studio selber. Ja, just do it yourself.
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0: Sommer. Und wir schauen dann aufs Wetter.
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0: Ich habe heute noch nicht so viel von draußen mitbekommen, aber du hast mir gesagt, es wird heute noch richtig heiß, Simon Eschli von SRF Meteo.
2: Es gibt noch mal einen richtig heißen Tag, 30 bis 33 Grad. So heiß ist es dann längere Zeit mal nicht mehr. Dazu aktuell plus minus sonnig. Wir haben noch ein bisschen Wind, der frischt auf, mit dem bisschen draußen noch ein Spürchen angenehm.
0: Und dann kommen die Änderungen, stellt um.
2: Ziemlich alles ändert auf morgen mal. Wir haben mal deutlich mehr Wolken rum. Die Sonne zeigt sich noch ab und zu. Dann morgen Vormittag kommt in den Alpen teilweise schon Regen auf. Am Nachmittag wird es noch viel normal Alpen vor Alpen. Nass, Flachland vor allem am Nachmittag, wo es hier und da mal kurz kann gut regnen kann, da bleibt es an vielen Orten trocken. Und auch erwähnen kann man den Süden morgen, tages dann morgen Nachmittag und Abend auch noch ein paar richtig kräftige Gewitter. Auch die Temperaturen ändern, die gehen ein bisschen zurück, nach rund 25 Grad morgen. Was bleibt, ist morgen der zügige Westwind.
0: Nehmen wir den Freitag auch noch mit, wie geht es weiter?
2: Temperaturen noch ein Spürchen zurück, so knapp über 20 Grad, sonst vom Wetter eher ähnlich wie morgen. Also am Freitag viele Wolken, man kann an vielen Orten einmal regnen oder gewittern. Am Nachmittag, Abend bereut sich das Ganze dann am Freitag mehr und mehr. Die Sonne zeigt sich häufiger und es ist einmal längere Zeit trocken.
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0: von 10 Uhr.
1: Schließt die Stunde ab und wir schnell endet der Nachrichten gespienzelt und der wartet auf uns. Brian Adams. Und in den Nachrichten mehr Geld fürs Militär und die Individualbesteuerung, wo man jetzt weiss, auf wen sie eingeführt wird. Das zwei Themen jetzt im Update von der Nachrichtenredaktion. Wenn sie den kommt. 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
2: Die Nachrichten von SRF um 1 mit Sandro Peter. Der Bundesrat will noch in diesem Jahr mehr Geld ins Militär investieren, vor allem in die Luftabwehr, fast 1 Milliarde Franken. Finanzieren will der Bundesrat dieses zusätzliche Geld mit unerwarteten Einnahmen im laufenden Budget. Er hat heute nämlich auch mitgeteilt, dass er dieses Jahr beim Bundeshaushalt nicht einen Verlust von 700 Millionen Franken erwartet, sondern 800 Millionen Gewinn. Der Bundesrat presche hier vor, sagt Bundeshausredaktor Dominik Meyer.
3: Es ist ein sehr ungewöhnliches Finanzmanöver, würde ich sagen. Das Parlament berät im Moment erst grundsätzlich über den Kauf dieser Rüstungsgüter, um die es hier geht. Da reden wir von Abwehrdrohnen, von einem zusätzlichen Luftabwehrsystem für mittlere Distanzen und einem Abwehrsystem zum Beispiel gegen Drohnen auf kurze Distanz. Der Ständerat hat im Juni Ja dazu gesagt, der Nationalrat aber entscheidet erst im September. Und normalerweise ist die Reihenfolge so, dass zuerst das Parlament grundsätzlich sagt, wollen wir diese Rüstungsgüter beschaffen, ja oder nein, und erst dann in den darauf folgenden Jahren die Finanzierung regelt, jedes Jahr über das normale Budget. Jetzt ist alles ganz anders. Der Bundesrat prescht vor und will einen Teil des Geldes für diese Rüstungsgüter schon dieses Jahr ausgeben. Natürlich nur, wenn das Parlament dann definitiv Ja sagt zu den Käufen und natürlich nur, wenn das Parlament auch dieses Finanzmanöver absegnet. Aber doch, all in allem werden hier die normalen Abläufe ziemlich durcheinandergewirbelt.
2: Weiter hat der Bundesrat heute mitgeteilt, auf wann die Individualbesteuerung eingeführt wird. Das Stimmvolk hatte im Frühling ja entschieden, dass künftig jede Person eine Steuererklärung ausfüllen muss, unabhängig davon, ob sie verheiratet ist. Die Individualbesteuerung kommt im 2032. Der Bundesrat hat sich damit für den spätmöglichsten Termin entschieden. Damit wolle er den Kantonen die nötige Zeit geben für die Umsetzung. Und der Bundesrat hat den Schutzstatus S für Geflüchtete aus der Ukraine um 1 Jahr verlängert. Er gelte bis mindestens im März 2028, schreibt der Bundesrat. Denn eine nachhaltige Stabilisierung der Lage in der Ukraine sei weiterhin nicht absehbar. Der Bundesrat führt aber auch neue Einschränkungen ein. So bekommen den Schutzstatus S in der Schweiz nur noch Personen, die ihre militärischen Pflichten in der Ukraine einhalten, die sie allenfalls haben. Zuvor hatten schon die EU den Schutz für Flüchtlinge aus der Ukraine verlängert und die gleichen Einschränkungen eingeführt. Das Wetter, es ist meist sonnig und 31 Grad heiß. Morgen ist es wechselnd bewölkt und es gibt einige Regengüsse bei 25 Grad. Das waren Nachrichten von Radio SRF. Verantwortlich Roger Brändlin.
1: Bessere Verkehrsinfo von 13.03 Uhr im Aargau auf der A1 Richtung Bern, Stau zwischen Spreitenbach und Baden-West sowie vor dem Gotthard-Südportal, 6 Kilometer Stau und 1 Stunde Wartezeit ab Quinto. Die Autobahneinfahrt in Airolo ist gesperrt. Für Reisende Richtung Gotthardpass ist die Sonderspur Cupra offen.
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1: Jösses, kommt richtig herzig daher. Tua, französische Sängerin, Schauspielerin. So herzig ist der Song dann aber doch nicht. Es geht darum, um eine Person, die zur Nacht einsam ist und sich auf Pornoseiten Zeit vertreibt. So, weil man aber die Hälfte nicht versteht, bleibt er gleich herzig, oder? Tua, in 3 Minuten.

0: 2, der Alvaro Soler, Sophia und Sobosch. Major Lazer, Justin Bieber und Mö mit Cold Water. Das Thema wäre eigentlich trotzdem mit der Selena Gomez aufgenommen gewesen. Aber weil der Justin und sie gerade im 2016 nicht zusammen sind, ist er ohne sie rausgekommen. Ein Jahr später hat es sonst wieder ein Liebes-Comeback gegeben. Hat den Song aber gar nicht mehr so tangiert. Ist auch ohne der Selena Gomez auf dem Eis gelandet. 10 Jahre her, die Frau hat gewechselt, die Musik ist geblieben.
1: 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Der Song ist vor 10 Jahren in der Schweizer Song-Hitparade vorne dabei gewesen.

Vor genau 10 Jahren auf Platz 1 in der Schweizer Hitparade-Charts. DJ Snake, Justin Bieber, Let Me Love You. Und jetzt einen, wenn man auf dem Land aufgewachsen ist, auf Bank steht. In 3, 2, 1.

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SRF 3 Best Ten vom letzten Monat, der Ion Ava. Strasse, SRF Verkehrsinfo vom 1 Minute vor halb 2 im Aargau auf der A1 Richtung Bern. Stau zwischen Spreitenbach und Baden-West sowie vor dem Gotthardtunnel. 6 Kilometer Stau und eine Stunde Wartezeit ab Quinto. Die Autobahneinfahrt in Airolo ist gesperrt.

0: Top St. Clair. Hier auf SRF 3 für die schönen Feriengedanken in der Vergangenheit. Die muss ich jetzt aber husch unterbrechen. Auch wenn die Ferien manchmal zu einem Krimi werden können, der, der jetzt kommt, ist harte Krimi-Kost. Fängt alles an mit einer Probefahrt, die tödlich endet. Zwei Männer gehen vor, dass sie einen Lastwagen kaufen wollen. Sie zwingen den Lastwagenverkäufer, einen Kaufvertrag zu unterzeichnen. Und es endet mit einem brutalen Mord am Verkäufer und der Frage nach dem Warum.
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0: Die Ausgangslage in der neuesten Folge. Die Tat ist im 2016 Berner am Mittelland passiert. Dahinter steckt neben den zwei Männern auch noch die Ehefrau vom Haupttäter. Und die Polizei kommt dem Trio schnell auf die Spur.
3: Der tote Mann wird sehr schnell gefunden und auch identifiziert. Und da fängt die Polizei sehr schnell raus an. Als letztes hat der einen Termin gehabt, nämlich seinen Lastwagen verkaufen. Und seitdem ist er verschwunden.
0: Das hat uns der Matthias von Wartburg, Host von True Crime Schweiz, erklärt.
3: Und gleichzeitig haben die Täter den Lastwagen schon verkaufen. Sie haben Lastwagenhändler in Deutschland angeschrieben. Sie sind schon auf dem Weg zu dem. Und der Lastwagenhändler in Deutschland, der ist stutzig geworden. Der hat einfach gemerkt, irgendwie der Preis ist zu tief, irgendetwas kann da nicht stimmen. Er geht online schauen, findet auch die ursprüngliche Annonce, die der Lastwagen hat verkauft hat, und merkt, warte mal, da ist der inseriert für viel mehr Geld, als jetzt ich genau das Fahrzeug angeboten bekomme. Dann ruft er mal bei dieser Nummer an. Er verwünscht den Kollegen von diesem Lastwagenverkäufer und der sagt ihm, hey, der Lastwagen, den du jetzt angeboten bekommst in Deutschland, der ist gestohlen worden und der ursprüngliche Besitzer, der Verkäufer, der ist gestorben.
0: Der Lastwagenhändler in Deutschland läutet die Polizei an. Die versteht, dass da gerade die Mörder vom Lastwagenbesitzer zu ihm unterwegs sind und verhaftet die zwei Mörder, nachdem die in Deutschland angekommen sind. Gleichzeitig hat die Frau vom einen Mörder die Tat noch versucht zu vertuschen. Auch da wird später aufgedeckt. Und da sind wir wieder bei der Frage nach dem Warum.
3: Es ist unvorstellbar. Es ist tatsächlich, das Hauptmotiv war, sie wollen zu Geld kommen. Und das Menschenleben, das hier aufgewiegt wird, in diesem Fall, sie hatten um die 30'000 Franken hatten sie Gewinn gemacht. Und wenn man weiss, dass sie über 100'000 Franken Schulden hatten, das hat ihre Probleme niemals gelöst. Also es ist wirklich, das lässt einen wirklich ratlos zurück, dass sie ahnungslosen, unschuldigen Menschen, den sie vorher nicht kennt haben, auf brutalste Art und Weise umbringen. Und warum, dass man sich dann zu dem entscheidet, das zu machen, das hätte ich nicht können sagen.
0: Und der Fall ist so aber auch noch nicht abgeschlossen. Bei den Ermittlungen taucht nämlich noch ein zweiter Mord auf. Wir hören jetzt noch den zweiten auf SRF 3 oder auch jetzt schon online im SRF-Podcast True Crime Schweiz. 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

0: Mittwoch noch mit der Ihnen auf SRF 3. Und jetzt machen wir schnell ein bisschen Platz. So mit der Selbsterkenntnis von Nina Valotti.
1: In diesem Song habe ich ein bisschen die Selbsterkenntnis, dass ich in so einem Moment eigentlich einfach Platz brauche. Und das klingt mega einfach, aber ich muss sagen, ich habe recht lange gebraucht, um das wirklich für mich auch so zu verinnerlichen und auch zu merken, dass ich mir eigentlich immer den Raum nehmen darf, den ich gerade brauche.
0: Immer. Und jetzt in dieser Wiederhitze eh besser, wenn man ein bisschen Abstand hat von allem.

0: Tondu.
1: Musik aus der Schweiz, die Marine. Du. Und jetzt Update aus der Nachrichtenredaktion. Das ist SRF 3.
2: Die Nachrichten von SRF um 14 Uhr mit Lukas Lüthi und diesen Themen. Mehr Geld für die Armee, noch in diesem Jahr, das will der Bundesrat. Das sei ein sehr ungewöhnliches Vorgehen, sagt unser Bundeshausredaktor. Der Schutzstatus S für Menschen aus der Ukraine. Der Bundesrat verlängert ihn um ein Jahr, führt aber auch Einschränkungen ein. Und ein neuer Verteidigungsminister für die Ukraine. Das Parlament hat Yevheni Chmara gewählt. Und das Wetter. Heute ist es meist sonnig bei 31 Grad. Morgen wird es wechselnd bewölkt und es gibt einige Regengüsse. Der Bundesrat will noch in diesem Jahr mehr Geld ins Militär investieren, vor allem in die Luftabwehr, fast 1 Milliarde Franken. Finanzieren will der Bundesrat diese zusätzlichen Ausgaben mit unerwarteten Einnahmen im laufenden Budget. Er hat heute nämlich auch mitgeteilt, dass er dieses Jahr beim Bundeshaushalt nicht einen Verlust von 700 Millionen Franken erwartet, sondern 800 Millionen Gewinn. Der Bundesrat presche hier vor, sagt Bundeshausredaktor Dominik Meyer.
3: Es ist ein sehr ungewöhnliches Finanzmanöver, würde ich sagen. Das Parlament berät im Moment erst grundsätzlich über den Kauf dieser Rüstungsgüter, um die es hier geht. Da reden wir von Abwehrdrohnen, von einem zusätzlichen Luftabwehrsystem für mittlere Distanzen und einem Abwehrsystem zum Beispiel gegen Drohnen auf kurze Distanz. Der Ständerat hat im Juni Ja dazu gesagt, der Nationalrat aber entscheidet erst im September. Und normalerweise ist die Reihenfolge so, dass zuerst das Parlament grundsätzlich sagt, wollen wir diese Rüstungsgüter beschaffen, ja oder nein, und erst dann in den darauf folgenden Jahren die Finanzierung regelt, jedes Jahr über das normale Budget. Jetzt ist alles ganz anders. Der Bundesrat prescht vor und will einen Teil des Geldes für diese Rüstungsgüter schon dieses Jahr ausgeben. Natürlich nur, wenn das Parlament dann definitiv Ja sagt zu den Käufen und natürlich nur, wenn das Parlament auch dieses Finanzmanöver absegnet. Aber doch, all in allem werden hier die normalen Abläufe ziemlich durcheinander gewirbelt.
2: Die Einschätzung von Bundeshausredaktor Dominik Meyer. Der Bundesrat hat den Schutzstatus S für Geflüchtete aus der Ukraine um ein Jahr verlängert. Er gelte bis mindestens im März 2028, schreibt der Bundesrat. Denn eine nachhaltige Stabilisierung der Lage in der Ukraine sei weiterhin nicht absehbar. Der Bundesrat führt aber auch neue Einschränkungen ein. So bekommen den Schutzstatus S in der Schweiz nur noch Personen, die ihre militärischen Pflichten in der Ukraine einhalten, die sie allenfalls haben. Zuvor hatte schon die EU den Schutz für Flüchtlinge aus der Ukraine verlängert und die gleiche Einschränkung eingeführt. Weiter hat der Bundesrat heute mitgeteilt, auf wann die Individualbesteuerung eingeführt wird. Das Stimmvolk hatte im März ja entschieden, dass künftig jede Person eine Steuererklärung ausfüllen muss, unabhängig davon, ob sie verheiratet ist. Diese Individualbesteuerung kommt im Jahr 2032. Der Bundesrat hat sich damit für den spätmöglichsten Termin entschieden. Damit wolle er den Kantonen die nötige Zeit geben für die Umsetzung. Weiter mit zwei Meldungen aus den Regionen. Im Kanton Appenzell-Ausserrhoden gilt ab sofort kein absolutes Feuerverbot mehr. Der Regen zuletzt habe die Situation etwas entspannt, schreibt der Kanton. Im Wald und in der Nähe davon gelte das Feuerverbot aber weiterhin. Im Fluss Wina zwischen dem Kanton Aargau und dem Kanton Luzern hat sich die sogenannte Krebspest weiter ausgebreitet. Deshalb hat der Kanton Aargau nun das Sperrgebiet vergrößert. In dieser Zone dürfen weder Menschen noch Hunde den Fluss betreten. Die Krebspest ist vor allem für Flusskrebse gefährlich, für Menschen oder Hunde nicht. Die Ukraine hat einen neuen Verteidigungsminister. Yevheni Chmara ist vom Parlament bestätigt worden. Präsident Volodymyr Zelensky hatte Chmara bereits vor einigen Wochen vorgeschlagen. Seither hatte dieser das Amt des Verteidigungsministers geschäftsführend inne. Zuvor leitete er den ukrainischen Geheimdienst. Yevheni Chmara folgt auf Mikhailo Fedorov, dessen Absetzung letzten Monat löste in der Ukraine Proteste aus. Dann zum Fußball und zwei Schweizer Nationalspielern, die ihren Arbeitgeber wechseln. Verteidiger Nico Elvedi verlässt nach 11 Jahren den deutschen Club Borussia Mönchengladbach und spielt neu in der englischen Premier League für Leeds United. Mit Noah Okafor ist dort schon ein anderer Schweizer Spieler unter Vertrag. Und Mittelfeldspieler Michel Abischer wechselt von Pisa in Italien in die deutsche Bundesliga zu Union Berlin. Dort trifft Abischer auf den Schweizer Trainer Mauro Lustrinelli. Dann die Börsendaten von SIX. Der Swiss Market Index liegt im Moment bei 14.384 Punkten plus 0,4%. Der Euro wird zu 94,00 gehandelt und der Dollar zu 81,00. Noch der Blick aufs Wetter. Heute scheint meist die Sonne bei 31 Grad. Im Süden gibt es am Abend lokale Gewitter. Morgen ist es wechselnd bewölkt mit einigen Schauern und Gewittern. Am meisten regnet es im Süden. Die Höchstwerte liegen bei 25 Grad. Das waren Nachrichten von Radio SRF. Verantwortlich Lukas Siegfried.
1: SRF Verkehrsinfo von 14.06 Uhr im Aargau. Stau wegen Bauarbeiten auf der A1 Richtung Bern zwischen Dietikon und Baden-West und Richtung Zürich zwischen Meggenwil und Baden-West. Dann vor dem Gotthardtunnel 4 Kilometer Stau und rund 45 Minuten Wartezeit ab Quinto. Die Autobahneinfahrt in Airolo ist gesperrt. Für Reisende Richtung Gotthardpass ist die Sonderspur Cupra offen. Und zudem noch ein Hinweis zum Sustenpass. Die Passstraße ist bis voraussichtlich 16 Uhr aus Sicherheitsgründen gesperrt.
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1: Grossartige neue Musik aus Bern haben wir da. Vom SRF 3 Best-Talent Delilah. Im Text geht es um den hohen Druck des Musikerinnen da sein. Gleichzeitig bleibt der Traum, von dem dürfen zu leben.
4: Mein grösster Traum wäre so, können Tausiger bis 3000er Venues überall in Europa ausverkaufen in Dänisch. Und wie so ein bisschen von dem leben und echt so eine coole Grösse haben, wo ich live spielen darf. Und nicht zu gross, aber auch nicht zu klein. Und wo man wie reisen kann, wo ich alle Leute verzahlen kann. Das ist mein Dream.
1: Hoffen wir, geht in Erfüllung. Und wir kommen weiter in den Genuss von so toller Musik. Leila mit Too Tired. In den nächsten 10 Minuten.

0: Düster, dramatisch, Poison von Alice Cooper. Bessere Soundtracks im nächsten Thema. Hätte es fast nicht können sein. Wir gehen in ein ruhiges Bauerndorf im Berner Mittelland. Auf einem Bauernhof lebt ein junges Ehepaar, Mitte 20, zwei Kinder. Soweit alles andere wie düster und dramatisch. Eher idyllisch. Bis 2016 das Ehepaar zwei Männer auf brutalste Art und Weise umbringt.
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0: Das Ehepaar hat dann noch einen Komplizen und zusammen haben sie einen Lastwagenverkäufer umgebracht, um dem seinen Lastwagen in Deutschland zu verkaufen. Die Polizei hat sie noch während dem Verkaufsversuch verwischt und vor Gericht ist klar geworden, dass das Trio hat aus Geldnot gehandelt hat. Das Ehepaar war verschuldet und hat darum mehr wie einen Mord begangen.
3: Das kommt aus, was sie schon in der U-Haft sind, die Täter. Da merkt nämlich die Kantonspolizei Bern, bei uns in der Region wird ein junger Mann vermisst. Und der hat Kontakt gehabt zu genau den Leuten, die jetzt im Gefängnis hocken. Da konfrontieren sie den Haupttäter und sagen, der ist verschwunden, du hast Kontakt mit dem gehabt.
0: Sagt Matthias von Wartburg, der Host von True Crime Schweiz, der den Fall nochmal aufgeholt hat.
3: Er gesteht und sagt, ja, es ist auch um Geld gegangen, er hat es genau gleich gemacht, auch wie der Erstmord, der absolut brutale Mord mit dem Klebeband, Mund und Nase zukleben. Und was wirklich unvorstellbar ist, er geht dann dort auch zu und sagt, ja, wir haben den umgebracht und haben auch bei uns daheim im Bauernhof, im Garten, haben wir den vergraben.
0: Manchmal täuscht er auch. Auch die Nachbarn haben dem Ehepaar blind vertraut, haben ausgesagt, es sei eine ganz normale junge Familie. Darum hat sich der Matthias im Podcast auch die Frage gestellt, wie man sich so fest in Menschen täuschen kann.
3: Auch viele langjährige Gerichtsreporterinnen und Reporter, die sagen, man sieht den Leuten ihre Taten einfach nicht an. Häufig erwartet man je nach Tat, dass da irgendwie ein Monster auf der Anklagebank hockt. Und meistens ist es aber so, dass Täter ganz normal wirken, wie ja, ein normaler Mensch in Anführungszeichen. Aber in diesem Fall ist es schon so, dass es sehr krass ist. Also da haben auch alle Beteiligten in diesem Fall, von der Polizei bis zu der Staatsanwältin, haben gesagt, die Distanz in diesem Fall zwischen der Tat und einem Erscheinungsbild von diesen Tätern, die ist schon außerordentlich gross. Also die Diskrepanz zwischen dem, was sie gemacht haben, wie sie erscheinen, die sind fast nie so gross.
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tired. Bin ich jetzt vielleicht auch. Darum mache ich Feierabend und übergebe Mario Toriani. Wow. Das ist schon neu, mein Besen. Schöne Hinacht zusammen.

0: SRF Verkehrsinfo von 14.30 Uhr gleich in der Region Zürich auf der A4 Richtung Schaffhausen, Stau in der Höhe Winterthur Nord, dann im Aargau, Stau wegen Bauarbeiten auf der A1 Richtung Bern zwischen Dietikon und Baden-West und vor dem Gotthardtunnel, 4 Kilometer Stau, rund 45 Minuten Wartezeit ab Quintum, die Autobahneinfahrt in Airolo ist gesperrt und noch ein Hinweis zum Sustenpass, die Passstraße ist bis voraussichtlich 16 Uhr aus Sicherheitsgründen gesperrt.
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0: Radio, das unterwegs ist heute an diesem Mittwoch, an diesem Nachmittag. Wir bleiben, wie schon ein bisschen früher am Tag, noch

China, im Land der grossen Überwachung. Und wollen wissen, was das für Touristen heisst, machen wir noch vor dem 3 bei SRF Global. Und dann sind wir dort, wo sie Freizeit einen Haufen Menschen herzieht. Nach dem 3 sind wir auf den Wanderwegen, weil diese Woche hat eine Sportstudie uns gezeigt, Wandern bleibt eine der liebsten sportlichen Betätigungen im Schweizerland. Aber mit zu viel Social Media Inhalt rund um das Wandern sind überhaupt nicht alle happy. So gehen wir vorwärts.

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1: Leicht lockere Nummer von Aro. Der Nick Mello kommt von dort. Forget Me Not. Das ist SRF 3 am Mittwoch. Wenn ihm jemand nachschleicht, nachstellt, nachspioniert, dann ist das im besten Fall noch ein bisschen ecklig, im schlimmsten Fall eine absolute Bedrohung. Aber es ist eine Realität in China, Alltag. Der SRF-Asien-Korrespondent Samuel Emmer hat heute ein bisschen früher schon davon berichtet bei uns, was Überwachung für ihn als Journalist in China heisst.
2: Also ich habe es auch schon erlebt, dass man von 10 bis 20 Leuten gleichzeitig beschattet wird, dass die einem wirklich auf Schritt und Tritt folgen. Vor ein paar Monaten ist die Polizei auftaucht. Unter feuerpolizeilichen Aufwänden sind sie sich auch geschaut, wo die Feuerlöscher sind und Sprinkler Anlagen und so, aber da ist dann gerade einer dabei gewesen, der mit der Kamera alles gefilmt hat und der Raum wollte filmen. Fragt man sich dann, ja, okay, wie feuerpolizeilich ist das?
1: Überwacht werden aber nicht einfach nur Medienschaffende, vor allem ja Chinesinnen und Chinesen selber, aber auch sonst Personen, die aus einem anderen Land kommen und dort arbeiten. Und die, die einfach nur das Land bereisen wollen? Fragezeichen. Was es für Tourismus heisst, hören wir gut 6 Minuten. Wisst ihr noch? Jumbo Wamba. Jetzt kläfft es. So machen wir es.

0: Nachmittag, das ist SRF 3, ein Nachmittag, wo wir wieder mal in die weite Welt schauen. Wir machen es heute schon den ganzen Tag Richtung China, das Land von der Massenüberwachung. Das ist nicht neu, aber das Ausmaß lässt einem manchmal schon wieder ein bisschen staunen. Vor ein paar Monaten da hat eine Journalistin dank einem Datenleck eine Polizeiplattform entdeckt, die zeigt, wie intensiv auch Leute aus dem Ausland, zum Teil von China, überwacht werden. Jedes Detail an jedem Tag wird registriert.
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0: Haben wir heute schon etwas davon gehört und fragen jetzt, was bedeutet denn die massive Überwachung für den Tourismus? Also für die, die einfach das Land wollen, sehen und erleben. Der SRF-Korrespondent Samuel Emch sagt uns, dass alles überwacht ist, das sieht man tatsächlich auch beim Reisen.
2: Also man nimmt sicher auch die Überwachungskameras wahr, die einem sicher auch filmen, aber da nimmt man auch als erstes mal die Sicherheit wahr, die da vorherrscht. Man kann irgendwie den Rucksack legen, das Handy legen und das verschwindet nicht in China in der Regel, würde ich sagen. Oder also jetzt noch von niemandem gehört. Als Tourist erlebt man vielleicht viel eher den positiven Aspekt als jetzt als Journalist, der in China arbeitet.
0: Heisst also, man kann beim Reisen dem dicht das Netz von Überwachungssystemen sicher nicht ausweichen. Das soll einem beim Reisen aber keine Sorgen machen.
2: Die Überwachung findet statt, halt im Rahmen, wie die gesamte Bevölkerung überwacht wird. Aber das muss einem als Tourist eigentlich nicht kümmern. Also man kann, ich würde jetzt jedem empfehlen, auf China zu kommen, das zu bereisen und anzuschauen, weil man ist ja nicht eigentlich im Fokus als Tourist und wird nicht irgendwie kritisch überwacht, wird sicher auch nicht irgendwelche Leute an den Fersen haben, wenn man jetzt hier durch China durchreist.
0: Und die unterschiedlichen Realitäten zeigen, dass China eben beides ist, ein Staat, wo seine Menschen, Medienschaffenden oder eben Expats zum Teil sehr genau unter Kontrolle hat und sich gleichzeitig auch offen kann zeigen. Für Fremde ist das nicht immer einfach zu verstehen.
2: Das zeigt das Ganze, oder? Es gibt zwei Realitäten oder mehrere Realitäten, die stimmen in China. Also eben die extreme Überwachung, Beschattung, wo das Arbeiten zum Beispiel zum Teil fast verunmöglichen. Aber halt nachher auch die Sicherheit, die auch eine gewisse Freiheit gibt, sich zumindest der Nacht irgendwie irgendwann in der Stadt zu bewegen, oder?
0: So wie der SRF-Korrespondent Samuel Emch über China, wo seit dem Datenleck also klar ist, der Staat überwacht noch dichter und genauer, als man gemeint hat. Auch Ausländerinnen und Ausländer, aber nicht zwingend Reisende.
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eines der Glanzzeiten vom Eurodance. In den frühen 90er Snap Rhythm is a Dancer Nummer 1 in der Schweiz, in Deutschland, ein paar anderen Orten auch, sogar in England, wo ja sonst kritisch ist gegenüber Musik, die nicht von der kommt. Snap hat es damals geschafft, auf die Spitze. Und wenn wir es vorhin schon vom Unterwegssein hatten, unterwegs zum Beispiel eben in China oder in der nächsten Stunde auf den Schweizer Wanderwegen, der muss rein, oder? Der vom Unterwegssein. Oder von der Sehnsucht danach.

0: ein riesengroßes Brücke in der Schweizer Mundartgeschichte. Für immer, oder? Von dem Dochsner und Baumos. 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
1: Die Nachrichten von SRF um 15 Uhr mit Lukas Lüthi. In der Schweiz könnten diesen Sommer hunderttausende Fische sterben, weil Gewässer zu wenig oder gar kein Wasser mehr haben. Das bestätigt nun der Schweizerische Fischereiverband. Das decke sich mit Meldungen von vielen Fischerinnen und Fischern. Und die Zahlen dürften sogar noch höher sein, sagt David Bittner vom Schweizerischen Fischereiverband.
2: Man kann jetzt sogar zu diesem Zeitpunkt noch einen Schritt weitergehen und wir rechnen wirklich, dass der Jahrhundertsommer Millionen von toten Fischen wird fordern.
1: Ein Problem sei, dass die Politik zu wenig für den Schutz der Fische mache und Fristen nicht einhalte, zum Beispiel bei der naturfreundlichen Sanierung von Wasserkraftwerken. Deshalb wolle man politisch mehr Druck machen.
2: Die Lancierung von einer vierten Volksinitiative der Fischer ist aktuell im Gespräch. Und die Vergangenheit hat gezeigt mit den früheren drei, dass man das wirklich ernst nehmen in Bundesbern.
1: Sagt David Bittner vom Fischereiverband im Tagesgespräch von SRF. 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Weiter mit zwei Meldungen aus der Schweiz in der Übersicht. Der Bundesrat will die Vorschriften für elektrisch betriebene Lieferwagen vereinfachen. Künftig gelten für E-Lieferwagen bis 4,25 Tonnen die gleichen Verkehrsregeln wie für Fahrzeuge mit einem Verbrennungsmotor. Unter anderem dürfen E-Lieferwagen ab dem 1. Oktober auf der Autobahn auch 120 km pro Stunde fahren. Zudem falle die Fahrtenschreiberpflicht weg, schreibt der Bundesrat. Und der Zürichsee hat momentan so wenig Wasser wie noch nie seit Messbeginn im Jahr 1951. Das hat weitere Auswirkungen auf die Schifffahrt. So transportiert die Autofähre zwischen Horgen und Meilen unter anderem keine schweren Lastwagen mehr. Die Ukraine hat einen neuen Verteidigungsminister. Jevgeny Chmara ist vom Parlament bestätigt worden. Präsident Volodymyr Zelensky hatte Chmara bereits vor einigen Wochen vorgeschlagen. Seither hat dieser das Amt des Verteidigungsministers geschäftsführend inne. Zuvor leitete er den ukrainischen Geheimdienst. Jevgeny Chmara folgt auf Mikhailo Fedorov, dessen Absetzung letzten Monat löste in der Ukraine Proteste aus. Noch zum Fußball und zwei Schweizer Nationalspielern, die ihren Arbeitgeber wechseln. Verteidiger Nico Elvedi verlässt nach 11 Jahren den deutschen Club Borussia Mönchengladbach und spielt neu in der englischen Premier League für Leeds United. Und Mittelfeldspieler Michel Abischer wechselt von Pisa in Italien in die deutsche Bundesliga zu Union Berlin. Und das Wetter, heute ist es meist sonnig bei 31 Grad, morgen wird es wechselnd bewölkt, dazu gibt es einige Regengüsse bei 25 Grad. Das waren Nachrichten von Radio SRF, verantwortlich Lukas Siegfried.
3: SRF-Verkehrsinfo von 15.03 Uhr in der Zentralschweiz auf der A2 Richtung Luzern. Zwischen Altdorf und dem Selisbergtunnel Stau wegen eines Pannenfahrzeugs. Zu dem Stau in der Region Zürich auf der A4 Richtung Schaffhausen in der Höhe Winterthur Nord. Dann im Aargau auf der A1 Richtung Bern zwischen Dietikon und Baden-West stockend und Richtung Zürich zwischen Meggenwil und Baden-West. Sowie in der Region Basel auf der A2 Richtung Luzern ab Wiese bis Wettstein, dies wegen eines Unfalls. Und auf der A2 Richtung Deutschland ab Hagenau bis Badischer Bahnhof. Und dann vor dem Gotthardtunnel 4 Kilometer Stau, das sind rund 45 Minuten Wartezeit ab Quinto, die Autobahn-Einfahrt in Airolo ist gesperrt. Und schließlich der Sustenpass. Die Passstraße ist bis voraussichtlich noch um 16 Uhr aus Sicherheitsgründen gesperrt.
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3: Ja, sagt mal, muss man denn wirklich jeden Schritt auf jeder Wanderung auf einen Social-Media-Kanal stellen? Das Gegenteil von gut ist ja gut gemeint.
5: Weil es eben eine sensible Umgebung ist, bringen natürlich mehr Besucher, bringen auch mehr Störquellen in die ganze Bergwelt hinein.
3: Mehr von ihm, vom Severin Karrer vom Schweizerischen Alpenclub SAC und warum das Teilen von seinen Wandereindrücken natürlich auch Vorteile hat in dieser halben Stunde.
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Halleluja und alle im Chor. Fahrt fast an wie ein Halleluja, die aktuelle vom Somber. Lauft frisch bei SRF 3. 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

0: Lewis and the News, The Power of Love. Und dann Mittwochnachmittag, der 19. im August. Ja, Sommer mit lauter Wanderwetter war das. Heute noch einmal so ein Tag. Das Jahr sind viele noch so gerne in die Höhe, wo es ein bisschen kühler ist. Zeigt sich einmal mehr in der Statistik. Wandern ist und bleibt eine der beliebtesten Sportarten in der Schweiz. Zeigt diese Woche die Studie Sport Schweiz 25 vom Bundesamt für Sport. Und der Wanderherbst, der kommt ja erst noch. Und die Wanderliebe, die hat also nicht nur mit den tieferen Temperaturen zu tun in den Bergen oben, sondern ja, ja, natürlich auch mit Social Media, Videos, mit Routentipps, beeindruckende Panoramabilder locken gang mehr Menschen in die Berge.
1: Leute, die vielleicht von früher her das Wandern von den Eltern nicht so mitbekommen haben, finden jetzt durch das dazu. Gehen mal raus, merken, wie gut es einem eigentlich tut.
0: So beschreibt der Robin Pickis. Er macht serige Videos von Wanderungen. Das ist sein Job. Er ist ein sogenannter Content Creator. Er profitiert natürlich von der Begeisterung für das Wandern. In den letzten zwei Jahren hat er 100'000 mehr Follower zu seinen Kanälen holen. Und auch der Severin Karrer freut sich darüber, dass mehr Leute die Wanderschuhe schnüren. Er ist beim SAC, beim Schweizerischen Alpenclub, und er hat aber doch nicht in jedem Fall nur Freude an den Wanderinhalten auf Social Media.
2: Die Wanderinfluencer, bei denen ist natürlich immer alles super und schön und alles passiert. Oder? Aber das ist so ein bisschen ein grundsätzliches Ding. Wir posten ja eigentlich immer nur die schönen Seiten. Sprich, wenn mal etwas in die Hose geht, wenn das Wetter ist, dann sieht man das eher nicht. Darum muss man das immer sehr, sehr kritisch beachten und das auch so in ein Verhältnis hineinsetzen, dass es nicht einfach immer nur schön ist in den Bergen.
0: Also die Influencer oder Content Creator, einfach die Leute, die etwas teilen auf Social Media, wie auch immer man denen sagt, die eigene Verantwortung, das sieht auch der Robin Pickis so, betont aber den Vorteil von seiner Reichweite.
1: Die Leute gehen sowieso, die Frage ist einfach, gehen sie mit keinen Informationen, respektive mit schlechten Informationen, das sagt halt einfach irgendwo her. Oder gehen sie mit guten Informationen und wissen, was sie erwartet, was die Regeln sind und so weiter.
0: Natürlich hat das Nebenwirkungen, weil Leute auf den Wanderwegen, vor allem in den Bergen, unterwegs sind, gar keine Frage. Mehr Volk, das verhält sich natürlich in der Mehrheit richtig, aber mehr Personen, das bedeutet auch, es gibt eben auch mehr Leute, die es nicht so ganz so machen, wie man es sollte. Und oder Severin Karrer merkt das, aber auch er sieht Vorteile.
2: Heute sind voll. Es wird konsumiert, es gibt Übernachtungszahlen, das ist gut für die Hüttenwasser, das ist gut für die SAC Hütten allgemein. Es ist natürlich auch eine super Möglichkeit, eben so die sensible Bergwelt den Leuten näher zu bringen.
0: Der Wanderhype dürfte wahrscheinlich in der nächsten Zeit nicht abbrechen. Das Spannungsfeld zwischen wunderbaren Sachen, die man sieht, irgendwo online sieht, und der Realität für uns, das Spannungsfeld bleibt. Aber es gibt ja immer wieder eine Verschnaufpause, wo dort die Menschen ein weniger werden in den Bergen. Gerade jetzt, wenn das Wetter wechselt, wie in den nächsten Tagen. Zeit oder ein guter Moment, um die Wanderschuhe mal ein paar Tage sauber durchlüften.
3: Sophie, bin so in Tune.

sind der feine frische Sound von Bern, uns gefällt's. Spielen wir gerne die Linda Wolf. Song heisst Change You. Es Referkehrsinfo von 15.31 Uhr. Stau in der Zentralschweiz auf der A2 Richtung Luzern zwischen Altdorf und dem Selisberg-Tunnel. Dann in der Region Zürich auf dem Westring Richtung Gubristunnel ab Urdorf Nord. Im Aargau auf der A1 Richtung Bern zwischen Tietikon und Baden-West. Und Richtung Zürich zwischen Mägenwil und Baden-West. Dann in der Region Basel auf der A2 Richtung Deutschland ab Hagenau bis Badischer Bahnhof und auf der A3 Richtung Wiese ab Euro Airport. Und noch vor dem Gotthardtunnel aktuell 3 Kilometer Stau und rund 30 Minuten Wartezeit ab Quinto. Die Autobahneinfahrt in Airolo ist gesperrt. Für Reisende Richtung Gotthardpass ist die Sonderspur Cupra offen. Dann schließlich noch der Sustenpass. Die Passstraße ist bis voraussichtlich noch um 16 Uhr aus Sicherheitsgründen gesperrt. 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

0: Lorbeeren sind nicht da, um drauf den Sommer hocken und warten. Nein, Lorbeeren sind da, um noch mehr daraus machen. Die neueste von der Joya Marlene ist da. Heisst Two Lovers.
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0: Bleiben wir doch nach der Joya bei Schweizer Stimmen und nur nicht zu laut. Das gilt bei der Nola Kier. Folk-Pop-Perle von Zürich, die mir wärmstens empfehlen, schon nur weil der Sound so schön warm daherkommt. Nola Kien hat sich ihre Sporen als Sängerin super abverdient. Als Background-Stimme für Nemo, Dodo, Baschi, Tobias Karschi und war auch dabei beim Bandprojekt Klein Karoo. Und mit all dem im Rucksack ist sie unterdessen musikalisch ziemlich bei sich angekommen und weiss, was sie will.
2: Ich würde schon sagen, ich habe eine mega klare Vorstellung in mir rein, wie das muss tönen. Also ich höre eigentlich, auch wenn ich einen Song schreibe, ich höre eigentlich den ganzen Song voll orchestriert. Ich weiss eigentlich genau, wie es muss tönen.
0: Tönt gut.

0: Lola Kirn mal live entdecken. Zum Beispiel morgen am 20. Eisenwerk Frauenfeld, dann am 17. September zu Zürich der Ziegelhütte oder am 19. September am La Belle Suisse Festival, das Lausanne Festival für Schweizer Musik. Und dann noch er. Reoma Forer. Kennt die grosse Bühne als Stimme, die die Schweiz am Eurovision Song Contest schon vertreten hat. Und hier im Land ist er ein fleissiger und sicherer Konzert wert. Gar keine Frage. Er hat sich auch Sporen abverdient, allerdings ein bisschen anders als Lola Kirn in verschiedenen Casting-Formaten. Dort, wo du jeden Tag musst zeigen, allen anderen, dass du ein bisschen besser bist als alle die, die mitmachen in diesen Wettbewerben. Und ihm hat dieser Weg viele Türen und Tore aufgemacht. Kräftige, starke, super trainierte Stimme, ein Timbre, den du nicht jeden Tag findest. Das ist der Remo Forer live unterwegs. Morgen am 20. Bühne am Teich zu Rubigen. Dann wäre er am 27. in der Kapelle Faflerlalb. Das ist hinter im Lötschental, nicht einfach zum dorthin zu kommen. Darum gibt es das Konzert nur mit Übernachtungen. Muss man super mal online nachschauen. Oder dann am 5. September ist der Remo Forer am Hiking Sounds des Klosters.
1: Vom viralen Geheimtipp mit unglaublichen Coverversionen zu der grossen Weltkarriere. Der Teddy Swims. Die Stimme hinter einem der grössten Hits der letzten Jahre fasziniert und verführt gleichzeitig. Mit seiner Mischung aus Soul, R&B, Pop und Rock begeistert der Teddy Swims Publikum rund um die Welt. Songs über das Vatersein, Liebe und Verletzlichkeit. Der Teddy Swims zückt die ganze Palette. Am Mittwoch, 24. 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

0: 30 Jahren nie ganz vergessen, nie ganz verschwunden, dann dort wieder auftaucht. Ein 90er Stückchen Popkultur, real to real, I like to move it. Wenn man dann nochmal sich ummove, so einen Sommer, der ausblämperlt, hat ja dann manchmal schon so ein bisschen gewisse Melancholie, man fährt runter, oder Rainer?
1: 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Donnerstagass vorbei. 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

0: Delilahs Vorzug und Bring Me Love Back. Mittwoch, Zeit für Neues. Das ist SRF 3.
1: Die Nachrichten von SRF um 16 Uhr mit Lukas Lüthi und diesen Themen. Der Schutzstatus S für Menschen aus der Ukraine. Der Bundesrat will ihn einschränken. Beim ukrainischen Verein in der Schweiz löst das gemischte Gefühle aus. Und das Fischsterben in der Schweiz. Wegen des Hitzesommers könnten Millionen Fische verendet sein, sagt der Fischereiverband. Das Wetter. Heute ist es meist sonnig bei 31 Grad. Morgen wird es wechselnd bewölkt. Dazu gibt es einige Regengüsse. Der Schutzstatus S für Geflüchtete aus der Ukraine wird eingeschränkt. Kriegsdienstverweigerer sollen in der Schweiz keinen besonderen Schutz mehr genießen. Den Status S erhalte nur noch, wer seinen militärischen Verpflichtungen in der Ukraine nachkomme, teilt der Bundesrat mit. Bei den Ukrainerinnen und Ukrainern in der Schweiz löst dieser Entscheid gemischte Gefühle aus. Für Betroffene kann eine Abweisung brutal sein. Andererseits brauche die Ukraine diese Männer, sagt Sascha Volkov vom ukrainischen Verein in der Schweiz.
2: Ja, ich finde das eine schwierige Entscheidung, aber eben wenn ich selber in der Ukraine bin, dann und mit den Leuten rede, ich denke, die meisten Ukrainer dort würden diese Entscheidung begrüßen.
1: Ukrainische Kriegsdienstverweigerer erhalten von der Schweiz also kein Bleiberecht mehr. Abgesehen davon hat der Bundesrat den Schutzstatus S für ukrainische Flüchtlinge aber um ein Jahr verlängert, bis März 2028. In der Schweiz könnten diesen Sommer Hunderttausende Fische sterben, weil Gewässer zu wenig oder gar kein Wasser mehr haben. Das bestätigt nun der Schweizerische Fischereiverband. Das decke sich mit Meldungen von vielen Fischerinnen und Fischern. Und die Zahlen dürften sogar noch höher sein, sagt David Bittner vom Schweizerischen Fischereiverband.
3: Man kann jetzt sogar zu diesem Zeitpunkt noch einen Schritt weitergehen und wir rechnen wirklich, dass der Jahrhundertsommer Millionen von toten Fischen wird fordern.
1: Ein Problem sei, dass die Politik zu wenig für den Schutz der Fische mache und Fristen nicht einhalte, zum Beispiel bei der naturfreundlichen Sanierung von Wasserkraftwerken. Deshalb wolle man politisch mehr Druck machen.
3: Die Lancierung von einer vierten Volksinitiative der Fischer ist aktuell im Gespräch. Und die Vergangenheit hat gezeigt mit den früheren drei, dass man das wirklich ernst nehmen sollte in Bundesbern.
1: Sagt David Bittner vom Fischereiverband im Tagesgespräch von SRF. Das ganze Gespräch gibt's auf srf.ch/audio und auf allen gängigen Podcast-Plattformen. Weiter mit zwei Meldungen aus der Schweiz in der Übersicht. Der Bundesrat will die Vorschriften für elektrisch betriebene Lieferwagen vereinfachen. Künftig gelten für E-Lieferwagen bis 4,25 Tonnen die gleichen Verkehrsregeln wie für Fahrzeuge mit einem Verbrennungsmotor. Unter anderem dürften E-Lieferwagen ab dem 1. Oktober auf der Autobahn auch 120 km pro Stunde fahren. Zudem falle die Fahrtenschreiberpflicht weg, schreibt der Bundesrat. Der Zürichsee hat momentan so wenig Wasser wie noch nie seit Messbeginn im Jahr 1951. Das hat weitere Auswirkungen auf die Schifffahrt. So transportiert die Autofähre zwischen Horgen und Meilen unter anderem keine schweren Lastwagen mehr. Ins Ausland. Erneut hat die israelische Armee den Gazastreifen angegriffen. Ziel war allem Anschein nach eine Polizeistation. Nach palästinensischen Informationen sind dabei mindestens 9 Menschen getötet worden. Eine Sprecherin der israelischen Armee sagt, der Angriff habe einem hochrangigen Hamas-Vertreter gegolten. Die Angaben lassen sich nicht unabhängig überprüfen. Israel hatte den Friedensplan von US-Präsident Donald Trump für den Gazastreifen vergangene Woche offiziell abgelehnt und auch die jüngsten Vermittlungsgespräche brachten keinen Durchbruch. Bei einem Fußballspiel des Schweizer Nationalteams in der Fankurve stehen und mitjubeln, das wird künftig wieder möglich sein. Ab September gibt es bei Heimspielen der Männer- und der Frauennazi wieder Stehplätze, zum ersten Mal seit mehr als 25 Jahren. Das teilt der Schweizer Fußballverband mit. Man komme so einem Bedürfnis von Fans nach. Hintergrund für die Umstellung ist ein Entscheid der UEFA, des Europäischen Fußballverbandes. Dieser weitet ein Beobachtungsprogramm für Stehplätze auf die kommende Saison hin auf weitere Wettbewerbe aus. Mit dem Programm will die UEFA prüfen, ob und wie Stehplätze in Stadien definitiv wieder eingeführt werden können. Nach mehreren tödlichen Katastrophen in überfüllten Stadien wurden Stehplätze bei internationalen Spielen ab 1998 verboten. Zum Blick an die Börse mit den Börsendaten von SIX. Der Swiss Market Index liegt im Moment bei 14.381 Punkten, plus 0,4%. Der Dow Jones Index in New York steigt um 0,2%. Der Euro wird zu 93,52 gehandelt und der Dollar zu 80,22. Soweit die Meldung.
4: Simon Eschle von SRF Meteo, so richtig viel Wolken, das muss man aktuell suchen.
5: Da hat es fast keine Umma, vielmehr ist es wolkenlos, so geht es an einem weiteren Abend, sonnig, windig und dann heiss. Morgen ganz anders, da kommt man gar nicht drum herum, um die Wolken zu suchen, weil wir finden es automatisch, wir haben viele Wolken herum, die Sonne zeigt sich morgen dann nur ab und zu. Vormittag kommt dann in den Alpen schon Regen auf, dann am Nachmittag regnet es vor allem Alp und Voralp an vielen Orten, dann mal das Gewitter dabei, im Flachland, da kann es dann am Nachmittag hier und da mal kurz nass werden. Dazu windige 25 Grad.
4: SRF Verkehrsinfo von 16.06 Uhr. Stau in der Zentralschweiz auf der A2 Richtung Luzern zwischen Altdorf und dem Seelisbergtunnel. Dann in der Region Zürich vor dem Gubristunnel Richtung St. Gallen ab dem Limmataler Kreuz sowie ab Udorf Nord. Im Aargau auf der A1 Richtung Bern zwischen dem Limmataler Kreuz und dem Barecktunnel und Richtung Zürich zwischen Mägenwil und Baden-West. Dann in der Region Solothurn auf der A1 Richtung Zürich zwischen Wangen an der Aare und Önsingen stockend. In der Region Basel auf der A2 Richtung Deutschland ab dem Schweizer Halle-Tunnel bis Badischer Bahnhof und auf der A3 Richtung Wiese ab St. Johann und vor dem Gotthardtunnel Richtung Norden 3 Kilometer Stau und rund 30 Minuten Wartezeit ab Quinto. Die Autobahneinfahrt in Airolo ist gesperrt. Und der Sustenpass, dort ist die Straße weiterhin aus Sicherheitsgründen gesperrt.
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4: Die Ukraine in den Schlagzeilen, gerade gehört in den Nachrichten, der Schutzstatus S für Geflüchtete in der Schweiz ist unter Druck. Und die Ukraine ja immer noch im Krieg, oder? Das Land muss sich um die eigene Verteidigung kümmern, ist aber aktuell auch sehr mit sich selber beschäftigt. Neuwahlen sind dort gefordert, etwas, was in Kriegszeiten gar nicht möglich ist eigentlich. Ja, und weil die Sicherheit von Europa auch von der Sicherheit von der Ukraine abhängt, schaut man nicht genau her, wenn das Land intern ein bisschen am Knurzen ist. Das ist Thema in der heutigen Folge News Plus. Wir hören schon in dieser halben Stunde.
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so eine leichte Schwere hat einfach dazugehört beim New Wave, beim Synthie-Pop. Talk Talk von London. Such a shame. Das ist SRF 3. Schweizer Musik gibt es bei uns jede Stunde mehrfach richtig so. Und einmal im Monat gibt es sogar eine Band oder eine Künstlerin oder einen Künstler, der das Gütesiegel SRF 3 Best Talent bekommt. Und genau vor 3 Jahren, im August 2023, haben wir auf eine Band aus dem Aargau gesetzt. Sie heissen Soft Loft. Hören wir bis heute regelmässig und gern. Und die aktuellste ist aus diesem Sommer, heisst If You Want It. That's so cool.

0: Mit Hintergründen und Infos zum Tag richtig Feierabend. Das ist SRF 3 an diesem Mittwoch. Und ja, es wäre der Krieg nicht belastet genug, ist die Ukraine jetzt auch noch im eigenen Land politisch belastet. Neuwahlen sind dort gefordert. Nach aktuellem Recht ist es eigentlich gar nicht möglich. Das würde gegen die Verfassung verstoßen, Wahlen während dem Krieg. Aber genau das fordert der ehemalige Verteidigungsminister von der Ukraine heute. Wir haben in den Nachrichten darüber berichtet. Mikhailo Fedorov heisst der ehemalige Verteidigungsminister, der im Juli vom Präsident Volodymyr Zelensky entlassen worden ist. Daraufhin sind die Menschen in der Ukraine auf die Straße und haben sich für ihn eingesetzt. Nach dem öffentlichen Druck hat er jetzt wieder einen Posten bekommen, allerdings dann nicht noch einmal als Verteidigungsminister. Neuwahlen haben aber schon andere gefordert, vor allem aus dem Ausland, der Wladimir Putin oder der Donald Trump. Das sei aber schon etwas anderes, als wenn es ein ehemaliges Regierungsmitglied ist. Das sagt der Florian Kellermann, er ist Korrespondent für die deutsche ARD zu Kiew.
1: Fedorov ist ein sehr populärer Politiker und das kann schon sein, wenn diese Nachricht viele Menschen erreicht, dass die dann sagen, naja, wenn der das sagt und er hat ja besseren Einblick in die Regierungsgeschäfte. Ich meine, er prangert ja auch Korruption an, ohne Namen zu nennen allerdings. Und ich kann mir schon vorstellen, dass einige Menschen ihre Meinung ändern werden, aber ich kann mir trotzdem nicht vorstellen, dass es eine große Masse sein wird.
0: Es sind noch weit über 50% der Menschen gegen Wahlen, solange Krieg ist. Es sei aber nicht ausgeschlossen, dass sich jetzt da etwas bewege. Seit 2019 haben sich das Parlament und Volodymyr Zelensky nicht mehr Wahlen stellen müssen. Und auch über das wird jetzt geredet.
1: Ja, ich höre schon immer wieder die Aussage, wir sollten eigentlich neu wählen. Und die Ukrainer waren ja auch immer sehr aktiv bei Wahlen. Also insofern der Wunsch nach Wahlen ist auf jeden Fall da, den spürt man. Aber es ist jetzt nicht so, dass man ständig darüber sprechen würde, denn ja, der Krieg erzeugt Ereignisse, die erstmal wichtiger sind oder erstmal schlimmer sind. Aber es ist schon ein Thema.
0: Ob die Wahlen logistisch überhaupt möglich sind, das wäre noch eine andere Frage. Und das käme auch noch dazu, dass man zuerst die Verfassung müsste ändern, weil eben Wahlen unter Kriegsrecht ausgeschlossen. Und trotz der Beliebtheit von Mikhailo Fedorov gibt es auch Kritik. Allgemein gilt er zwar im In- und Ausland als integre Person, das können wir aber nicht unabhängig überprüfen.
1: Ich schließe nicht aus, dass auch gegen Fedorov irgendwann Vorwürfe erhoben werden. Ich meine, er war 7 Jahre lang in der Regierung und es ist ja schon ein bisschen unglaubwürdig, wenn er jetzt Korruption anprangert und 7 Jahre ja auch dabei war. Also ich sage nicht, dass er da Schmiergeld genommen hat oder profitiert hat, aber dass er da nichts gesehen hat, diese 7 Jahre lang, das kann ich mir nicht vorstellen.
0: So, der Florian Kellermann, ARD-Korrespondent in Kiew. Er gibt heute bei unseren Kolleginnen und Kollegen von News Plus noch weitere Auskunft darüber, wie die Forderung nach Neuwahlen in der Ukraine aufgenommen wird und was sich daraus könnte oder müsste ergeben. Eine Einschätzung mehr von ihm im Podcast News Plus online srf.ch dort unter Audio.
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0: Kommt, heute geht das noch durch, oder? Der Sommersound von Bad Bunny kennen im Moment so erfolgreich wie er, zusammen mit dem Enrique Iglesias hier, El Bano. 16:30 ist es. Kurz Nachrichten mit dem Lukas Lütti.
1: Der Bundesrat schränkt den Schutzstatus S für ukrainische Flüchtlinge ein. Kriegsdienstverweigerer sollen in der Schweiz keinen speziellen Schutz mehr erhalten. Der ukrainische Verein in der Schweiz bezeichnet den Entscheid als schwierig für die Betroffenen. Aber die Ukraine brauche diese Männer im Krieg gegen Russland. Diesen Sommer könnten in der Schweiz hunderttausende Fische sterben, weil Gewässer zu wenig oder gar kein Wasser mehr haben. Das bestätigt der Schweizerische Fischereiverband. Die Politik mache zu wenig für den Schutz der Fische, deshalb will der Fischereiverband politisch Druck machen. Die Vorschriften für elektrisch betriebene Lieferwagen werden vereinfacht. Das will der Bundesrat. Künftig gelten für E-Lieferwagen bis 4,25 Tonnen die gleichen Verkehrsregeln wie für Fahrzeuge mit einem Verbrennungsmotor. Unter anderem dürfen E-Lieferwagen ab dem 1. Oktober auf der Autobahn auch 120 km pro Stunde fahren. Zudem falle die Fahrtentreiberpflicht weg, schreibt die Regierung.
0: Sport mit Daniel Spichtig und Daniel Gezwee, Spieler der Schweizer Fußballnationalmannschaft, haben heute bekannt gegeben, dass sie per sofort den Club wechseln.
2: Der Nico Elvedi wechselt von der deutschen Bundesliga in die englische Premier League zu Leeds United, dort wo schon der Schweizer Noah Okafor spielt. Die letzten 11 Jahre war der Nico Elvedi bei Borussia Mönchengladbach. Er hat so lange in der deutschen Bundesliga gespielt wie kein anderer Schweizer. Neu in der höchsten Liga in Deutschland spielt Michel Aebischer, der die letzten Jahre in Italien in der Serie A gespielt hat. Letzte Saison ist er mit Pisa abgestiegen. Jetzt

0: Es geht er zu Union Berlin und damit zu einem Schweizer Trainer. Seit dem Sommer ist der Meistertrainer vom FC Thun, der Mauro Lustrinelli, Trainer von Union Berlin.
1: Simon Eschle von SRF Meteo, sonnigen Abend.
2: Und so, es ist so und so bleibt es auch dazu heiss. Aktuelle Temperaturen gut über 30 Grad, die gehen dann irgendwann durch ab. Aber es gibt einen milden Abend, dazu Luft jetzt draussen auch noch. Morgen stellt das Ganze rum, deutlich mehr Wolken, auch mal Regen und dazu nicht mehr ganz so heiss.
1: SRF Verkehrsinfo von 16.32 Uhr, Stau in der Zentralschweiz. Auf der A2 Richtung Luzern zwischen Altdorf und Beckenried. Sowie auf der A14 Richtung Luzern ab Gysi-Konroth. Dann in der Region Zürich vor dem Gobristunnel Richtung St. Gallen ab dem Nemmataler Kreuz sowie ab Udorf Nord. Weiter auf dem Nordring Richtung St. Gallen ab Seebach wegen eines Unfalls vor dem Brütiseller Kreuz. Und vor dem Nordring Richtung Bern ab dem Brütiseller Kreuz stockend. Dann im Aargau auf der A1 Richtung Bern zwischen dem Nemmataler Kreuz und dem Barecktunnel. In der Region Solothurn auf der A1 Richtung Zürich zwischen Lutherbach und Önsingen. Dann weiter in der Region Basel auf der A2 Richtung Deutschland ab dem Schweizer Halle-Tunnel bis Badischer Bahnhof. Vor dem Gotthardtunnel 3 Kilometer Stau und rund 30 Minuten Wartezeit ab Quintop. Die Autobahneinfahrt in Airolo ist gesperrt. Und der Sustenpass, dort ist die Passstraße weiterhin aus Sicherheitsgründen gesperrt. Musik nachher geht von der wunderbaren Sienna Spyro, Farus Nonnelli. Guten Abend.

0: 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Sienna Spyro, Great Expectation. Das ist SRF 3 am Mittwoch.
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0: In 20 Minuten am 5 Uhr. Wer vor dem Krieg aus der Ukraine in die Schweiz flüchtet, kann den Schutzstatus S beantragen und dann hierbleiben. Das ist auch weiterhin so. Der Bundesrat hat den Schutzstatus S verlängert, bis mindestens im Frühling 2028. Aber mit einer Einschränkung. Für militärpflichtige Männer aus der Ukraine gibt es den Schutzstatus in Zukunft nicht mehr automatisch. Unsere Kolleginnen und Kollegen vom Info 3 wollen wissen, wie der ukrainische Verein in der Schweiz auf diese Änderung reagiert. Wir hören genauer am 5 Uhr, eben im Info 3.
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0: Und bald könnt ihr hören, wie es regnet. Ist ein ungewohntes Geräusch, Simon Eschli, weil morgen, ab morgen ist alles anders im Wetter.
3: Morgen total. Es gibt doch einige Änderungen auf morgen, unter anderem auch der Regen. Der kommt nämlich morgen Vormittag in den Alpen schon teilweise auf. Dann Nachmittag, da regnet es Alp und Voralp. An vielen Orten wird auch Gewitter dabei haben. Im Flachland muss ich ein bisschen enttäuschen, da wird es wahrscheinlich nur hier und da einmal nass. Dort wird es an vielen Orten trocken bleiben. Und wenn wir bei Regen speziell gegen Gewitter sind, dann muss man noch den Süden erwähnen. Da gibt es nämlich morgen Nachmittag und Abend auch noch ein paar richtig kräftige Gewitter, die viel Regen bringen. Und natürlich, wenn ich so von Regen rede, heisst das auch, dass wir morgen viele Wolken haben. Die Sonne die zeigt sich nur ab und zu. Auch eine Änderung auf morgen sind die Temperaturen. Die sind nicht mehr ganz so heiß. Es gibt rund 25 Grad. Nach wie vor mit dabei ist der zügige Wind.
0: Ist das eine stabile Sache oder bleibt es, weißt du, mit Gewitter und so, so ein bisschen unberechenbar jetzt Freitag, Samstag?
3: Freitag ja, Samstag, Sonntag stabilisiert sich es wieder ein bisschen. Freitag aber ähnlich, auch viel Wolken. Dann an vielen Orten einmal Regen und Gewitter. Freitag Nachmittag, Abend, da stabilisiert sich dann schon mal ein bisschen mehr Sonne, längere Zeit trocken. Samstag, Sonntag dann nur noch lokal mal nass, dazu häufig sonnig. Die Temperaturen die sind dann noch so knapp über 20 Grad.
0: Von Wanderwetter würdest du jetzt nicht direkt reden?
3: Eher nicht gerade, aber vielleicht Samstag, Sonntag besser als am Freitag und als morgen.
0: Genau, der Wanderherbst der kommt ja noch. Und wir haben seit dieser Woche, seit der Studie schriftlich, Wandern ist eine der beliebten Sportarten in der Schweiz. Nicht zuletzt auch darum, weil ganze Haufen Leute auf Social Media teilen, was sie für uns so erleben. Das wird jetzt nicht nur beklatscht. Schauen wir noch genauer drauf. Vor der 5 hier bei SRF 3. Da klatschen wir aber immer, oder? Nirvana, come as you are.

0: Basler Lovebox Miracle. Mittwoch, SRF 3, an einem Tag, wo man noch vorausgeht. Die nächsten paar vielleicht ein bisschen weniger, ist auch nicht schlimm. Ist ja ewig verrissen sein Wetter gewesen. Aber wenn es um das Rausgehen geht, welche Schuhe legt man an? Die Hierarchie in den Schweizer Schuhkästchen ist völlig klar. Die beliebtesten sind nicht die Jogging-Schuhe, es sind nicht die Skischuhe und nicht die Klickschuhe für das Velo. Die beliebtesten sind die Wanderschuhe. Wandern nach wie vor die beliebteste Sportart in der Schweiz. Gerade gestern eine grosse Studie Sport Schweiz dazu rausgekommen vom Bundesamt für Sport. Ein Haufen Menschen zieht es, wir können es verstehen, in Bergen. Auch ein bisschen angetrieben unterdessen von Social Media, oder? Da finden schöne Panoramafotos, fixfertige, tolle Videos von unberührten Wandertouren werden eben da ausgespielt. Grundsätzlich alles schön und recht. Dass die Leute wandern, sagt der Severin Kanner vom Schweizerischen Alpenclub SAC, aber...
1: Schlussendlich wäre es wünschenswert, wenn eben die Wanderinfluencer auf die Schattenseiten aufmerksam machen und nicht immer nur quasi die heile Welt durch ihre Posts propagieren.
0: Weil die Berge sind nicht immer eine heile Welt, wissen wir, wenn man es ernst nimmt. Also auch mal das schlechte Wetter zeigen, Gefahren vielleicht darauf hinweisen. Da trifft man auf den Wanderweg aber sicher auch ein paar extremere Meinungen, solche, die am liebsten alle sogenannten Influencer und Content-Creator würden von den Wanderwegen verscheuchen. Das findet Robin Pickis nicht fair. Er verdient sein Geld mit Wandertipps in den sozialen Medien.
2: Es ist dann die logische Konsequenz, niemand dürfte irgendwie noch irgendetwas posten. Und dann ist die Frage, ja, wer hat denn die Hoheit, wer welche Spots darf zeigen. Also ist es dann irgendwie ein Wanderbuch oder ist es irgendwie dann nur Schweiz Tourismus auf ihrer Website?
0: Er sieht seine Rolle auch drin, den Leuten zu zeigen, was es braucht, auf die Sicherheit hinweisen, auch mal Regeln zeigen, die gelten an einem Ort. Aber gerade jemand, der so eine Reichweite hat wie er, wie der Robin Pickis, kann natürlich auch einen Hype auf einem Ort auslösen. Darum hat man, das weiss er, darum hat man schon eine Verantwortung.
2: Das Hauptprinzip ist, dass ich keinen Ort poste, wo ich merke, wo der Ansturm nicht möchtet verleiden möchte. Also ich hatte das in den letzten 5 Jahren schon 4-5 Mal, dass ich auf eine Wanderung gegangen bin und es war wunderschön gewesen. Und irgendwie hatte ich dann einfach so das Gefühl gehabt, hey, nein, im Fall voll nicht. Ich würde mit dem viel mehr kaputt machen, als jetzt einfach, dass ich ein paar Hunderttausend oder irgendeine Million Aufrufe auf ein Video habe.
0: Aber nicht alle, die über das Wandern posten, nehmen da so Rücksicht. Aber klar ist, es gibt natürlich auch positive Seiten von diesem Wanderboom für die Leute selber, die in der Natur sind, aber auch Organisatoren wie der SAC, die profitieren, die Beizen und die Hütten, die sind tiptop gefüllt, trotzdem.
1: Wir sind in einem Spannungsfeld unterwegs, wo tolles Erlebnis kriegen, aber gleichzeitig ist man in einem sehr sensiblen Umfeld unterwegs, wo natürlich seltene Pflanzen und Tierarten vorhanden sind, wo es darum geht, dass man die auch schützt. Und das Thema Klimawandel erlebt man natürlich gut nahe an den Bergen. Da kann man gerade auch bei jungen Leuten kann man natürlich super Prävention in diesem Thema betreiben.
0: So weiter Severin Karrer vom SAC. Die Lust auf das Wandern, die dürfte hoch bleiben. Die Filme und Fotos dazu, die dürfte auch nicht verschwinden. Wenn man ein bisschen Rücksicht nimmt, geht's. Und jetzt muss ein paar Tage Wanderruhe, bis der Wanderherbst hoffentlich kommt. 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Jason Derulo. Das ist SRF 3.

0: Eine von den schönen Geschichten vom Festival Sommer 26. Man hat es lange nicht gedacht und niemand damit gerechnet, aber es hat sich ja abzeichnet in den letzten Monaten. Songsunik sind wieder da, wieder auf der Bühne, wieder live unterwegs mit ihren Klassikern. Zum Beispiel L'Estoile Allée. SRF Verkehrsinfo gleich 17 Uhr. Auf der Nord-Süd-Achse ist der Gotthardtunnel in beiden Richtungen wegen eines Pannenfahrzeugs gesperrt. Stau vor beiden Tunnelzufahrten. In der Zentralschweiz ist die A2 Richtung Luzern zwischen Altdorf und Beckenried wegen eines Pannenfahrzeugs gesperrt. Folglich staut sich der Verkehr ab Erstfeld. Das Astra empfiehlt Reisenden, über die Achsenstraße zu fahren. Dann Stau auf der A14 Richtung Luzern ab Rütihof. In der Region Zürich vor dem Gubristunnel Richtung St. Gallen ab Dietikon sowie ab Urdorf Nord. Weiter auf dem Nordring Richtung St. Gallen ab Seebach wegen eines Unfalls vor dem Brütiseller Kreuz und vor dem Nordring Richtung Bern ab Baltenswil. Im Aargau stockend auf der A1 Richtung Bern zwischen dem Limmataler Kreuz und Birfeld. In der Region Solothurn auf der A1 Richtung Zürich zwischen Lutherbach und Dönsingen. In der Region Basel auf der A2 Richtung Deutschland ab dem Schweizer Halle-Tunnel bis Badischer Bahnhof und der Sustenpass, dort ist die Passstraße aus Sicherheitsgründen weiterhin gesperrt. Es ist 5 Uhr.
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2: Der Bundesrat verlängert den Schutzstatus S für geflüchtete Ukrainerinnen und Ukrainer mit einer Einschränkung für Militärdienstpflichtige. Der ukrainische Verein in der Schweiz spricht von einem Dilemma. Die Zahl von Kindsmisshandlungen in der Schweiz steigt. Es werden vor allem mehr körperliche Misshandlungen gemeldet. Dafür gibt es wohl verschiedene Gründe. Und viele Waldbesitzerinnen und Waldbesitzer ärgern sich darüber, dass es immer mehr Freizeitaktivitäten im Wald gibt. Vor allem die Mountainbiker stören sie. Das sind die Themen im Info 3. Guten Abend, ich bin Marco Koller. Wer aus der Ukraine in die Schweiz flüchtet, kann den Schutzstatus S beantragen und in der Schweiz bleiben. Rasch und unbürokratisch, ohne Asylverfahren. Heute hat der Bundesrat den Schutzstatus ein weiteres Mal verlängert, bis mindestens im Frühling 2028. Aber mit einer Einschränkung. Ukrainer im wehrdienstpflichtigen Alter erhalten den Schutzstatus S nicht mehr automatisch. Ruth Witwer.
3: Für den Bundesrat ist die Weiterführung des Schutzstatus S die beste Lösung für die Geflüchteten. Ein Waffenstillstand in der Ukraine sei weder kurz- noch mittelfristig in Sicht. Ein vernünftiger Entscheid, findet Sascha Volkov. Er ist Vorstandsmitglied im ukrainischen Verein in der Schweiz. Punkto Waffenstillstand ist er zwar etwas optimistischer als der Bundesrat.
4: Ich könnte mir vorstellen, dass nach einem Jahr wir wenigstens eine Pause bei den Kriegshandlungen erleben können. Dies vor allem angesichts der Situation in Russland.
3: Diese Zuversicht schöpft der Familienvater aus dem Zustand Russlands. Die russische Bevölkerung sieht er als kriegsmüde, die Wirtschaft geschwächt. Dabei sei er gar kein Optimist, sagt der ukrainisch-schweizerische Doppelbürger. Und er zitiert seine geflüchteten Schwiegereltern, als sie in der Schweiz ankamen.
4: Als mich meine Schwiegereltern gefragt haben, auf wie lange müssen sie sich einstellen, ich habe denen gesagt, stellt euch sicherheitshalber auf 10 Jahre ein.
3: Die Schweiz orientiert sich mit der Verlängerung des Schutzstatus S an den Maßnahmen der EU. Die Europäische Union hat noch weitere Einschränkungen beschlossen. Für Dienstverweigerer aus der Ukraine gibt es keinen Schutz mehr. Neue Anträge von geflüchteten Wehrdienstpflichtigen werden nur berücksichtigt, wenn sie ihre militärischen Pflichten in der Ukraine erfüllt haben. Die Schweiz schließt sich dieser Praxis an. Für Sascha Volkov ist das ein Dilemma. Einerseits braucht die Ukraine Soldaten, andererseits möchte er die jungen Menschen schützen. Deshalb ist es für ihn ein schlechter Entscheid, aber dennoch der bestmögliche.
4: Ich finde das eine schwierige Entscheidung, aber eben wenn ich selber in der Ukraine bin dann und mit den Leuten rede, ich denke, die meisten Ukrainer dort würden diese Entscheidung begrüßen. Das ist auch das, was ich aus den ukrainischen Medien vernehme.
3: Die Schweiz hat die Schutzbestimmungen auch schon früher eingeschränkt. Mit der Umsetzung eines Parlamentsentscheides erhalten nur Personen aus besetzten oder umkämpften Regionen der Ukraine diesen speziellen Status. Im nächsten März sind rund 46.000 Menschen, die vor dem Krieg in der Ukraine geflüchtet sind, seit 5 Jahren in der Schweiz. Sie erhalten dann eine befristete Aufenthaltsbewilligung B. Und der Bund beendet seine finanzielle Unterstützung für die Kantone. Sie sollen die Sozialhilfe für die Ukrainerinnen und Ukrainer dann selber festlegen.
2: In der Schweiz könnten diesen Sommer hunderttausende Fische sterben, weil Gewässer zu wenig oder gar kein Wasser mehr haben, Lukas Lüthi.
5: Das decke sich mit Meldungen von vielen Fischerinnen und Fischern und die Zahlen dürften sogar noch höher sein, sagt David Bittner vom Schweizerischen Fischereiverband.
6: Man kann jetzt sogar zu diesem Zeitpunkt noch einen Schritt weitergehen und wir rechnen wirklich, dass der Jahrhundertsommer Millionen von toten Fischen wird fordern.
5: Ein Problem sei, dass die Politik zu wenig für den Schutz der Fische mache und Fristen nicht einhalte, zum Beispiel bei der naturfreundlichen Sanierung von Wasserkraftwerken. Deshalb wolle man politisch mehr Druck machen, so David Bittner vom Fischereiverband. Der Bundesrat will die Vorschriften für elektrisch betriebene Lieferwagen vereinfachen. Künftig gelten für E-Lieferwagen bis 4,25 Tonnen die gleichen Verkehrsregeln wie für Fahrzeuge mit einem Verbrennungsmotor. Unter anderem dürfen E-Lieferwagen ab dem 1. Oktober auf der Autobahn auch 120 km pro Stunde fahren, schreibt die Regierung. Zudem falle die Fahrtenschreiberpflicht weg. Für Lenkerinnen und Lenker gelten also keine Arbeits-, Lenk- und Ruhezeiten mehr.
2: Ein Kleinkind mit Blutergüssen und blauen Flecken, die nicht erklärbar sind. Ein Baby, das nicht ernährt wird. Eine Jugendliche, die sexuell missbraucht wird. Solche Fälle von Kindsmisshandlungen in der Schweiz haben einen neuen Höchststand erreicht. Das zeigt die neueste nationale Statistik. Letztes Jahr wurden 2380 Kinder und Jugendliche wegen einer vermuteten oder bestätigten Misshandlung an Kinderkliniken betreut oder behandelt. Das sind 14% mehr als im Vorjahr. Was steckt hinter diesen steigenden Zahlen? Nina Gigax hat Antworten gesucht.
7: Auch für ihn seien diese Zahlen schwer zu verdauen, sagt Kinderarzt Daniel Beutler. Er leitet die Kinderschutzgruppe am Kinderspital der Beiden Basel.
8: Wenn wir diese Zahlen sehen, sagen wir schon, es ist erschreckend.
7: Erschreckend und belastend auch für sein Team. Er frage sich manchmal, wohin das noch führe. Schon jetzt sei die Kinderschutzgruppe mit vielen schweren Fällen konfrontiert.
8: Im Kinderschutz sehen wir zum einen die Kinder, die körperlich misshandelt werden, oder wir sehen Jugendliche, die sexuell missbraucht werden. Wir sehen Kleinkinder, die häusliche Gewalt miterleben. Also wir haben eigentlich ein breites Spektrum an Kindesmisshandlungen.
7: In Basel würden vermehrt vernachlässigte Kinder behandelt. Neugeborene, um die sich Eltern nicht richtig kümmern. Kranke Kleinkinder, die nicht richtig versorgt würden. Schweizweit über alle 18 Kinderkliniken gesehen, sind es vor allem körperliche Misshandlungen, die zugenommen haben. Eltern, die Kinder schlagen, Neugeborene schütteln, die Kinder mit unerklärbaren Verletzungen ins Spital bringen. In schweren Fällen schaltet die Kinderschutzgruppe die Behörden ein. Im Extremfall bleibt ein Kind im Spital und geht nicht zu seinen Eltern heim. Wieso es diesen neuen Höchststand gibt, könne er nicht abschließend sagen, sagt Kinderarzt Beutler. Einerseits würden mehr Verdachtsfälle gemeldet, andererseits seien Eltern tatsächlich vermehrt überfordert. Ob das so weitergeht? Er setze Hoffnung in ein neues Gesetz, das seit dem 1. Juli gilt, sagt Beutler. Die Schweiz hat als eines der letzten europäischen Länder die gewaltfreie Erziehung im Zivilgesetz verankert. Das helfe im Alltag.
8: In der Interaktion mit Eltern, wenn man sagen kann, schauen Sie, in der Schweiz ist es verboten, ein Kind zu schlagen in der Erziehung, dann hilft das auf jeden Fall.
7: Wobei das Gesetz allein nicht reiche. Es bräuchte eine begleitende nationale Informationskampagne, findet Beutler. Auf diese aber verzichtet der Bund aus Spargründen und verweist auf die Kantone. Dramatisch findet das die Direktorin von Kinderschutz Schweiz, Regula Bernhard-Hug.
9: Wenn man darüber nicht informiert, wie soll dann das Gesetz in die Familie integriert werden, in Anführungszeichen? Also wie soll sich das Verhalten, das Konfliktverhalten in einer Familie verändern?
7: Die Kantone würden teilweise schon informieren, aber eben nicht alle. So gehe sie jedenfalls davon aus, dass die Zahlen weiter steigen. Eine Befürchtung, die auch Kinderarzt Beutler teilt.
2: Und nun zu Meldungen aus dem Ausland. Die Ukraine hat einen neuen Verteidigungsminister.
5: Jevheni Chmara ist vom Parlament bestätigt worden. Präsident Volodymyr Zelensky hatte Chmara bereits vor einigen Wochen vorgeschlagen. Seither hatte dieser das Amt des Verteidigungsministers geschäftsführend inne. Zuvor leitete er den ukrainischen Geheimdienst. Jevheni Chmara folgt auf Mikhailo Fedorov, dessen Absetzung letzten Monat löste in der Ukraine Proteste aus. Die israelische Armee hat erneut den Gazastreifen angegriffen. Nach palästinensischen Informationen sind bei einer Polizeistation mindestens 9 Menschen getötet worden. Eine Sprecherin der israelischen Armee sagt, der Angriff habe einem hochrangigen Hamas-Vertreter gegolten. Die Angaben lassen sich nicht unabhängig überprüfen. Israel hatte den Friedensplan von US-Präsident Donald Trump für den Gazastreifen vergangene Woche offiziell abgelehnt und auch die jüngsten Vermittlungsgespräche brachten keinen Durchbruch.
2: Die Schweizer Wälder müssen viele Bedürfnisse gleichzeitig abdecken. Sie sind Lebensräume für Tiere und Pflanzen, zum Teil sind sie Schutzwälder, sie dienen der Forstwirtschaft und sie sind immer mehr auch Naherholungsgebiet und Sportplatz. Den Waldeigentümerinnen und Eigentümern wird es langsam aber sicher zu viel. Die intensive Freizeitnutzung überschreitet zum Teil Grenzen, sagt der Verband Waldschweiz. Heute hat der Verband die Probleme an einer Tagung diskutiert. Inlandredaktor Sandro Della Torre war dabei.
10: Dass der Wald auch eine Art Freizeitpark ist, erleben Försterinnen und Förster tagtäglich. Und zum Teil komme es zu ganz schwierigen Situationen, sagt Philipp Gut, Co-Leiter der Forstbetriebe der Burgergemeinde Bern.
11: Wir hatten auch schon die Situation, dass dann in einem Waldgebiet ein Schul-OL von einem Schulhaus stattgefunden hat und dann sind dort schnell einmal 100 bis 200 Kinder unterwegs und dort kann man natürlich den Wald nicht mehr bewirtschaften. Und als wir am Morgen mit den Maschinen vor Ort waren, mussten wir natürlich zuerst diese Situation einordnen und das Gespräch suchen.
10: Die zunehmende Freizeitnutzung des Waldes birgt Konfliktpotenzial. Gerade das Mountainbiken steht dafür exemplarisch. So sagt Daniel Fessler, Präsident von Waldschweiz.
12: In der ganzen Schweiz ist es ein zunehmendes Ärgernis, dass Menschen mit ihrem Mountainbike sich nicht nur auf den offiziellen Straßen oder Wegen aufhalten, sondern es lieben, wilde Wege zu befahren, Trampelpfade zu befahren oder gar Bike-Trails anzulegen mit Schanzen und so weiter.
10: Der Verband Waldschweiz hat deshalb auch die Spitzen-Mountainbikerin Alessandra Keller zur Tagung eingeladen. Sie sagt, sie erlebe im Training jede Woche, wie der Wald zum Konfliktgebiet geworden sei. Auch von Waldbesitzerinnen und Besitzern müsse sie sich einiges anhören.
13: Ich höre sicher von der Zerstörung, dass der Mountainbiker alles kaputt macht, dass er Wege befahrt, die er nicht darf, obwohl es Wanderwege sind und ich mich da ganz klar an die Regeln halte. Und generelle Unzufriedenheit, dass es zu viele sind, dass man macht, was man will, obwohl dies in diesem Falle gar nicht der Fall ist.
10: Sie halte sich an die Regeln, sagt Alessandra Keller. Und gegenüber dem Waldeigentümerverband macht sie sich stark für das Mountainbiken und will Einschränkungen verhindern. Wollen nun die Waldbesitzerinnen und Besitzer politisch aktiv werden und die Waldnutzung gesetzlich einschränken? Nein, sagt Verbandspräsident Daniel Fessler. Er respektiere das Recht der Leute, Wälder frei zu betreten.
12: Aber wir sind froh, wenn diese Waldbesuchenden auch den nötigen Respekt dem Wald gegenüber aufbringen, gegenüber den Tieren im Wald, gegenüber der Flora und letztlich auch den Respekt gegenüber den Waldeigentümern.
10: Mit Dialog sei ein gutes Nebeneinander von Forst und Freizeit möglich, sagt der Präsident von Waldschweiz.
2: Jetzt noch zum Fußball und zu zwei Schweizer Nationalspielern, die ihren Arbeitgeber wechseln.
5: Verteidiger Nico Elvedi verlässt nach 11 Jahren den deutschen Club Borussia Mönchengladbach und spielt neu in der englischen Premier League für Leeds United. Und Mittelfeldspieler Michel Abischer wechselt von Pisa in Italien in die deutsche Bundesliga zu Union Berlin. Die Börsendaten von SIX, der Swiss Market Index, liegt im Moment bei 14.384 Punkten plus 0,4%. Der Euro wird zu 93,44 gehandelt, der Dollar zu 80,15. Und das Wetter, morgen ist es wechselnd bewölkt, stellenweise regnet es. Im Süden gibt es teils kräftige Gewitter bei 25 Grad.
2: Nachrichten und Hintergründe in einer knappen Viertelstunde. Das ist Info 3. Einen schönen Abend wünschen Lukas Lüthi und Marco Kolb.
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0: An diesem Mittwoch vielleicht die Ersten schon gleich wieder in der Küche und haben schon aufgetan. Das Olivenöl, das ihr mitgebracht habt aus den Ferien, die Flaschen, der Kanister. Das ist aber nicht nur ein Souvenir, das ist auch ein Geschäft. Und da kommt es zu einer grossen Übernahme. Die Wirtschaft zum Olivenöl am 20 vor und noch vor um halb. Eine fällige, eine längst überfällige Ehrung auf dem Walk of Fame zu Hollywood. Zum ersten Mal bekommt eine afrikanische Musikerin einen Stern. Wir freuen uns auf die Angelique Jolie.

0: Elizabeth Taylor. Taylor Swift. Grosse Namen. Grosse Frauen nehmen. Da sind wir doch genau am richtigen Ort. Weil die Frau, die jetzt kommt, ist ab sofort auf dem Walk of Fame, seit gestern verewigt, mit einem Stern zu Hollywood am Boden vom Hollywood Boulevard. Angelique Kidjo. Es gibt kaum eine Stimme vom Kontinent Afrika, die rund um den Globus so viel Gewicht hat, auszeichnet mit 5 Grammy Awards, Sängerin, Schauspielerin und auch UNICEF-Botschafterin, unter anderem für Kinderrechte und für die Bildung von Mädchen. Die 66-jährige Künstlerin von Benin sagt, bei der Enthüllung des Sterns auf dem Kontinent Afrika sei man sich viel zu wenig bewusst, wie sehr die afrikanische Kultur die ganze Welt inspiriere. Ohne das gäbe es auf dem Planet gar keine Musik. Und sie sagt weiter, der Stern bedeutet für sie, dass ihre Vision von einer Welt als Dorf Realität sei, dass alle die gleichen Bedürfnisse haben, die Menschen sind eine grosse Familie, egal was andere sagen, sie sagt es, so ist es.
1: That for me means that my vision of the world as a small village is a reality. We have the same needs, doesn't matter where we come from. We are human. It's one human family. I don't believe in any other person telling me otherwise.
0: Angelique Kidjo, die erste Musikerin vom Kontinent Afrika, mit einem Stern auf dem Walk of Fame.

0: halb sechs ist es, Mittwochabend, das ist SRF 3. Und das sind Kurznachrichten, da ist der Lukas Lüthi.
1: Der Bundesrat schränkt den Schutzstatus S für ukrainische Flüchtlinge ein. Kriegsdienstverweigerer sollen in der Schweiz keinen speziellen Schutz mehr erhalten. Der ukrainische Verein in der Schweiz bezeichnet den Entscheid als schwierig für die Betroffenen, aber die Ukraine brauche diese Männer im Krieg gegen Russland. Diesen Sommer könnten in der Schweiz hunderttausende Fische sterben, weil Gewässer zu wenig oder gar kein Wasser mehr haben. Das bestätigt der Schweizerische Fischereiverband. Die Politik mache zu wenig für den Schutz der Fische, deshalb will der Fischereiverband politisch Druck machen. In Bern hat heute Außenminister Ignazio Cassis seinen deutschen Amtskollegen Johann Wadephul empfangen. Beim Treffen ging es unter anderem um die Zusammenarbeit der beiden Länder, zum Beispiel beim öffentlichen Verkehr oder bei den Verträgen zwischen der Schweiz und der EU. Wadephul lobte zudem die Schweiz, dass sie trotz Neutralität Sanktionen gegen Russland übernimmt.
0: Wir haben es jetzt vom Lausbub unter den Tennisspieler ziemlich ein Sören, wo immer gesehen, der Australier Nick Kyrgios, Tanja Spichtig vom SRF Sport. Er spielt zwar nicht viel, sorgt aber jetzt mal wieder für Schlagzeilen.
2: Nick Kyrgios ist positiv auf Kokain getestet worden. Er ist bei einer Dopingkontrolle beim ATP-Turnier zu Mallorca im Juni verwischt worden. Dort hat er dank einer Wildcard antreten, ist aber in der ersten Runde ausgeschieden. Weil bei diesen Proben Spuren von Kokain nachgewiesen worden sind, ist er jetzt provisorisch gesperrt. Er könnte Rekurs einlegen, das hat er bis jetzt aber nicht gemacht. In den sozialen Medien hat er geschrieben, er habe einen grossen Fehler gemacht und übernehme für das die volle Verantwortung. Es tut ihm leid und er sei von sich selber enttäuscht.
0: So, neun ist heiß und sonnig hier, Simon Eschle.
3: Das ist aktuell an Temperatur über 30 Grad. Am Abend da bleibt es fast unverändert. Sonnig und heiß geht es weiter zu windig. Auf morgen ändert es dann doch deutlich viele Wolken herum. Die Sonne zeigt sich nur noch zwischendurch. Gerade zum Vormittag kommt es in den Alpen schon mal regnen. Am Nachmittag regnet es dann vor allem Alpen, Voralpen. Auch Gewitter mit dabei. Flachland wird es nur hier und da einmal nass. Dazu nicht mehr ganz so heiß. Es gibt noch rund 25 Grad bezüglich dem Westwind.
0: SRF Verkehrsinfo von 17.32 Uhr. Auf der Nord-Süd-Achse ist der Gott

Tunnel in beiden Richtungen wieder offen. Jedoch weiterhin Stau vor beiden Tunnelzufahrten. Dann in der Zentralschweiz ist die A2 Richtung Luzern zwischen Altdorf und Beckenried wegen eines Pannenfahrzeugs gesperrt. Folglich staut sich der Verkehr ab Erstfeld. Das Astra empfiehlt Reisenden, über die Axenstraße zu fahren. Zu dem Stau auf der A14 Richtung Luzern ab Rütihof. Dann in der Region Zürich vor dem Gobristunnel Richtung St. Gallen ab Tietikon stockend sowie ab Burdorf Nord. Weiter auf dem Nordring Richtung St. Gallen ab Affoltern wegen eines Unfalls vor dem Brüttiseller Kreuz. Dann vor dem Nordring Richtung Bern ab Baltenswil und auf dem Westring Richtung Chur zwischen dem Limmataler Kreuz und Zürich West. Im Aargau auf der A1 Richtung Bern stockt es zwischen dem Limmataler Kreuz und Lenzburg. In der Region Solothurn auf der A1 Richtung Zürich zwischen Lutherbach und Önsingen. Im Berner Oberland auf der A8 Richtung Spiez zwischen Interlaken West und Derligen. Und in der Region Basel auf der A2 Richtung Deutschland ab dem Schweizer Halle-Tunnel bis Badischer Bahnhof. Und noch der Hinweis zum Sustenpass: Die Passstraße ist weiterhin aus Sicherheitsgründen gesperrt. 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

0: vielleicht noch einmal einen Abend nicht zu schwer essen. Es ist noch einmal heiss, ein Salätli und frisches Olivenöl drüber, kaltpressen.
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0: Nimmt man doch gerne aus den Ferien als Erinnerung hey, oder als Mitbringsel für die, die die Katze gefüttert haben oder den Garten gewässert, das Fläschchen Olivenöl von dort, wo man sieht. Das ist gut und recht, aber hinten dran ist schon ein riesiger Markt eigentlich global gewesen, ein riesiges Geschäft. Und jetzt kommt in diesem Olivenölmarkt zu einer riesigen Übernahme. Charlotte Jacquemart von der SRF Wirtschaftsredaktion bei mir. Wenn wir an Olivenöl denken, dann denken wir an Marken, die wir vielleicht gerne haben oder gut kennen. Um welche von diesen Marken geht es bei dieser Geschichte?
2: Um rund 30 Marken, zum Beispiel Bertolli, Garabelli, Figaro, Sasso, Friol, Garborel und viele mehr. All diese Marken gehören zu Deo Leo und das ist der weltweit grösste Abfüller von Olivenöl an der Börse in Madrid kotiert. Und die Aktie von Deo Leo hat heute einen Sprung von sagenhaften 21% gegen oben gemacht auf den höchsten Stand von über 5 Jahren.
0: Weil es da ein Übernahmeangebot gibt, oder?
2: Wir können es anders sein. Genau, die spanische Agrargenossenschaft, Coop, von Kooperationen natürlich, nichts zu tun mit unserem Coop, will die Deo Leo übernehmen von einem Finanzinvestor, der heute die Mehrheit von Deo Leo hat. Coop gilt als grösster Olivenproduzent der Welt und die spanische Genossenschaft bietet laut der spanischen Zeitung El Economista 470 Millionen Euro für die 57% der Deo Leo Aktien. Der Olivenöl-Deal ist noch nicht unterschrieben, aber offenbar auf sehr gutem Weg.
0: Und du hast jetzt auch immer Superlative gebraucht, das Wort grösste, oder? Also geben die zwei zusammen jetzt den grössten Olivenölproduzent weltweit künftig?
2: Wenn ich trockene Tücher, dann ist es so, die zwei zusammen wären dann mit Abstand der Branchengigant im Olivenölmarkt mit rund 2,2 Milliarden Euro Umsatz. Deo Leo füllt heute allein schon 158 Millionen Liter Öl ab. Das weiss man, weil Deo Leo an der Börse ist und dann muss man ein bisschen Zahlen offenlegen halt. Die Genossenschaft, die ist ein bisschen verschwiegener, aber zusammen hätten die zwei einen Marktanteil weltweit von sicher etwa 10%.
0: Ist noch interessant, oder? Eine Agrargenossenschaft, die eine börsenkotierte Firma übernimmt, eher speziell.
2: Ja, ich finde schon und auf jeden Fall interessant. Bei dieser spanischen Genossenschaft sind über 75'000 landwirtschaftliche Familienbetriebe angeschlossen. Die machen heute schon 1,4 Milliarden Euro Umsatz, also riesig. Nicht nur Olivenöl, da hat es noch andere Agrargüter, Fleisch, Getreide und so weiter. Aber das Geschäft läuft offenbar so gut, dass man fast eine halbe Milliarde Euro kann auf den Tisch legen kann, um den grössten Olivenöl-Konkurrenz zu übernehmen.
0: Und welche Länder produzieren eigentlich am meisten Olivenöl, wenn wir das noch mitnehmen wollen?
2: Ja, mehr als die Hälfte vom weltweit verkauften Olivenöl kommt aus Spanien. Also kein Wunder sind die beiden grossen dort. Allein in Andalusien stehen 300 Millionen Olivenbäume. Und hinter Spanien, dann Italien und Griechenland, also so ein bisschen die üblichen Verdächtigen, die man aus den Ferien eben kennt.
0: Eines rund ums Mittelmeer.
2: Genau.
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0: 10 vor 6 ist das Wichtigste erledigt für heute. Hoffen wir doch mal Entscheidungen. Wir fällen sie jeden Tag. Manchmal reckt man noch ziemlich daneben. Das kann es geben. So wie der Handballer Lenny Rubin. Die Entscheidung, die er getroffen hat, ist definitiv eine, die sein Leben aktuell stark prägt. Er hat nicht mehr länger bei Stuttgart spielen, sucht seitdem erfolglos nach einem neuen Verein. Ja, vor der Sendung mit Nico Rindlisbacher vom SRF Sport darüber geredet. Er hat ihn getroffen. Und er weiß auch, an was es liegt beim Lenny Rubin.
1: Ja, irgendein Puzzleteil hat bis jetzt einfach immer gefehlt. Der Lenny Rubin hat schon ein paar Angebote auf dem Tisch gehabt, aber er hat auch sehr konkrete Vorstellungen davon, was er will.
2: Schlussendlich habe ich mir schon vorgestellt, weil ich schon ein routinierter Spieler bin. Ich glaube, die letzten Jahre ganz gute Leistungen gezeigt, dass ich natürlich schon die Erwartungen hatte, in Deutschland auch vielleicht bei einem Verein spielen, der ein bisschen weiter oben spielt. Es müssen halt auch andere vertragliche Sachen passen. Ich bin auch 30 mittlerweile und da habe ich auch so ein paar Ansprüche, die hat man vielleicht mit 22 noch nicht.
1: Was konkret gefehlt hat, sagt der Lenny Rubin nicht.
0: Er ist unbestritten aber einer der Top-Schweizer Handballer, aber eben der Lenny Rubin hat vielleicht einfach zu viel wollen, sich selber ein Bein gestellt.
1: Ich habe ihn das auch gefragt, zumal er auch hätte in Stuttgart bleiben können. Er sagt aber nein, weil er hat sich einfach auch nicht mehr wohlgefühlt dort.
2: Ich habe einfach gemerkt, dass der Weg, den der Verein einschlägt, dass ich mich nicht hundertprozentig mit dem identifizieren kann. Und habe dann selber den Entscheid getroffen, dass ich gerne einfach noch mal ein neues Abenteuer suchen würde.
1: Aber dass er jetzt so kurz vor Saisonstart noch immer ohne Team dasteht, das hätte er schon nicht gedacht. Die letzten Monate seien entsprechend auch nicht immer einfach gewesen. Aber er ist trotzdem optimistisch, dass es doch noch mit einem Vertrag klappt.
0: Vielleicht sogar mit einem Vertrag in der Schweiz.
1: Ja, das wäre eine mögliche Option. Der Lenny Rubin wohnt aktuell sogar wieder in der Schweiz bei seinen Eltern und trainiert beim BSV Bern mit. Aber
2: meine Ziele sind ganz klar immer noch im Ausland Handball zu spielen, am liebsten in Deutschland. Aber trotzdem muss man sich irgendwo einen Plan B bereit haben und das wäre für mich sicherlich eine Option. Ich habe mir das überlegt. Es wäre aber sicherlich, wenn ich es machen würde, auch nur für ein Jahr.
1: Primär ist für ihn vor allem wichtig, dass er noch vor dem Saisonstart einen Vertrag unterschreiben kann. Und da ist er optimistisch, dass es klappt. Konkreter hat der Lenny Rubin aber nicht wollen werden.
0: Der ist nur zu hoffen, dass das noch nicht konkret etwas ist, was die ungeschickte Entscheidung dann wieder in die richtige Richtung dreht. Vorwärts mit dem Justin Timberlake.

0: Unsere britische Soul-Stimme, wunderbar. Michael Kiwanuka, One More Night. Zeit für Neues an diesem Mittwoch. Das ist SRF 3. Die Nachrichten von SRF um 18 Uhr mit Lukas Lüthi. Guten Abend. Asylsuchende dürfen trotz Taliban zurück nach Afghanistan geschickt werden. Die Flüchtlingshilfe kritisiert diesen Entscheid. Und nun ist die Ursache für den Cyberangriff auf Liechtenstein bekannt. Wegen eines Fehlers bei einer Berechtigungsprüfung konnten zehntausende Datensätze gestohlen werden. Das Wetter morgen ist es wechselnd bewölkt, stellenweise regnet es. Im Süden gibt es teils kräftige Gewitter bei 25 Grad. Abgewiesene Asylsuchende aus Afghanistan dürfen unter bestimmten Bedingungen in ihr Heimatland ausgeschafft werden. Das sagt das Bundesverwaltungsgericht. Es stützt damit die Praxis des Bundes. Das Gericht hat in einem Fall eines jungen Mannes geurteilt, der sich gegen seine Wegweisung wehrte. Es ist der Ansicht, dass der Mann im Taliban-Regime nicht besonders gefährdet sei. Die schweizerische Flüchtlingshilfe widerspricht aber. Christine Wanner.
1: Die Flüchtlingshilfe kritisiert das Urteil. Mediensprecherin Eliane Engela gibt zu bedenken.
2: Die Taliban-Herrschaft ist eine Willkürherrschaft. Trotz versprochener Amnestie ist die Rückkehr für viele Afghanen wirklich noch hochgefährlich. Da lässt sich das Risiko von Misshandlungen oder anderen Menschenrechtsverletzungen eben nicht ausschließen. Auch nicht im Einzelfall bei Personen wie jenem, die jetzt von diesem Referenzurteil betroffen sind.
1: Das Bundesverwaltungsgericht sieht den Afghanen aber nicht bedroht durch die Taliban oder eine völkerrechtswidrige Strafe. Er sei jung, gesund, mit Berufsausbildung, familiär gut vernetzt und gehöre der größten Ethnie der Paschtunen an. Doch grundsätzlich hält das Gericht Wegweisungen nach Afghanistan für unzumutbar. Prekäre Menschenrechtslage, besorgniserregende sozioökonomische und humanitäre Lage. Das Staatssekretariat für Migration SEM hat bis im Sommer für rund 320 afghanische Männer die Wegweisung angeordnet. Weil die meisten von ihnen Beschwerde eingereicht haben, sind diese Fälle noch hängig. Dazu SEM-Sprecherin Magdalena Baker.
3: Mit diesem Entscheid hat das Bundesverwaltungsgericht ein Referenzurteil gefällt. Es bedeutet, dass es die Praxis des SEM grundsätzlich stützt. Die hängigen Verfahren müssen jetzt aber vom Bundesverwaltungsgericht noch im Einzelfall geprüft respektive entschieden werden.
1: Entsprechend ist offen, wie viele von ihnen später ausgeschafft werden können.
0: Nach dem Cyberangriff auf Liechtenstein von Ende Juli steht die Ursache fest. Laut der Regierung ermöglichte eine fehlerhafte Berechtigungsprüfung im Verzeichnis der wirtschaftlich berechtigten Personen Schnittstellen unbemerkt auszunutzen. Dabei wurden rund 31.000 Datensätze entwendet. Als Konsequenz verschärft das Fürstentum die Sicherheitsvorgaben. Künftig wird für die Benutzerkonten und die Identitätsprüfung die elektronische Identität vorgeschaltet. Zudem baut das Land seine Mechanismen zur frühzeitigen Erkennung unberechtigter Zugriffe aus. Liechtenstein nahm nach dem Vorfall viele Systeme vom Netz. Nach umfassenden mehrstufigen Sicherheitstests sollen sie in den kommenden Wochen nun wieder schrittweise aufgeschaltet werden. Der Schweizer Außenminister Ignazio Cassis hat heute in Bern seinen deutschen Amtskollegen Johann Wadephul empfangen im Rahmen der Schweizer Botschafterkonferenz. Ein Thema beim Treffen war die Zusammenarbeit der beiden Länder auf verschiedensten Ebenen, zum Beispiel beim öffentlichen Verkehr, beim Handel oder bei den Verträgen zwischen der Schweiz und der EU. Ignazio Cassis hat das an der anschließenden Medienkonferenz so beschrieben.
4: Wir haben über unsere bilateralen Beziehungen gesprochen, über Europa, Wirtschaft, Forschung und über die Sicherheit unseres Kontinents und jenseits. Ich habe es vorhin an der Botschafterkonferenz so formuliert: Den Wind können wir nicht wählen, den Kurs schon. Und für die Schweiz ist klar, Deutschland ist auf diesem Kurs ein zentraler Partner.
0: Und es ging auch um Sicherheitspolitik, die Unterstützung der Ukraine und die Sanktionen gegen Russland. Johann Wadephul lobte, dass die Schweiz etwa Sanktionen gegen Russland übernimmt, trotz ihrer Neutralität.
5: Neutralität darf keinen Raum für riskante Grauzonen lassen. Und deswegen ist es gut, dass wir, wo es darauf ankommt, gemeinsam Farbe bekennen. Das gilt nicht nur für die schon erwähnten Sanktionen gegen Russland, sondern auch beispielsweise auf dem westlichen Balkan, wo die Schweiz die NATO-Operation KFOR mit Soldatinnen und Soldaten dankenswerterweise unterstützt,
0: sagte der deutsche Außenminister nach dem Treffen mit Ignacio Cassis. Die spanische Regierung will junge Flüchtlinge von der Exklave Ceuta in Afrika auf den europäischen Kontinent bringen. 500 Minderjährige, die ohne Begleitung und besonders schutzbedürftig sind, sollen aufs spanische Festland gebracht werden. Die Regierung in Madrid arbeitet zusammen mit den Behörden in Ceuta und verschiedenen Regionalregierungen an einer Lösung. Geplant sei, dass die Minderjährigen von Kinderschutzorganisationen betreut werden, sagt die spanische Integrationsministerin. Ende Juli sind innerhalb weniger Tage zehntausende Migrantinnen und Migranten von Marokko hier nach Ceuta gelangt. Seit dann hat die Polizei gut 2000 unbegleitete Minderjährige identifiziert. Die Börsendaten von SIX, der Swiss Market Index, schließt bei 14.387 Punkten plus 0,5%. Der Dow Jones Index in New York steigt um 0,3%. Der Euro wird zu 93,30 Rappen gehandelt, der Dollar zu 79,97 Rappen. Soweit die Meldungen.
6: Simon Eschle von SRF Meteo. Hinnach noch sonnig und heiß morgen.
7: Da stellt es doch um. Die Temperaturen nicht mehr heiss, sondern nur noch warm. Es gibt rund 25 Grad. Dazu geht ein zügiger Westwind. Deutlich mehr Wolken rum. Die Sonne zeigt sich nur ab und zu. In den Alpen wird es teilweise schon morgen nass. Dann Nachmittag vor allem Alpenvorab, wo es immer mal wieder regnet oder auch gewittert. Im Flachland wird es dann nur hier und da einmal einen Tropfen Regen geben.
6: Ein Treffverkehrsinfo von 18.06 Uhr. In der Zentralschweiz ist die A2 Richtung Luzern zwischen Altdorf und Beckenried wieder offen, jedoch weiterhin Stau. Zudem Stau auf der Axenstrasse Richtung Brunnen zwischen Altdorf und Sisikon und auf der A14 Richtung Luzern ab Rüttihof. In der Region Zürich vor dem Gubristunnel Richtung St. Gallen ab dem Limmataler Kreuz sowie ab Urdorf Nordstockend, dann auf dem Nordring Richtung St. Gallen ab Affolten, vor dem Nordring Richtung Bern ab Baltenswil und auf dem Westring Richtung Chur zwischen dem Limmataler Kreuz und Wittikon. Im Aargau auf der A1 Richtung Bern zwischen dem Limmataler Kreuz und Lenzburg, in der Region Solothurn auf der A1 Bern-Zürich zwischen Wangen an der Aare und Herkingen in beiden Richtungen. Im Berner Oberland auf der A8 Richtung Spiez-Stockend zwischen Interlaken West und Derligen. Dann in der Region Basel auf der A2 Richtung Deutschland ab dem Schweizer Halle-Tunnel bis Badischer Bahnhof. Vor dem Gotthardtunnel, dort sind es 3 Kilometer Stau und rund 30 Minuten Wartezeit ab Quinto. Die Autobahneinfahrt in Airolo ist gesperrt. Und der Sustenpass, dort ist die Passstraße weiterhin aus Sicherheitsgründen gesperrt.
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6: 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Alles für einen schönen, gesunden Geist und Körper. Es geht doch alles viel einfacher mit sogenannten Peptiden. Das neue Wundermittel für Fitness und Schönheit tönt natürlich zu gut, ist alles mit viel, viel Vorsicht zu geniessen, zeigt eine neue SRF-Reportage. Wir hören in dieser halben Stunde schon mal rein.

0: Rockmusik aus den 80er, Frankie Goes to Hollywood, Two Tribes. Und bevor wir hier auf SRF 3 die düstere und fragwürdige Suche nach der perfekten Schönheit abtauchen, noch der hier. Da haben wir die Schönheit gefunden, weder düster noch fragwürdig. So positiv. Die neue von Kasabian heisst Superpowers.
1: Das ist Radio

0: Superkraft, Superpowers, Kasabian. Wenn jemand Superpowers anpreist, kritisch sein, weil das tönt häufig zu gut. Mehr Muskeln, schönere Haut und noch leistungsfähiger. So werden aktuell Peptide vermarktet. Meistens aus eher fragwürdigen Ecken heraus. Peptide sind Aminosäuren, die eigentlich natürlich im Körper vorkommen, wichtige Prozesse steuern wie Wunderheilung oder das Immunsystem. Und wie könnte es jetzt anders sein, besonders in der US-amerikanischen Tech-Welt? Da sieht man in den Peptiden ein neues Wundermittel, da werden die zur Verbesserung von fast allem angepriesen. Voilà, und schon haben wir den neuesten Hype.
1: Ich hoffe wirklich nicht, dass die Welle so in die Schweiz überschwappt.
0: So sagt die ETH-Professorin Nathalie Grob, die seit fast 10 Jahren zu Peptid forscht, und sie warnt.
1: Weil wir wirklich die Risiken nicht kennen. Und ich bin überzeugt, es ist nicht eine Frage, ob es schwere Nebenwirkungen wird geben, sondern wenn.
0: Da stellt sich schon die Frage, wer macht denn so etwas? Das SRF-Rechercheformat REC hat jemanden getroffen. Die Carina, sie ist 26, bezeichnet sich selber als Biohackerin, arbeitet in einem Start-up im Gesundheitsbereich.
2: Grundsätzlich bin ich auch im Health-Bereich. Und ein Kollege von mir hat gesagt, hey, wie kannst du eine Gründerin im Health-Bereich sein, noch nicht Peptides ausprobieren? Und dann habe ich mich gefragt, was meine Goals sind. Ich so, hey, eigentlich habe ich per se keine Anliegen. Ich bin kein gesund. Und ich glaube, ich würde mega gerne auf den Sommer wieder ein bisschen shredden.
0: Unterdessen spritzt sich Carina 5-mal in der Woche. Sie sagt Peptides oder so Peptide. Vor allem für einen glänzenden Teint, will sie es haben, für das Haarwachstum, wie sie sagt. Möglich ist das in der Schweiz wegen einer Gesetzeslücke, die der Import von diesen Peptides möglich macht. Auch wenn die eigentlich gar nicht zugelassen sind, es wird einfach als Produkt für Forschungszwecke deklariert. For research only. Eine Farce, meint da die ETH-Professorin Nathalie Grob.
1: Die Leute, die diese Peptide produzieren und verkaufen, die schreiben zwar «Research only» drauf, aber es ist ihnen absolut bewusst, dass die Leute sich das ja initiieren. Sie setzen die Leute enorme Gefahren aus und profitieren einfach wahnsinnig davon.
0: So einen Peptide-Dealer hat REC auch noch getroffen. Anonymisiert gibt er Einblick in das Geschäft mit der gespritzten Schönheit. Das sehen wir jetzt ganz frisch in der neuesten REC-Reportage bei uns online auf Play SRF.

0: Heute Abend mit Leonie und Callum Scott zusammen «Stay». Am 6:30 Kurznachrichten mit Lukas Lüthi.
1: Die Ursache für den Cyberangriff auf Liechtenstein von Ende Juli steht fest. Eine fehlerhafte Berechtigungsprüfung zu einem Verzeichnis ermöglichte es, Schnittstellen unbemerkt auszunutzen. Das sagt die Regierung. Dabei wurden rund 31.000 Datensätze entwendet. Als Konsequenz verschärft das Fürstentum die Sicherheitsvorgaben. Die spanische Regierung will junge Flüchtlinge von der Exklave Ceuta in Afrika aufs spanische Festland bringen. Es geht um 500 Minderjährige, die ohne Begleitung und besonders schutzbedürftig sind. Ende Juli sind innerhalb weniger Tage zehntausende Migrantinnen und Migranten von Marokko hier nach Ceuta gelangt. In Bern hat heute Außenminister Ignacio Cassis seinen deutschen Amtskollegen Johann Wadephul empfangen. Beim Treffen ging es unter anderem um die Zusammenarbeit der beiden Länder, zum Beispiel beim öffentlichen Verkehr oder bei den Verträgen zwischen der Schweiz und der EU. Wadephul lobte zudem die Schweiz, dass sie trotz Neutralität Sanktionen gegen Russland übernimmt.
0: An der Fußball-WM hat ein Schweizer in jedem Match überzeugt, nicht mit Goal oder offensiven Aktionen, sondern weil er so souverän verteidigt hat. Wir haben es von Nico Elvedi. Und Tanja Spichtig vom SRF Sport. Offenbar hat er mit seinem Auftritt an der WM auch einen Club aus England überzeugt.
2: Ja, der Nico Elvedi wechselt in die englische Premier League zu Leeds United. Die letzten 11 Jahre hat er für Borussia Mönchengladbach gespielt. Er hat 318 Einsätze in der Bundesliga, so viel wie kein anderer Schweizer. Die ersten Einsätze in Deutschland hat geleitet Michel Aebischer. Er wechselt vom italienischen Club Pisa zu Union Berlin und damit ins Team vom Schweizer Trainer Mauro Lustri. Nelly, der ein Newbie Union Berlin ist, nachdem er letzte Saison mit Thun den Meistertitel geholt hat.
0: Simon Eschlett, das ist noch ein gäbiger Abend zum Verrossen sein.
3: Definitiv, es ist sonnig und auch noch heiss. Man muss vielleicht fast schauen, dass man einen windgeschützten Ort hat, weil es geht noch einen zügigen Südwestwind. Aber sonst einen guten Abend für draußen sein. Morgen dann ein bisschen anders, da stellt das Wetter rum. Mal nicht mehr ganz so heiss, rund 25 Grad. Dazu hat deutlich mehr Wolken rum. Die Sonne zeigt sich dann nur noch zwischendurch. In den Alpen wird es am Vormittag teilweise nass. Alpenvorab dann vor allem am Nachmittag Regen oder am Gewitter. Im Flachland gibt es nur hier und da einen Spritzregen.
0: SRF Verkehrsinfo von 18.32 Uhr. Stau in der Zentralschweiz auf der A2 Richtung Luzern zwischen Altdorf und Beckenried sowie auf der A14 Richtung Luzern ab Rütihof. Dann in der Region Zürich auf dem Nordring Richtung St. Gallen ab dem Limmataler Kreuz. Im Aargau auf der A1 Richtung Bern zwischen dem Limmataler Kreuz und Lenzburg stockend. Im Berner Oberland auf der A8 Richtung Spiez zwischen Interlaken West und Derligen. Und in der Region Basel auf der A2 Richtung Deutschland ab dem Schweizer Hallentunnel bis Badischer Bahnhof. Und vor dem Gotthardtunnel

3 Kilometer Stau und rund 30 Minuten Wartezeit Richtung Norden, das ab Quinto. Die Autobahneinfahrt in Airolo ist gesperrt und der Sustenpass, dort ist die Straße weiterhin aus Sicherheitsgründen gesperrt.

0: Gütesiegel, SRF 3 Best Talent, EDB, mein Herz macht. Aber ihr hier gehört der August. Sie ist unsere Schweizer Stimme vom Monat, die neueste in der Best Talent Familie, Naveni, 25-jährige Singer-Songwriter, Produzentin und musikalischer Wirbelwind von Bio. Vorgestern war sie hier und hat eingelöst, was alle Best Talents müssen oder dürfen, eine Live-Session liefern im SRF 3 Studio. Und bei der Naveni ist es definitiv ein Dürfen. So locker, so unbeschwert ist sie hier auftreten. Kleiner Wirbelwind, wirklich jeden Ton am richtigen Ort, aber rhythmisch total verspielt und präzise. Video für ihren Auftritt ab sofort online, srf3.ch. So hat sie tönt hier in unserer Live-Lounge. Naveni und Payback.
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0: 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Remo Forer, Falling, das ist SRF 3 an einem Mittwoch, wo wir viel gehört haben aus China, das Land von der Massenüberwachung. Das ist nicht neu. Das Ausmaß ist aber doch immer wieder erstaunlich. Vor ein paar Monaten da hat eine Journalistin dank einem Datenleck eine Polizeiplattform entdeckt, die zeigt, wie intensiv auch Leute aus dem Ausland zum Teil dort überwacht werden. Jedes Detail an jedem Tag super registriert. Was bedeutet die massive Überwachung für den Tourismus, für die, die das Land reisen und etwas sehen wollen? Der Korrespondent Samuel Emch hat uns heute gesagt, dass alles überwacht ist. Man sieht das schon auch beim Reisen.
1: Die Überwachung findet statt, halt im Rahmen, wie die gesamte Bevölkerung überwacht wird. Aber das muss einem als Tourist eigentlich nicht kümmern. Also man kann, ich würde jetzt jedem empfehlen, auf China zu kommen, das zu bereisen und anzuschauen, weil man ist ja nicht eigentlich im Fokus als Tourist und wird nicht irgendwie kritisch überwacht, wird sicher auch nicht irgendwelche Leute an den Fersen haben, wenn man jetzt hier durch China durchreist.
0: Nicht im Fokus, ja. Darauf aber meldet sich der SRF-Hörer Fabian, der in den letzten Monaten mehrfach in China war und sagt, man merke aber schon, dass der Staat bei den Touristen, je nachdem, wie man kommuniziert oder zahlt, mitliest oder mitschaut. Seine Erfahrung?
2: In der Nähe von Peking bin ich gewesen. Und in China ist es so, dass es eine App gibt, die heisst WeChat. Und mit der macht man alles. WeChat ist da zum Zahlen, zum Nachrichten verschicken via WhatsApp und. Also WeChat braucht man für alles. Und wir sind dann mal unterwegs gewesen, eins zu trinken. Und dann habe ich dort das Zelt, habe aber von mir aus einfach nur Trinkgeld draufgelegt. Und ich habe nicht gewusst, in dem Moment, dass Trinkgeld zahlen in China verboten ist. Und die Folge davon war nachher, dass innerhalb von einer halben Stunde die App, die WeChat-App bei mir auf dem Handy nicht mehr funktioniert hat. Ich konnte keine Personen mehr hinzufügen, ich konnte nicht mehr zahlen. Das Einzige, was noch funktioniert hat, war, mit den bestehenden Kontakten zu schreiben. Aber ich habe das noch krass gefunden, dass das so schnell geht. Beängstigend, aber ja, wenn man auf China geht, unterschreibt man wieder, dass man einfach bewacht wird. Und das ist ja so.
0: So hat es der SRF3-Hörer Fabian erlebt in China. Hier ist es hinnach noch einmal ein Abend, um länger zu rocken. Den Sommer mit einem anständigen Trinkgeld für das Personal beenden. Nach diesen heissen Abenden vollen Beizen. Und das ist die aktuelle von der Olivia Rodrigo. Das ist Drop Dead auf SRF3.

0: Some Closer. Wo sind die nächsten, Travis? Vielleicht entdeckt ihr sie im Sounds ab den 8. Der die neue Musik spielt bei der Lea Innerbitzin. Vorher viel Neues aus der Schweiz. Eine Stunde Schweizer Musik. Wir sagen dem Punkt.ch. Es übernimmt dort Céline Verdelis. Von mir, Mario Toriani. Schönen Mittwochabend. Jetzt gibt's Neues. Das ist SRF 3.
1: Die Nachrichten von SRF um 7. Guten Abend. Der Berufungsprozess gegen den ehemaligen Raiffeisen-Chef Pirin Vinzenz vor dem Zürcher Obergericht ist heute zu Ende gegangen. Zum Abschluss hat Vinzenz heute in einem kurzen Schlusswort einen Freispruch gefordert. SRF-Wirtschaftsredaktorin Isabel Pfaff hat den Prozess beobachtet und beschreibt Vinzenz' Auftritt so.
2: Er war heute deutlich angespannter als bisher, hatte ich den Eindruck. Ohne Notizen ist er ans Rednerpult gegangen. Seine Stimme hat etwas gezittert. Und dann hat er zunächst eingeräumt, dass er, Zitat, ein paar Sachen hätte besser machen können. Aber dass er immer die Interessen dieser Firmen vor Augen gehabt habe und sie nie habe schädigen wollen.
1: Genau diese Frage der Schädigung ist der Knackpunkt im Verfahren. Die Anklage wirft Vinzenz vor, durch heimliche Firmenbeteiligung Millionen kassiert und die Raiffeisen geschädigt zu haben. Die Verteidigung argumentiert, dass die Geschäfte letztlich für alle Seiten positiv waren. Das Urteil wird in einigen Wochen erwartet. Nach dem Cyberangriff auf Liechtenstein von Ende Juli steht die Ursache fest. Im Online-Verzeichnis der wirtschaftlich berechtigten Personen sei die Berechtigungsprüfung fehlerhaft gewesen, sagt die Regierung. Dies machte es möglich, Schnittstellen unbemerkt auszunutzen. Dabei wurden rund 31.000 Datensätze entwendet. Als Konsequenz verschärft das Fürstentum die Sicherheitsvorgaben. Künftig wird für die Benutzerkonten und die Identitätsprüfung die elektronische Identität vorgeschaltet. Zudem baut das Land seine Mechanismen zur frühzeitigen Erkennung unberechtigter Zugriffe aus. Liechtenstein nahm nach dem Vorfall viele Sicherheitssysteme vom Netz. Nach umfassenden mehrstufigen Sicherheitstests sollen sie in den kommenden Wochen nun wieder schrittweise aufgeschaltet werden. Das schwere Erdbeben in Kolumbien trifft auch die dortigen Kaffeebauern. Über 8000 Betriebe melden Schäden. Bei hunderten Höfen sind die Gebäude komplett zerstört worden. Der kolumbianische Kaffeebauernverband sagt, es seien auch tausende Anlagen stark beschädigt, die für die Verarbeitung der Kaffeebohnen nötig sind. Mit einer internationalen Kampagne sucht der Verband jetzt finanzielle Hilfe für die vom schweren Erdbeben getroffene Kaffeeanbauregion. Kolumbien gehört zu den wichtigsten Kaffeeexporteuren weltweit. Das Wetter. Morgen wechselnd bewölkt mit stellenweise Regengüssen. Im Süden teils kräftige Gewitter bei 25 Grad. Das waren die Nachrichten von Radio SRF. Am Mikrofon Kevin Gehannes, verantwortlich Patrick Seiler.
3: SRF-Verkehrsinfo um 6:40. Stau in der Zentralschweiz auf der A2 Richtung Luzern zwischen Erstfeld und Beckenried. Sowie auch auf der A14 Richtung Luzern ab Rütihof. In der Region Zürich auf dem Nordring Richtung St. Gallen stockt es ab dem Limmataler Kreuz. Im Aargau auf der A1 Richtung Bern zwischen dem Limmataler Kreuz und Bierfeld. Im Berner Oberland auf der A8 Richtung Spiez zwischen Interlaken West und Derlingen. Und in der Region Basel auf der A2 Richtung Deutschland ab Gellert bis Badischer Bahnhof. Und zum Schluss noch zum Sustenpass. Die Passstraße ist weiterhin aus Sicherheitsgründen gesperrt.
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3: Stellt euch vor, eine Sängerin steht auf der Bühne und schreit das da und singt dann nachher einfach weiter.
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3: Was ist da passiert bei Lost in Luna? Like haben sie A. einen Flitzer im Publikum gehabt? B. haben sie vielleicht an einem speziellen Ort in einer FKK-Body gespielt? Oder C. hat jemand einfach so fest mit dem Fodi getanzt, dass die Leute gerade so Freude hat? Die Auflösung gibt es gerade nach Plexi da. Und zuerst noch die zwei Herren da. Manilio zusammen mit dem James Gunz und dem Lieblingssong. Ich hoffe, ein oder anderer Liebling ist in dieser Stunde auf euch drunter. Schön, sind ihr dabei heute zusammen.

0: Plexi Doe mit Superpower. Ja, mir ist der Rucker drauf gelaufen. Und ihr seid irgendwo in der Party gewesen. So hat sich der Festivalsommer durchgehend für mich angefühlt. Ich habe euch die Festivalgeschichten heimgebracht und aber natürlich gern für euch geschwitzt. Auch am Stars in Town in der Altstadt Schaffhausen. Dort habe ich unter anderem Lastin Lona getroffen. Im letzten Herbst haben wir das Duo bestehend aus Lee und dem Conny als Best Talent zusammen kennenlernen. Und von dem guten Siegel, da zehren sie heute noch. Nicht selten kommen nach den Konzerten mit Leuten zu ihnen, die finden...
1: Ja, ich habe entdeckt wegen SRF 3 Best Talent und habe gerade geschaut, wie er spielt und so. Und das hört man noch oft, finde ich mega, mega schön.
2: Also wir sind ja im November Best Talent gesehen und haben unsere allererste Tour überhaupt gespielt im Februar. Und sind einfach... Es sind Leute gekommen. So, das haben wir halt wie nicht erwartet. Und es ist irgendwie einfach, es ist halt krass, wenn man einfach mal so vor, irgendwie, keine Ahnung, vor 100, 200 Leuten spielt und die kommen einfach nur für dich. Mhm. Und die kommen, weil sie die Musik gern haben und weil sie Merch kaufen wollen. Und das ist wie so recht krass, wie jetzt einfach so wir wieder am Planen sind, zum Touren spielen und irgendwie nächstes Jahr auch wieder eine größere Tour in der Schweiz spielen. Und es ist wie so völlig klar ist, dass das auch wird funktionieren und dass Leute werden kommen. Und das ist mehr, als ich mir je hätte erträumen können.
0: Das freut uns natürlich sehr fest zu hören. Genau um das geht es ja. Ihr, die neue Musik könnt auch bei uns entdecken und junge Künstlerinnen und Künstler, die so ein einen Schub bekommen. Weil wir haben so viel tolle und diverse Musik aus der Schweiz. Da gibt es noch ganz, ganz, ganz viel zu entdecken. Bevor wir jetzt dann gerade noch den Lee, ihren Foodie, Ausrufer aufklären.
1: Ah, ich sehe einen Foodie!
0: Was da dahinter steckt, das hören wir gerade nach ihrem Song The Wrong Cards. Da sind sie. Lastin Lona.

0: The Wrong Cards Lost in Luna sind sehr bekannt dafür, dass sie ein Biss haben, dass sie wollen, dass sie dranbleiben. Dementsprechend gibt es nicht nur immer viel Musik von ihnen, was uns sehr freut, sondern sie kommen auch umspielen, zu Haufen Konzerte. Erst gerade diesen Herbst sind sie in Deutschland und in Wien unterwegs und für nächstes Jahr dann eben neue Musik im Petto und eine Tour in der Schweiz, wo angedacht ist. Und da gibt es natürlich auch einige Begegnungen und Erlebnisse, die man da so macht, wenn man da so unterwegs ist. Etwas, was Lee besonders in Erinnerung geblieben ist, ist der Sommer passiert?
1: Ich hatte eine Zeit lang recht lang das Gefühl, wir haben zu ruhige Musik oder dass es schwierig ist, gerade an Festivals Leute in Bewegung zu bekommen. Und dann habe ich gefunden, habe ich eine Ansage machen und gesagt, Lose It All ist so ein bisschen der einzige Fodi-Schüttelsong. Weil, keine Ahnung, wieso ich Fodi-Schüttelsong sage, aber es ist wirklich ein sehr unelegantes Wort, meiner Meinung nach, aber es ist mir ein bisschen passiert. Manchmal rede ich schneller, als ich denke.
0: Mhm, ja, merkt man fast nicht. Fodi-Schüttel zu dem da. Auch ehrlich, wie sie sagt, unelegant, oder? Ja gut, auf jeden Fall, das hat bestens funktioniert. Vor dem Publikum sind geschüttelt worden.
1: Hat denen während dem Song mitten zwischen den Strophen wollen sagen, ah, ich sehe Fodi schütteln. Aber ich habe wie nur rechtzeitig wieder einsteigen und habe nur gesagt, ah, ich sehe einen Fodi, and I'm scared. Und dann bin ich wirklich so nachher so gesagt, oh mein Gott, drehe mich um, die ganze Band liegt fast am Boden. Vor allem, wie unschillig, wenn jemand auf der Bühne ist, so schreit und schaut so, ah, ich sehe einen Fodi.
0: Oh, sie ist einfach wirklich herrlich. Und auch so die Gegensätze. Sie ist so mega Babbelitli und der Conny eher so ein bisschen ruhiger und so ein bisschen gesetzter. Macht's aus, die zwei. Und der dritte im Bunde, den ich auch sehr toll finde, ist eine Katz. Ist beim Conny daheim, heisst Herr Kowalski und wird also konsequent gesiezt. Lost in Luna. Ich wollte jetzt gerade schauen, wenn das man kann, das nächste Mal bei Ihnen Fudi schütteln. Ist leider jetzt in der Schweiz kein Datum angesagt, müsste dann zum Beispiel Ende Oktober auf München oder ja, ganzen Haufen Daten in dem Deutschland findet ihr alle Shows immer aktuell auf dem neuesten Stand bei Ihnen auf Ihrer Webseite. Aber zum Glück gibt es uns, da könnt ihr auch einfach bei uns jetzt da mit Fudi schütteln, wo es bei uns sind zu der Live-Session Lose It All. Lost in Luna.
1: Ach, ich sehe den Fudi!

0: Schon Live-Aufnahme, die bei uns im Studio war. Die Veronika Fusaro, SRF 3, Bestseller, Goethe-Siegel-Trägerin. Und das Jahr war es. Doch, das Jahr. Hei, hei, hei. Die Zeit, die rast für uns, für die Schweiz, am Eurovision Song Contest auf der Bühne gestanden ist. SRF Verkehrsinfo um 19.30 Uhr, Stau in der Zentralschweiz auf der A2 Richtung Luzern. Zwischen Erstfeld und dem Seelisberg-Tunnel stockt es aktuell. Und auch in der Region Zürich, dort auf dem Nordring Richtung St. Gallen ab Affoltern. Und dann noch zum Sustenpass. Die Passstraße ist wieder offen. Der Verkehr wird wechselseitig geführt. Wir kommen gut und vom sicher ans Ziel. Mit euch auf dem Beifahrersitz. Oder vielleicht in der Küche, wo noch sind, mit dabei. Heute bin ich, Céline Verdelis. Und ich habe gesagt, wir nehmen das gemütlich, oder? An dem Mittwochabend. Gut, ich würde noch ein bisschen vergolden mit ein bisschen Goldstaub à la Stefan Eicher. Ist ein Deal, oder? Gut, puste ich euch gerne ein bisschen die Boxen zu. Da ist er. Mit Pussy durch. Der Mr. Eicher.
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0: sind die Schnappschüsse. Schnappschüsse, Momentaufnahmen von seinem Leben, wo der Cosmo in seiner Musik festhaltet. I don't wanna play these games anymore. Der Cosmo, Musiker aus Wallenstadt, habt ihr vielleicht auch schon bei uns da gehört. Nicht zum ersten Mal. Hören wir rein in seine aktuelle EP. Es sind in diesem Moment, wo es in einem drinnen leislich ist und draussen aber amigu laut. Oder umgekehrt. Manchmal ist es ja auch irgendwie in einem drin sehr, sehr laut. Es wirkt zwar nicht so nach aussen und draussen ist es dann leislich. Er beschreibt es so.
1: Einerseits, dass man von aussen irgendwie nichts hört und nichts sieht und das Innen wie so irgendwie am Brodeln ist und so mega so ein Gedankenkrüsemüse ist. Und gleichzeitig aber auch vielleicht im umgekehrten Sinn, dass es so aussen mega laut ist und mega viel um einen passiert und das Innen in einem Innen irgendwie leer ist und mega still.
0: Das Gedankenkrüsemüse oder das leere Gefühl kann man irgendwie alle oder in der einen oder anderen Situation. Beim Musiker aus Wallenstadt ist es zum Beispiel amig die Situation vor einem Konzert. Da kommen damit ein bisschen Zweifel auf.
1: Ist das gut genug, was ich mache? So, es kommen irgendwie vielleicht so gewisse Ängste auf. Es ist auf der einen Seite das Geilste ever. Also auch so auf der Bühne stehen und die Songs singen. Und es ist wie auch meistens aber vorher immer so mega anstrengend auch. Und es braucht mega viel Energie. Gleichzeitig aber wie so der Zustand auszuhalten und so mich zu überwinden. Dem schon Raum zu geben, aber nicht so viel Raum zu geben. Und wieso bei mir zu bleiben.
0: Schön, wenn man dann aber am Schluss kann sagen, hey, ich habe es voll geschafft, auch mit dem Krüsi-Müsi bei mir zu bleiben. Ja, bei ihm ist das jetzt eben so vor einem Konzert, damit dann, wo so ein bisschen das Unruhige oder Leere und irgendwie so ein bisschen das ungute Gefühl in einem kräsmet. Bei uns sind es vielleicht, weiss nicht, die Lohnverhandlung, wo man muss einstehen für einen, bei einer Sitzung irgendwie mit Arbeitskolleginnen und Kollegen. Kennen wir alle manchmal so die Situation, wo man merkt, da brodelt es jetzt in mir, aber nach außen da sieht man eigentlich nichts. Ich finde, der Cosmo, der hat es geschafft, in seiner aktuellen EP «So much noise, not a sound», genau die Momente, die Gefühle einzufangen und gleichzeitig einem irgendwie auch aufzufangen. Mit einer unschönen Leichtigkeit, die ansteckt. Da ist er mit einem von diesen Tracks, der Cosmo «Summer Rain».

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1: Die lauten und die leislichen Töne, die wir amigi uns haben, musikalisch festgehabt, dass hat Cosmo, finde ich, sehr, sehr gut geschafft in seiner aktuellen EP «So Much Noise, Not a Sound». Und das finde ich schon sehr persönlich, wenn man sagt, hey, dann fühle ich mich unsicher, dann habe ich Angst, dann habe ich Selbstzweifel auf und so. Er setzt noch einen oben drauf. Er hat einen Song auf dieser EP, wo er einfach so plain, wie dass er ihn gerade so aus dem Moment raus aufgenommen hat, rausgebracht hat. Er selber erzählt es so.
2: Also meine meisten Songs, die ich schreibe, oder so die ersten Entwürfe, nehme ich immer mit Sprachmemos auf meinem Handy, auf der Sprachmemo-App. Bei diesem Song, den habe ich wie geschrieben in meiner Stube und dann so eine Sprachmemo davon aufgenommen. Und genau in dieser Version, in dieser Form, ist der Song auch auf der EP gelandet.
1: Also genau das pure Gefühl, das er dann in dem Moment hatte, wo der Song entstanden ist. Genau so. Zack, boom, ist das auf die EP gekommen. Tönt dementsprechend nicht irgendwie noch durch verschiedene Programme irgendwie noch schön verbessert, sondern einfach plain, wie er ist. Das heisst, er tönt so. Da ist er, der Cosmo mit Lost With You.

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1: Feine Töne, die laut im Herz ankommen, das schafft der Cosmo-Musiker aus Wallerstadt. Gehört haben wir gerade Last With You. Und wer sich gerade gefragt hat, warum das der Song so tönt, wie er tönt, vielleicht haben wir gerade eingeschaltet. Cosmo hat vorne erklärt, das ist, weil es wirklich einfach plain so auf dem Handy mit dieser Voice Record App, die wir alle haben, irgendwie aufgenommen worden ist und er gefunden hat, fängt im Moment das Gefühl so gut ein, dass er Teil geworden ist, der Song von seiner aktuellen EP. So much noise, not a sound.

Sie können auch Lieslig Hecht. Oh, jedes Mal immer noch Hühnerhaut bei dem Song, wo der Stefan für seine Frau geschrieben hat, wo sie wieder um Mutter verloren hat. Oh, direkt ins Herz. Und wer das Hechtentzug hat, keine Tickets bekommen hat für das Konzert im letzten Grund, letztes Jahr und sowieso lieber so Hecht im kleineren Rahmen und nicht im letzten oder noch an Festivals erleben will, für die habe ich sehr gute Nachrichten. Heute am Mittag haben sie nämlich verkündet, dass am Freitag, der Freitag, 21. August im Bremgarten spielt. Jawohl. Und ein Jubiläum von Freunden ist ein bisschen Geschichte dahinter mit dem Stiefelknecht und dem Bauwagen. Sie feiern es und das im grossen Stil. Und auch schön direkt unter uns. Hecht live. Heute ist die Jubiläumsüberraschung gelüftet worden und es hat also noch Tickets für den Gig in Bremgarten. Und der Abschluss jetzt von dieser heutigen Stunde Musik aus der Schweiz macht sie da. Toatena. Zum ersten Mal eine Premiere, dieser Song. Ist zwar draus auf dem Album schon, aber gehört haben wir da noch nie. Heben.

0: Hier Athena mit Heben. Ja, wir haben es ein bisschen gemütlich noch in der schweizermusiksendung.ch. Athena in der Beziehung. Im Sound trifft es heute ein bisschen auf. Ich sage Tschüss, mein Name ist Selina Delis. Ich wünsche euch ganz viel Freude beim Tanzen. Tobias SRF 3.
1: Die Nachrichten von SRF um 8 mit Kevin Garnes. Der Berufungsprozess gegen den ehemaligen Raiffeisen-Chef Pierin Vinzenz vor dem Zürcher Obergericht ist heute zu Ende gegangen. Zum Abschluss hat Vinzenz in einem kurzen Schlusswort einen Freispruch gefordert. SRF-Wirtschaftsredaktorin Isabel Pfaff hat den Prozess beobachtet und sie beschreibt Vinzenz Auftritt so.
2: Er war heute deutlich angespannter als bisher, hatte ich den Eindruck. Ohne Notizen ist er ans Rednerpult gegangen. Seine Stimme hat etwas gezittert. Und dann hat er zunächst eingeräumt, dass er, Zitat, ein paar Sachen hätte besser machen können. Aber dass er immer die Interessen dieser Firmen vor Augen gehabt habe und sie nie habe schädigen wollen.
1: Genau diese Frage der Schädigung ist der Knackpunkt im Verfahren. Die Anklage wirft Vinzenz vor, durch heimliche Firmenbeteiligung Millionen kassiert und die Raiffeisen geschädigt zu haben. Die Verteidigung argumentiert, dass die Geschäfte letztlich für alle Seiten positiv waren. Das Urteil wird in einigen Wochen erwartet. Zu zwei kurzen Meldungen. Auf Sardinien sind zwei Touristen aus der Schweiz ums Leben gekommen. Ein 72-jähriger Mann ist auf einer Yacht vor Olbia tot aufgefunden worden. Ein weiterer Mann aus Bellinzona ist an einem Strand zusammengebrochen. Nach Angaben der Behörden und italienischer Nachrichtenagenturen sind beide Männer eines natürlichen Todes gestorben. Und das Zürcher Stadtparlament fordert von der Stadtregierung rasche Maßnahmen gegen das Clubsterben. Einstimmig hat das Parlament einen Vorstoß überwiesen, um mittelgroße Konzertlokale wie das Extra oder das Komplex zu sichern. Wegen auslaufender Verträge droht Zürich ab Mitte 2027 ein Mangel an Bühnen für bis zu 5'000 Personen. Am Flughafen Zürich hat ein Systemausfall seit gestern Verspätungen und einzelne Flugausfälle ausgelöst. Laut der Flughafenbetreiberin ist die Panne seit dem späten Nachmittag behoben und der Betrieb läuft wieder normal. Ausgefallen war ein System für die Abflugs- und Standplatzsicherung. Weil die Abläufe von Hand koordiniert werden mussten, kam es zu Verzögerungen von bis zu 45 Minuten. Zudem wurde der Freizeitflugverkehr vorübergehend ausgesetzt. Die genaue Ursache für die Panne wird noch abgeklärt. Einen Cyberangriff schließt der Flughafen aber aus. Im Verlauf des Abends kann es noch zu einzelnen Folgeverspätungen kommen. Die Wetteraussichten. Morgen wechselnd bewölkt mit sonnigen Abschnitten. Teils Regengüsse im Süden, teils auch kräftige Gewitter. Bei mäßigem Wind erreicht die Temperatur 25 Grad. Das waren die Nachrichten von Radio SRF. Verantwortlich war Patrick Seiler.
3: SRF Verkehrsinfo von 20.02 Uhr. Stau oder stockender Verkehr in der Zentralschweiz auf der A2 Richtung Luzern zwischen Altdorf und dem Seelisbergtunnel. Und ein Hinweis zur Nord-Süd-Achse. Der Gotthardtunnel ist heute Nacht in beiden Richtungen wegen Unterhaltsarbeiten von 23 bis 5 Uhr gesperrt. Der Verkehr wird via Gotthardpass umgeleitet.
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3: Es ist der vorläufig letzte richtig heisse Sommerabend von diesem Hitzejahr. Gleich haben wir ausgeschwitzt und mit diesen Aussichten wollen wir den Abend nochmal richtig geniessen. Weil man mit viel Verbot ja innen kann bröteln oder grillieren, gibt es von Sounds das Ersatzprogramm für daheim oder für unterwegs. Und zwar das ultimative Sommeralbum für die Zeit, wo die Tage schon ein bisschen kürzer werden, das Licht immer wie goldiger wird und man noch das letzte Mal ohne Jäckli auf der Terrasse oder auf dem Balkon hocken kann. Das neueste Album von der britischen Retro Soul-Band Jungle passt an wie die Faust aufs Auge oder wie der Flip zum Flop, um beim Sommer sprech zu bleiben. Sind herzlich willkommen bei Musikabend Sounds. Entdeckt Neues, haltet die Ohren offen und geniessen den Sommerabend. Ich bin Lea in der Beziehung, freue mich sehr, dass ihr heute mit dabei seid. Und das hier, das ist Jungle.

Mit dem Song ist schon vor 3 Jahren ein viraler Hit gelungen. «Back to 74» heisst der. Ist auf ihrem letzten Album «Volcano» rausgekommen und hat Sängerin Lydia Kitto endgültig zum vollwertigen Teil dieser Band gemacht. Gegründet ist «Jungle» nämlich 2013 von Josh Lloyd Watson und dem Tom McFarland als Duo eigentlich. Das waren Kindheitsfreunde. Seitdem sie 9 sind, sind sie eigentlich untertrennlich, sind nebeneinander aufgewachsen im Stadtteil Shepherd's Bush und dann als junge Erwachsene miteinander anfangen Musik machen. Und obwohl es eigentlich ein Duo gewesen sind, haben sie schon immer mit anderen Leuten kollaboriert, besonders wenn sie unterwegs gewesen sind, auf Tour, Konzerte gespielt haben, haben sie Unterstützung gehabt. Ab 2021 ist das dann immer wie häufiger die Lydia Kitto gewesen. Auf dem 2023er Album ist sie eigentlich die primäre Singstimme. Und nachdem es für das Album bzw. für die Bandkonstellation einen ersten Brit Award gegeben hat, anno 2024, ist sie dann offiziell das dritte Member geworden von Jungle. Und ich glaube, das ist eine gute Entscheidung. Ich glaube, Jungle wäre nur halb so spannend, wenn Lydia Kitto nicht würde singen in dieser Band. Am Freitag haben sie ihr 5. Studioalbum rausgegeben. Heisst ganz einfach «Sunshine». Dort hören wir rein. Das hier, das ist der Titeltrack.

Und reitet die mit Retro Sound. Cool and the Gang ist das gesehen mit Too Hot für die Sonnenuntergangsstimmung. Und es ist sehr schön, wie mich da die ersten Sonnenuntergangsbilder ins Studio-Handy erreichen. Lisi aus Eriswil bei Bern schickt da wunderschöne Bilder, wo ich glaube, der Sound auch ziemlich gut dazu passt. Das ist eine Band, Cool and the Gang, die definitiv auch immer wieder mal auf der Playlist steht von der britischen Soulband Jungle. Das ist eine Band, die vielleicht ein bisschen den Ruf hat, dass sie immer wieder die gleichen Gesangs schreiben. Das stimmt insofern, dass sie sich noch nie neu erfunden haben in ihrem Sound, aber es hat schon auch eine gewisse Entwicklung gegeben bei ihnen. In den Anfängen sind sie sicher noch viel mehr eine Synthie-Band gewesen. Zu Zeiten vom Track «Busy Earning» eben noch als Duo unterwegs gewesen. Und gleich darauf haben sie dann die Abzweigung auf die Retro-Schiene genommen. Jetzt mit Disco. Casio ist das. Den Song habe ich im 2018er Album «Forever». Und ich glaube, es müsste etwa um die Zeit gewesen sein, wo ich sie zum ersten Mal live gesehen habe. Macht sehr Spass, die Band live zu sehen, Jungle. Und ich habe sie wirklich extrem unsympathisch leider gefunden zum Treffen. Ich habe sie nämlich mal interviewen. Und sie haben die ganze Sippschaft von Medienschaffenden, die noch mit ihnen ein Interview abgemacht haben, lassen warten, irgendwie 40 Minuten lang unter dem Vorwand, dass sie noch ein Fußballspiel schauen wollen. Wo ich dann dran gekommen bin, ich war die Erste, wollte ich mit ihnen einen Smalltalk machen, gefragt, und wie war der Match, was haben sie für ein Spiel geschaut und so. Und dann haben sie gesagt, oh, wir haben gar nicht geschaut, wir interessieren uns gar nicht für Fußball. Es war also alles einfach nur ein Machtspiel. Und im Interview selber haben sie sich dann ständig gegenseitig gegen den Nippel umgespielt. Also wirklich sehr unsympathisch gewesen. Aber wir gehen jetzt einfach einmal davon aus, dass sie in diesen 8 Jahren nicht nur an Follower- und Fanmässig gewachsen sind, sondern vielleicht auch noch ein bisschen charakterlich. Musikalisch sind sie aber immer noch absolut einwandfrei. Keine neue Erfindung, ihr neuestes Album «Sunshine». Aber wieso muss man auch, wenn es so gut funktioniert, was man macht? Und lassen wir noch ein bisschen weiter. Das sind «Jungle».

im Auto oder auf dem Küchenradio, sondern auch auf dem Boot. Tanja und Alex haben gerade einen wunderschönen Sonnenuntergang auf dem Bodensee zu mir ins Studio geschickt.

produziert. Wenn Jungle, sagen wir vielleicht, der Sound ist eben für so einen schönen Sonnenuntergang an einem Mittwochabend, dann ist Loaded Honey wahrscheinlich hinter dem Sound für den ersten Kaffee am Sonntagmorgen, wenn man nicht viel anderes zu tun hat, als rumzublägern. Auch da lassen wir rein. Loaded Honey mit Don't Speak.

0: genau vor einem Jahr ein sehr schönes Debütalbum rausgegeben. Love Made Trees hat das Album, die Band. Hallo, der Tani, Sandy Sounds. SRF Verkehrsinfo von 20.32 Uhr in der Zentralschweiz. Stau auf der A2 Richtung Luzern zwischen Altdorf und dem Seerisberg-Tunnel und zwischen dem Lopper und Horb. Und ein Hinweis zur Nord-Süd-Achse. Der Gotthardtunnel ist heute Nacht in beiden Richtungen wegen Unterhaltsarbeiten von 23 bis 5 Uhr gesperrt. Der Verkehr wird via Gotthardpass umgeleitet.
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0: Wunderschönen guten Mittwochabend. Schön, sind ihr mit dabei. Das ist Sounds auf SRF 3. Da entdeckt ihr ganz viel neue Musik. Wir sind in London gesehen, musikalisch. Da bleiben wir noch für die nächsten sicher 4 Minuten. Jetzt drehen wir den Jazz aber noch ein bisschen auf. Das sind Nubian Twist, 9-köpfiges, ein riesen Monstrum von einer Band. Hören wir mit dem Song «Threads».

soweit. Gehen wir recht selten zurück. 14. April 1960, Release-Tag vom Song «Wonderful World», gesungen und unter anderem auch geschrieben vom King of Soul, Sam Cooke. 4 Jahre später nach dem Release ist er gestorben, ermordet worden in einem Motel und hat seine Frau und Kinder hinterlassen. Seine Tochter Linda war damals gerade mal 11. Und wenn man den Stammbaum von der Familie Cooke entlang geht, dann könnte man fast meinen, Musikalität sei vererbbar. Die Linda Cooke hat nämlich als junge Frau dann das Cecil Womack geheiratet und mit ihm auf Musik machen, unter dem Namen Womack & Womack. Achtung, Erinnerung! Da läutet doch etwas. Der Cecil Womack, selber aus einer sehr musikalischen Familie, sein Bruder war der Bobby Womack. Und da hat es noch so komische Seitengeschichten in diesem Stammbaum gegeben. Der Bobby Womack hat nämlich die Witwe von Sam Cooke geheiratet. Das heisst, der Bobby Womack ist gleichzeitig der Schwager wie auch der Stiefvater von der Linda Womack gewesen. Aber wieder noch ganz unschöne Geschichten in diesem Familienstammbaum mit dem Bobby Womack gegeben in dieser Familie von Sam Cooke. Auf alle Fälle geht der Stammbaum mittlerweile noch eine ganze Generation weiter. Sam Cooke, seine Grosskinder, die nämlich jetzt auch eine Band gegründet. Das sind die Töchter von Cecil und Linda Womack, die schon seit einer ganzen Weile miteinander Musik machen. Sie haben am Freitag zum allerersten Mal ein Album rausgegeben, das natürlich in die Fußstapfen tritt von ihren ganz berühmten Vorfahren. Es ist definitiv Soul, wie wir in den 60er Jahren hören können. Und das hören wir rein. Das ist Neues von den Womack Sisters.

Mich hat ja leider noch nie jemand gefragt, um eine Playlist für ihr Hochsieg zusammenzustellen. Aber wenn, dann wäre dieser Song sicher auch drauf. Real Love Baby vom Father John Misty. Würde ich also auch auf die Hochzeitsplaylist packen von der amerikanischen Musikerin Blanchell. Sie ist aus Los Angeles, macht Rockmusik und hat gestern einen neuen Song rausgegeben, wo es darum geht, dass sie sich im Gedankenzirkus über die eigene Zukunft manchmal so verliert, dass sie sich schon Gedanken darum macht, welchen Song an ihrem Hochzeit wird laufen, obwohl sie noch nicht einmal irgendjemand verliebt ist. Und dann merkt sie, Scheiße, ich habe überhaupt auch einfach den falschen Song für das Hochsieg, für das imaginierte Hochsieg ausgelesen. Und welcher Song? Hm? Für Elise. Von Beethoven. Gibt mir eigentlich nur schlechte Erinnerungen an meinen Klavierunterricht und nicht wirklich Hoffnung auf ein schönes Hochsieg. Darum am besten einfach mich fragen für eine Hochsiegs-Playlist. Sie tönt dann ein bisschen besser. Wie der Song tönt, für Elise von der Blanchell. Das gehört.

0: Ist ja klar, dass wir die erste Stunde Sounds, wo wir uns am letzten schönen Sommerabend vielleicht vom Jahr widmet, mit dem Song damit beenden. Summer's Almost Gone for the Goods. Das ganze Album, das genau diesen Vibe weiterträgt, gibt es dann per 16. September. Goodbye Summertime heisst die Platte, den Song dann auch dort drauf. Schön, dass ihr mit dabei. Schön entdecken der neue Musik. Das ist Sounds auf SRF 3.
1: Die Nachrichten von SRF um 9 mit Kevin Garnes. Die neuesten US-Sanktionen gegen die Präsidentin des Internationalen Strafgerichtshofs und einen führenden Anwalt lösen international Kritik aus. Die UNO, die EU sowie Länder wie Frankreich, die Niederlande und Japan stellen sich hinter das Gericht. Vor allem die Kritik aus Tokio gilt als ungewöhnlich, da Japan bei seiner Verteidigung stark auf die USA angewiesen ist und seinen Verbündeten selten öffentlich rügt. Die Maßnahmen gegen die beiden Personen beinhalten unter anderem eine Einreisesperre in die USA. Zudem dürfen US-Firmen mit den Personen keine Geschäfte mehr machen. Das hat auch Auswirkungen auf den Alltag. Die USA halten das Gericht für politisiert, unter anderem wegen Haftbefehlen zu mutmaßlichen Kriegsverbrechen in Gaza und Ermittlungen in Afghanistan. In der Zentralafrikanischen Republik sind beim Einsturz einer Goldmine mehr als 100 Menschen ums Leben gekommen, dies nach Angaben eines lokalen Bergbauverbands. Das Unglück ereignete sich bereits am Dienstag in einer Ortschaft nahe der Grenze zu Kamerun. Die zuständige Staatsanwaltschaft bestätigt den Einsturz mit Toten, Verletzten und Vermissten, nennt aber keine genauen Opferzahlen. Die Rettungsarbeiten dauern an. Die Behörden haben zudem eine Untersuchung zum Grund des Einsturzes eingeleitet. Der traditionelle Abbau von Rohstoffen ist in Afrika weit verbreitet. Wegen fehlender Sicherheitsstandards kommt es dabei aber immer wieder zu tödlichen Unfällen. Am Flughafen Zürich hat ein Systemausfall seit gestern Verspätungen und einzelne Flugausfälle ausgelöst. Laut der Flughafenbetreiberin ist die Panne seit dem späten Nachmittag behoben und der Betrieb läuft wieder normal. Ausgefallen war ein System für die Abflugs- und Standplatzplanung. Weil die Abläufe von Hand koordiniert werden mussten, kam es zu Verzögerungen von bis zu 45 Minuten. Zudem wurde der Freizeitflugverkehr vorübergehend ausgesetzt. Die genaue Ursache für die Panne wird noch abgeklärt. Einen Cyberangriff schließt der Flughafen aber aus. Im Verlauf des Abends kann es noch zu vereinzelten Folgeverspätungen kommen. Die Wetteraussichten. Morgen Donnerstag wechselnd bewölkt mit sonnigen Abschnitten, teils Regengüsse, im Süden teils auch kräftige Gewitter. Bei mäßigem Wind erreicht die Temperatur 25 Grad. Das waren die Nachrichten von Radio SRF. Verantwortlich ist Patrick Seiler.
0: SRF Verkehrsinfo von 21.02 Uhr. Auf der Nord-Süd-Achse ist der Gotthardtunnel Richtung Norden wegen eines Unfalls gesperrt und in der Zentralschweiz auf der A2 Richtung Luzern zwischen der Verzweigung Lopper und Horb Stau wegen Bauarbeiten.
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0: Guten Abend allerseits, herzlich willkommen beim Service Musik im Service Public Sounds auf SRF 3. Ich habe noch ein Endchen zum Erledigen, die neu zusammengestiefelte Sounds Top 5 Playlist vorzustellen. Die besten 5 Songs von den letzten 7 Tagen, die gibt es immer am Mittwoch neu zum Streamen auf Spotify oder eben zum Zusammenhören bei Musikabend Sounds. Der erste Platz auf dieser Top 5 gehört heute am Troye Sivan, multimedial bekannte Person aus dem Internet, auf der Leinwand oder eben auch auf der Kopf. Führer. Er hat diese Woche, beziehungsweise ich meine, dies war sogar Ende letzte Woche, ein neues Album angekündigt. «She's the Best» heisst das Album. Und genau gleich der Track, wo sie die Sounds Top 5 Playlist geschafft hat. Hören wir gerade jetzt zusammen. Die Lea Hinderbeit sind am Mikrofon und mit euch am Hören. Schön, dass ihr mit dabei. Willkommen bei Sounds.

Things take time. Und so eine Soundsendung hören, das braucht auch seine Zeit. Wir hören uns hier auf SRF 3 am Montag bis Freitag jeden Abend während Stunden. Und für die, die sich die Zeit aber nicht nehmen können, für die gibt es die Sounds Top 5 Playlist zum Streamen mit den besten 5 Songs von den letzten 7 Tagen. Und Things take time von der Band Gang of Youths ist seit heute ebenfalls in der Sounds Top 5 Playlist. Das ist eine Band, die ursprünglich aus Sydney kommt. Mittlerweile sind sie in London daheim und ich habe das Gefühl, es köchelt etwas bei ihnen. Ihr letztes Album «Angel in Real Time» ist auch noch 2022 rausgekommen. Also ziemlich genug Zeit, um ein neues Album in der Pipeline zu haben. Seit dieser Woche gibt es auf jeden Fall mehr. Eine allererste Single seit diesen 4 Jahren ist rausgekommen. «Things Take Time», die wir jetzt gerade gehört haben. Und die Art und Weise, wie in diesem Refrain gesungen wird, hat mich ein bisschen an etwas erinnert. Vielleicht ist es euch aufgefallen, die Wiederholung «Things take time», wo da gesungen werden, hat mich studieren lassen, Moment, von wo kenne ich die Doppelung? Ist das irgendwie ein Sprichwort, das man auf Englisch sagt? Oder ist das irgendwie von einem Film oder etwas? Es ist nicht von einem Film, es ist nicht ein Sprichwort, das man sagt, sondern es ist ein Albumtitel, und zwar der Titel vom Album von der ebenfalls australischen Musikerin Courtney Barnett. Sie hat auch noch 2021 das hervorragende Album «Things take time» rausgegeben. Ob das eine Referenz ist auf der neuen Gang of Youths Song, weiss ich nicht. Ganz abwegig ist es ja vielleicht nicht, wenn beide aus Australien kommen. Aber wirklich bewiesen ist das natürlich nicht. Aber nehmen wir liebend gern als Anlass, um wieder mal zurückzuhören in das Album «Things Take Time» von Courtney Barnett. Stars in the sky.

Da würde ich auf jeden Fall auch auf die Hochzeits-Playlist stellen, wo ich für die Musikerin Blanchel zusammenstifeln würde, damit sie nicht muss für Elise hören an ihrer Hochzeit. «Favorite» heisst der Track, kommt von den irischen Überflüger Fontaines D.C. Einer der schönsten Love-Songs, finde ich, von den letzten paar Jahren. Ohne kitschige Schwülstigkeit, einfach die Aussage, du bist im Fall schon ganz lang mein absoluter Liebling. Fontaines D.C. sind auch schon seit einer ganzen Weile unsere Lieblinge. 2017 haben sie zum ersten Mal einen Langspieler rausgegeben. «Dogrel» hat auch geheissen. Seither kommt in relativ kurzen und regelmässigen Abstand neues Material von ihnen und alles davon ist absolut Premium. Gerade gestern haben sie das Nummer 5 in der Diskografie angekündigt. «Dopamine Chamber» heisst das Album, soll um die verschiedenen Eskapismen gehen. Die verschiedenen Zimmer, Dopaminzimmer, wo man sich flüchtet, wenn es in der Welt eben irgendwie nicht mehr so schön ist, wie dort, wo man sich könnte andere Orte aussuchen. Sei das das Handy und Social Media, sei das Geld, wo einem das kurze Dopamin gibt oder irgendwie Schönheit. Um was es denn ganz konkret geht, über was denn der Sänger Green Chatten singt, das hören wir, wenn das Album rauskommt. 16. Oktober. Auf den ist es datiert. Seit gestern gibt es eine erste Single von dem Album. Sie heisst «Marianne». Gefällt der Sounds-Redaktion sehr, sehr gut. Darum sind heute ganz neu in der Sounds Top 5 Playlist.

Frau und die Musikwelt hat fast schon Freudentränen gebrüllt. Am Sonntag hat sie ihren 32. Geburtstag gefeiert und heute liegt sie mit ihrer Blinddarmentzündung irgendwo in England im Spital. Es geht um Phoebe Bridgers. Sie hat eine turbulente Woche hinter sich oder noch mitten drinnen. Fall eine, die eigentlich unglaublich exciting ist. Ihr neuestes Album «Last Weekend» ist wirklich sehr, sehr toll, sehr gelungen. Und ist die Woche unser Sounds-Album der Woche. In der Top-5-Playlist kommt auch immer einer von unserem Album der Woche. Der Liebling momentan, der heisst Bobby von den Phoebe Bridgers. Der tönt so. Also.

Das ist das neue Soundsalbum der Woche, kommt aus den Federn der kalifornischen Singer-Songwriterin Phoebe Bridgers. Der Titeltrack «Lost Weekend» haben wir jetzt gerade gehört. Gestern Abend haben wir den Deep Dive in das Album gemacht, srf.ch/sounds. Dort findet ihr die Sendung zum Dreilosen, falls ihr Lust habt. Und nur schon ein stündiger Deep Dive ist eigentlich nicht genug, um alles zu erzählen zu diesem Album. Nebst der Phoebe Bridgers haben mehr als 30 andere Personen musikalisch zu diesem Album beigetragen. 5 Produzenten haben daran gefeiert und zu jeder einzelnen Person gibt es irgendein Geschichtchen zu erzählen. Und jetzt würde ich gerne die von Damien Jurado erzählen. Er ist nämlich in den Songcredits inne, obwohl er gar nicht wirklich direkt beigetragen hat zu dem Album. Also er ist nie im Studio gestanden mit der Phoebe Bridgers oder hat daran herum produziert. Der Damien Jurado gehört aber gleich sicher in die Songcredits von dem Album 3. Er hat nämlich, sagen wir mal so, Inspiration gegeben. Der Damien Jurado ist ein Singer-Songwriter aus Seattle, macht schon seit Ewigkeiten Musik, hat aber den Durchbruch nie so ganz geschafft. Also immer so leicht unter dem Radar von den Mainstream-Medien oder grösseren Musikmagazinen Songs released. Und gleich ist er einer, den man sehr gerne dürfte kennen. Phoebe Bridgers könnte ihn auf jeden Fall. Sie haben nämlich Inspiration geholt von Songs von ihm. Darum gehört er eben auch in die Songcredits von ihrem neuen Album. «Lost Weekend», der Song, den wir vorhin gehört haben, ist nämlich eine sogenannte Interpolation von einem Song von Damien Jurado. «The Last Great Washington State» heisst der Song, der interpoliert worden ist. Das heisst, man nimmt wie ein... Es ist kein Cover, es ist kein Sample. Das Cover würde ja eins zu eins einfach das Gleiche machen, wenn es eine andere Person würde singen. Ein Sample wäre, wenn man einen Teil von einem Song würde rausschneiden und in den eigenen Song rein tun. Eine Interpolation ist, wenn man einen Song nimmt und den ja, so als Grundlage für etwas Eigenes nimmt, sagen wir es mal so. Und Damien Jurado, sein Song «The Last Great Washington State», ist sehr fest Grundlage von der Melodie von dem Song «Last Weekend», den wir von Phoebe Bridgers gerade vorhin gehört. Ich glaube, das muss man vor allem hören, anstatt dass man fest darüber redet. Darum machen wir das gerade jetzt. Der Damien Jurado mit «The Last Great Washington State». 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

der ganzen Abend durch zieht sich immer wieder mal die Frage, was würde man am Hochsee spielen? Aufgeworfen hat die Frage die amerikanische Musikerin Blonde Shell. Und ich glaube, der Song, den wir jetzt gehört haben, «First Day of My Life» von Bright Eyes, der wird sich auch wunderbar gut machen auf so einer Hochsee-Playlist für die Blonde Shell. Bright Eyes, das ist die Band rund um den Conor Oberst, wo wir da gehört mit ihrem ganz grossen Song, einem Tearjerker, einem sogenannten, einen, der das ein oder andere Trendli in der Vergangenheit sicher schon ausgelöst hat. Und ein Mensch, der eine gute Freundschaft mit der Phoebe Bridgers darf führen, der Conor Oberst. Und Phoebe Bridgers haben vor ein paar Jahren die Band Better Oblivion Community Center gegründet, also eine sogenannte Supergroup. Eine Band, die aus bereits bekannten Musikerinnen und Musikern besteht. Und der Conor Oberst hat tatsächlich auch beigetragen zum neuen Album von der Phoebe Bridgers. Auf dem einen Song spielt er Mundharmonika und auf dem Zusatzsong, wo es nur auf der CD gibt von dem Album, spielt er dort noch ein bisschen mit harmonisieren. Und genau so eine CD geht heute Abend raus auf Zürich zu der Soundshörerin Maya Weiss, wo sich die CD abgestaubt hat. Noch bis am Freitag habt ihr Zeit und vielleicht hoffentlich auch ein bisschen Glück. Und dann gibt es so eine CD auch für euch. Lohnt sich dann auf alle Fälle auch mal noch ein bisschen ins Booklet von dieser CD reinzuschauen, wer alles mitgeschafft hat an diesem Album. Ziemlich spannend, was da alles zusammengetragen worden ist. Unter anderem ist sogar der Hund von den Phoebe Bridgers in den Songcredits von dem Album drin. Phoebe Bridgers begleitet uns bis am Freitag, die Sendung zum Album der Woche. Die gibt es online auf srf.ch/sounds. Und die Band, die wir jetzt gerade hören in der Sounds-Playlist, die heisst Big Thief und der Song Little Things.

0: ist so gefühlt die Zusammenfassung vom Sound von der Nullerjahr-Indie-Ära. Fällt nur noch ein bisschen Stampfen und Klatschen und dann hätten wir den Nullerjahr-Sound im Comfy-Glas. Der Song Young Folk war auf dem dritten Album von diesem Trio Writer's Block hat die Scheibe geheissen. Ist exakt am 14. August 2006 rausgekommen. Das heisst, das Album feiert in diesen Tagen den 20. Geburtstag. Ein Jubiläum, das sich feiern lässt. Darum lassen wir das Album nach den Nachrichten in voller Länge nochmal live im Radio auf SRF 3.
1: Die Nachrichten von SRF um 10 mit Kevin Garnes. Die lange Hitzewelle war ein Schock, das sagt Bundespräsident Parmelin. Er wehrt sich aber gegen den Vorwurf, der Bundesrat habe den Klimawandel verschlafen. Und der angeklagte frühere Raiffeisenchef Pierin Vinzenz gibt zum Ende seines Prozesses Fehler zu, er habe aber niemanden schädigen wollen. Das Wetter morgen wechselnd bewölkt mit sonnigen Abschnitten, teils Regengüsse, im Süden teils kräftige Gewitter. Die Hitzewelle hat diesen Sommer die Schweiz hart getroffen. Die Bauern kämpfen gegen Trockenheit und Futtermangel. In der SRF-Rundschau sagt Bundespräsident und Landwirtschaftsminister Guy Parmelin, für die Landwirtschaft sei die Situation schwierig und auch ihn habe die Dauer und Intensität der Hitzewelle überrascht.
2: Alors naturellement que c'est une situation très difficile pour les paysans en priorité. Pour nous aussi, ce qui est impressionnant, c'est la longueur et l'intensité de cette sécheresse.
1: Natürlich habe man vom Klimawandel gewusst, sagt Parmelin. Trotzdem sei es nun sehr intensiv gekommen. Er spricht von einem Schock.
2: Je crois que le choc, parce qu'il faut parler de choc, de cette année va faire en sorte que plusieurs projets vont venir sur la table et qu'il s'agira de tout faire pour que ces projets puissent avancer.
1: Der Bundespräsident äußert da eine Hoffnung, nämlich, dass der Schock der aktuellen Trockenheit neue Projekte hervorbringt, bei denen es dann vorwärts gehen müsse. Guy Parmelin denkt da etwa an neue Bewässerungseinrichtungen oder Wasserspeicher. Die Schweiz müsse sich auf künftige Trockenperioden vorbereiten, denn diese würden noch häufiger sein. Der Berufungsprozess gegen den ehemaligen Raiffeisenchef Pierin Vinzenz vor dem Zürcher Obergericht ist heute zu Ende gegangen. Zum Abschluss hat Vinzenz in einem kurzen Schlusswort einen Freispruch gefordert. SRF-Wirtschaftsredaktorin Isabel Pfaff hat den Prozess beobachtet und beschreibt Vinzenz' Auftritt so.
3: Er war heute deutlich angespannter als bisher, hatte ich den Eindruck. Ohne Notizen ist er ans Rednerpult gegangen. Seine Stimme hat etwas gezittert. Und dann hat er zunächst eingeräumt, dass er, Zitat, ein paar Sachen hätte besser machen können. Aber dass er immer die Interessen dieser Firmen vor Augen gehabt habe und sie nie habe schädigen wollen.
1: Genau diese Frage der Schädigung ist der Knackpunkt im Verfahren. Die Anklage wirft Vinzenz vor, durch heimliche Firmenbeteiligungen Millionen kassiert und die Raiffeisen geschädigt zu haben. Die Verteidigung argumentiert, dass die Geschäfte letztlich für alle Seiten positiv waren. Das Urteil wird in einigen Wochen erwartet. Das israelische Militär hat erstmals strafrechtliche Ermittlungen zum Verhalten eigener Truppen im Gazastreifen angekündigt. Es geht dabei um den Tod eines 5-jährigen Mädchens und seiner Familie im Februar 2024 sowie um die Tötung von 15 palästinensischen Sanitätern diesen März. Die israelische Armee räumt ein, auf das Auto des Kindes und später auf Rettungsfahrzeuge geschossen zu haben. Andere Angriffe auf Hilfsorganisationen will das Militär hingegen nicht untersuchen. Menschenrechtsgruppen fordern eine unabhängige internationale Untersuchung. Sie betonen, dass interne Militärabklärungen in Israel fast nie zu Verurteilungen von Soldaten führen. Die neuesten US-Sanktionen gegen die Präsidentin des Internationalen Strafgerichtshofs und einen führenden Anwalt lösen international Kritik aus. Die UNO, die EU sowie Länder wie Frankreich, die Niederlande und Japan stellen sich hinter das Gericht. Vor allem die Kritik aus Tokio gilt als ungewöhnlich, da Japan bei seiner Verteidigung stark auf die USA angewiesen ist und seinen Verbündeten selten öffentlich rügt. Die Maßnahmen gegen die beiden Personen beinhalten unter anderem eine Einreisesperre in die USA. Zudem dürfen US-Firmen mit den Personen keine Geschäfte mehr machen. Das hat auch Auswirkungen auf den Alltag. Die USA halten das Gericht für politisiert, unter anderem wegen Haftbefehlen zu mutmaßlichen Kriegsverbrechen in Gaza und Ermittlungen in Afghanistan. Nun zu weiteren Meldungen des Tages in der Übersicht. Der Bundesrat verlängert den Schutzstatus S für ukrainische Geflüchtete um ein Jahr bis mindestens März 2028. Gleichzeitig führt er Einschränkungen ein. Den Status erhält neu nur noch, wer seine militärischen Pflichten in der Ukraine erfüllt. Die Individualbesteuerung in der Schweiz wird erst 2032 eingeführt. Der Bundesrat hat sich für den spätestmöglichen Termin entschieden, um den Kantonen genügend Zeit für die Umsetzung zu geben. Das Stimmvolk hatte der Vorlage im Frühling zugestimmt. Der Bundesrat will noch dieses Jahr 970 Millionen Franken zusätzlich in die Armee stecken. Mit den Auszahlungen für Abwehrdrohnen und Luftabwehrsysteme will er Lieferfristen verkürzen. Finanziert werden soll der Betrag über unerwartete Steuereinnahmen, die normalerweise in den Schuldenabbau fließen. Das Bundesverwaltungsgericht stützt die Praxis, junge und gesunde Männer nach Afghanistan zurückzuschicken. Die Schweizerische Flüchtlingshilfe kritisiert das Urteil. Wegen der Willkürherrschaft der Taliban seien Ausschaffungen nach Afghanistan unzumutbar. Die Börsendaten von 22.06 Uhr, geliefert von SIX. Der Swiss Market Index schließt bei 14.387 Punkten, plus 0,5%. Der Dow Jones Index in New York stand kurz vor Schluss bei plus 0,2%. Der Euro wird zu 93,12 Rappen gehandelt, der Dollar zu 79,75 Rappen. Und die Wetteraussichten. Morgen ist es wechselnd bewölkt mit sonnigen Abschnitten. Besonders über den Bergen und im Süden gibt es zeitweise Regengüsse und kräftige Gewitter. Bei mäßigem Wind erreicht die Temperatur 25 Grad. Das waren die Nachrichten von Radio SRF. Verantwortlich war Patrick Seiler.
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5: Am Mikrofon ist Tanja Spichtig und im Mittelpunkt ein gelungenes Debüt. Das Schweizer Eishockey-Nationalteam der Frauen hat heute das erste Spiel mit der neuen Trainerin Shannon Miller. Es war ein Heimspiel in Kloten gegen Schweden im Rahmen der Euro-Hockey-Tour. Und das Spiel haben die Schweizerinnen 4-2 gewonnen. Angefangen hat das Debüt der neuen Nationaltrainerin nicht gerade gut. Nach nur 47 Sekunden waren die Schweizerinnen schon im Rückstand. Aber nur im Startdrittel haben die Schweizerinnen den Spiess umdreht. Das erste Goal hat Noemi Herzig geschossen und sie hat nach dem Match gesagt, auch wenn es das erste Spiel war mit der neuen Trainerin an der Bande, sei es schon ein Vertrauen herum.
6: Unser neuer Coach ist mega positiv. Sie gibt das Gefühl, dass du etwas ausprobieren darfst. Sie gibt uns mega viel Freiheit in der offensiven Zone, um etwas zu riskieren. Und ich glaube, da gibt auch das Vertrauen in dich selber, dass du etwas kannst ausprobieren kannst. Und auch wenn es mal nicht glückt, dass das okay ist. Du hast die anderen vier Spieler auf dem Feld, die dir helfen. Ja, und das ist sicher etwas, die Positivität von ihr.
5: Übermorgen haben die Schweizerinnen das nächste Spiel an der Euro-Hockey-Tour gegen Finnland. Für die Schweizerinnen sind das schon eine Art WM-Vorbereitungsspiel. Die WM ist nämlich dieses Jahr schon im November. Schon jetzt ist Kunstturn EM in Zagreb und da hat der neue Seifert eine Medaille knapp verpasst. Im Mehrkampf ist er viert worden. Vor einem Jahr hat er mit der gleichen Leistung noch Silber geholt. Aber das Mal sind die russischen Turner wieder startberechtigt unter neutraler Flagge. Und weil zwei Russen besser gewesen sind, muss er sich mit dem vierten Platz begnügen. Die beste Leistung hat der neue Seifert am REC gezeigt. An diesem Gerät hat er sich auch fürs Finale qualifizieren. Und zusammen mit seinen Teamkollegen hat sich der neue Seifert auch fürs Teamfinale am Sonntag qualifiziert. 8 Nationen sind da dabei und die Schweiz ist hinter Russland die zweitbeste Nation in der Qualifikation. Die Schweizer dürfen also hoffen, dass sie wie letztes Jahr wieder eine Medaille holen.
7: SRF Verkehrsinfo von 22.08 Uhr auf der A1 Bern Richtung Zürich zwischen der Verzweigung Lutherbach und Wangen an der Aare, Stau wegen Bauarbeiten. Genauso in der A2 Gotthard Richtung Luzern zwischen der Verzweigung Lopper und Luzern-Horb, Stau wegen Bauarbeiten. Die Fahrbahn ist auf einen Fahrstreifen verengt. Auf der A2 Luzern Richtung Basel zwischen der Verzweigung Gellert und Basel-Wettstein, Stau wegen Bauarbeiten. Und auf der A1 St. Gallen Richtung Bern zwischen Büsisee und Zürich, Affoltern, stockender Verkehr, auch da wegen Bauarbeiten. Und schließlich nochmals auf der A2 Luzern Richtung Basel zwischen Neuenkirch und Sempach, stockender Verkehr, auch da wegen Bauarbeiten. Die Fahrbahn ist auf einen Fahrstreifen verengt.
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7: Fest soll man feiern, wie sie fallen, und darum nehmen wir den 20. Geburtstag vom Album «Writer's Block» als Anlass, dieser Platte heute Abend ein Kränzchen zu binden. «Writer's Block» ist das dritte Album vom schwedischen Trio Peter, Björn und John. Das sind der Peter Morén, der Björn Jidling und der John Eriksson, die seit ihrer Schulzeit zusammen Musik machen. Ende 90er Jahre, 2006, ist ihnen dann der Moment passiert, wo so viele Artists darauf belangen, der ganz grosse Durchbruch dank dem Song da. Young Folks ist das. Kein anderer Song von dieser Band ist auch nur annähernd an den Erfolg von Young Folks hergekommen. Darum gilt die auch teilweise als One-Hit-Wonder. Wir lassen heute Abend die Platte an, wo dieser Hit getroffen ist, in voller Länge, und zeigen, es lohnt sich bei dieser Band auch noch ein bisschen weiter zu hören als nur das ganz grosse Gepfeife. Schön, sind ihr mit dabei. Das ist die Musikabend Sounds of SRF 3 mit Writer's Block von Peter, Björn und John in voller Länge. Und mit der Lea in der Bizzini im Studio wünsche guten Mittwochabend.

das ist eine Zeitreise zurück in Sommer 2006. Das Intro vom Song «Poor Cow» ist ein Song ab dem Album «Writer's Block» vom schwedischen Trio Peter, Björn und John, wo wir uns da seit dem 11. in voller Länge am Innenziehen sind zum 20. Jubiläum von diesem Album. Es war eine grossartige Zeit für Indie-Musik, hat uns das Album «The Greatest» von The Cat Power zum Beispiel ebenfalls beschert. Genauso wie «Silent Shout» von «The Knife». Ebenfalls 2006 released worden, genauso wie das Debütalbum von den Arctic Monkeys. Und die heutige Ausgabe Sounds will ich mit einem Song aus ebenfalls dieser Zeit beenden, ist auf einem grossartigen Album mit dem Namen Everything All The Time gesehen. Die Band aus Seattle heisst Band of Horses. Der Frontmann könnte der verschollene Brüder sein vom Sounds-Kollegen Andy Rohrer. Den gehört dann morgen ab der 8. wieder bei Musikabend Sounds. Ich bin Lea Inderbitzin. Hab mich sehr gefreut, mit euch den Abend zu verbringen. Ich wünsche eine gute und eine sichere Nacht und entlasse euch in diesem Mittwoch mit dem schönsten Verabschiedungssong überhaupt. Band of Horses, anno 2006 rausgekommen. Das ist «The Funeral».

Nachrichten von SRF um 11 mit Frank Estermann. Nordkorea dämpft die Hoffnung auf eine rasche Wiederaufnahme von Gesprächen mit den USA. Die von US-Präsident Donald Trump angeordnete Reduktion der Militärmanöver mit Südkorea ändere nichts an deren aggressivem Charakter, teilte Kim Yo-jong, die einflussreiche Schwester von Machthaber Kim Jong-un, mit. Zudem wies sie Aussagen über angebliche Kontakte zwischen Washington und Pyongyang zurück. US-Präsident Trump hatte diese Woche das Verteidigungsministerium angewiesen, das jährliche Großmanöver deutlich zu kürzen. Als Grund nannte er unter anderem sein gutes Verhältnis zu Kim und dem Umstand, dass Südkorea die USA im Konflikt mit dem Iran nicht unterstütze. Trump bekräftigte seine Absicht, sich noch in diesem Jahr persönlich mit Kim Jong-un zu treffen. Zu weiteren Auslandsmeldungen des Abends. In der Zentralafrikanischen Republik sind beim Einsturz einer Goldmine laut einem lokalen Bergbauverband mehr als 100 Menschen ums Leben gekommen. Die Behörden bestätigen Tote und Vermisste, nennen aber noch keine genauen Zahlen. Die Rettungsarbeiten und Untersuchungen laufen. Neue US-Sanktionen gegen die Führung des Internationalen Strafgerichtshofs lösen weltweite Kritik aus. Die UNO, die EU sowie Staaten wie Japan stellen sich hinter das Gericht. Washington wirft der Institution Politisierung vor, unter anderem wegen Ermittlungen zu Gaza und Afghanistan. Und nach dem Cyberangriff auf Liechtenstein von Ende Juli steht die Ursache fest. Laut der Regierung ermöglichte eine fehlerhafte Berechtigungsprüfung im Online-Verzeichnis der wirtschaftlich Berechtigten den Diebstahl von rund 31.000 Datensätzen. Als Konsequenz verschärft das Fürstentum nun die Sicherheitsvorgaben. Am Flughafen Zürich hat ein Systemausfall seit gestern Verspätungen und einzelne Flugausfälle ausgelöst. Laut der Flughafenbetreiberin ist die Panne seit dem späten Nachmittag behoben und der Betrieb läuft wieder normal. Ausgefallen war ein System für die Abflugs- und Standplatzplanung. Weil die Abläufe von Hand koordiniert werden mussten, kam es zu Verzögerungen von bis zu 45 Minuten. Zudem wurde der Freizeitflugverkehr vorübergehend ausgesetzt. Die genaue Ursache für die Panne wird noch abgeklärt. Einen Cyberangriff schließt der Flughafen aber aus. Die Börsendaten vom SIX. Der Swiss Market Index schließt bei 14.387 Punkten plus 0,5%. Der Dow Jones Index in New York steigt um 0,2%. Der Euro wird zu 93,13 gehandelt und der Dollar zu 79,74. Das Wetter. Morgen ist es wechselnd bewölkt mit sonnigen Abschnitten. Besonders über den Bergen und im Süden gibt es zeitweise Regengüsse und kräftige Gewitter. Dies bei 25 Grad. Das waren Nachrichten von Radio SRF, verantwortlich Frank Estermann. 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

0: Die Nachrichten von SRF um Mitternacht mit Frank Estermann. Bundespräsident Parmelin bezeichnet die Trockenheit und die Hitzewelle als Schock. Er wehrt sich aber gegen den Vorwurf, der Bundesrat habe den Klimawandel verschlafen. Und der Berufungsprozess gegen Ex-Raiffeisen-Chef Pierin Vinzenz ist zu Ende gegangen. Das Urteil dürfte in einigen Wochen folgen. Das Wetter, es ist wechselnd bewölkt mit einigen Regengüssen. Im Süden gibt es teils kräftige Gewitter. Die Hitzewelle und die Trockenheit haben diesen Sommer die Schweiz hart getroffen. Die Bauern kämpfen etwa mit Futtermangel. In der SRF-Rundschau sagt Bundespräsident und Landwirtschaftsminister Guy Parmelin, für die Landwirtschaft sei die Situation schwierig. Und auch ihn habe die Dauer und Intensität der Trockenheit überrascht.
1: Alors naturellement que c'est une situation très difficile pour les paysans en priorité. Pour nous aussi, ce qui est impressionnant, c'est la longueur et l'intensité de cette sécheresse.
0: Natürlich habe man vom Klimawandel gewusst, sagt Parmelin. Trotzdem sei es nun sehr intensiv gekommen. Er spricht von einem Schock.
1: Je crois que le choc, parce qu'il faut parler de choc, de cette année, va faire en sorte que plusieurs projets vont venir sur la table et qu'il s'agira de tout faire pour que ces projets puissent avancer.
0: Der Bundespräsident äußert eine Hoffnung, nämlich, dass der Schock der aktuellen Trockenheit neue Projekte hervorbringt, bei denen es dann vorwärts gehen muss. Guy Parmelin denkt da etwa an neue Bewässerungseinrichtungen oder Wasserspeicher. Die Schweiz müsse sich auf künftige Trockenperioden vorbereiten, denn diese würden noch häufiger werden. Der Berufungsprozess gegen den ehemaligen Raiffeisen-Chef Pierin Vinzenz vor dem Zürcher Obergericht ist am Mittwoch zu Ende gegangen. Zum Abschluss hat Vinzenz in einem kurzen Schlusswort einen Freispruch gefordert. SRF-Wirtschaftsredaktorin Isabel Pfaff hat den Prozess beobachtet und beschreibt Vinzenz' Auftritt so.
2: Er war heute deutlich angespannter als bisher, hatte ich den Eindruck. Ohne Notizen ist er ans Rednerpult gegangen. Seine Stimme hat etwas gezittert. Und dann hat er zunächst eingeräumt, dass er, Zitat, ein paar Sachen hätte besser machen können. Aber dass er immer die Interessen dieser Firmen vor Augen gehabt habe und sie nie habe schädigen wollen.
0: Genau diese Frage der Schädigung ist der Knackpunkt im Verfahren. Die Anklage wirft Vinzenz vor, durch heimliche Firmenbeteiligungen Millionen kassiert und die Raiffeisen geschädigt zu haben. Die Verteidigung argumentiert, dass die Geschäfte letztlich für alle Seiten positiv waren. Das Urteil wird in einigen Wochen erwartet. Am Flughafen Zürich hat ein Systemausfall seit Dienstag Verspätungen und einzelne Flugausfälle ausgelöst. Laut der Flughafenbetreiberin ist die Panne seit dem späten Mittwochnachmittag behoben und der Betrieb läuft wieder normal. Ausgefallen war ein System für die Abflugs- und Standplatzplanung. Weil die Abläufe von Hand koordiniert werden mussten, kam es zu Verzögerungen von bis zu 45 Minuten. Zudem wurde der Freizeitflugverkehr vorübergehend ausgesetzt. Die genaue Ursache für die Panne wird noch abgeklärt. Einen Cyberangriff schließt der Flughafen aber aus. Ins Ausland. Das israelische Militär hat erstmals strafrechtliche Ermittlungen zum Verhalten eigener Truppen im Gazastreifen angekündigt. Es geht dabei um den Tod eines 5-jährigen Mädchens und seiner Familie im Februar 2024 sowie die Tötung von 15 palästinensischen Sanitätern diesen März. Andere Angriffe auf Hilfsorganisationen will das Militär hingegen nicht untersuchen. Menschenrechtsgruppen fordern eine unabhängige internationale Untersuchung. Sie betonen, dass interne Militärabklärungen in Israel fast nie zu Verurteilungen von Soldaten führen. Die neuesten US-Sanktionen gegen die Präsidentin des Internationalen Strafgerichtshofs und einen führenden Anwalt lösen international Kritik aus. Die UNO, die EU sowie Länder wie Frankreich, die Niederlande und Japan stellen sich hinter das Gericht. Die Maßnahmen gegen die beiden Personen beinhalten unter anderem eine Einreisesperre in die USA. Zudem dürfen US-Firmen mit den Personen keine Geschäfte mehr machen. Das hat auch Auswirkungen auf ihren Alltag. Die USA halten das Gericht für politisiert, unter anderem wegen Haftbefehlen zu mutmaßlichen Kriegsverbrechen in Gaza und Ermittlungen in Afghanistan. Nordkorea dämpft die Hoffnung auf eine rasche Wiederaufnahme von Gesprächen mit den USA. Die von US-Präsident Trump angeordnete Reduktion der Militärmanöver mit Südkorea ändere nichts an deren aggressivem Charakter, teilte Kim Yo-jong, die einflussreiche Schwester von Machthaber Kim Jong-un, mit. Zudem wies sie Aussagen über angebliche Kontakte zwischen Washington und Pyongyang zurück. Diese Woche hatte US-Präsident Donald Trump das Verteidigungsministerium angewiesen, das jährliche Großmanöver deutlich zu kürzen. Als Grund nannte er unter anderem sein gutes Verhältnis zu Kim und den Umstand, dass Südkorea die USA im Konflikt mit dem Iran nicht unterstütze. Trump bekräftigte seine Absicht, sich noch in diesem Jahr persönlich mit Kim Jong-un zu treffen. Das Wetter heute Donnerstag: Es ist wechselnd bewölkt mit kurzen sonnigen Abschnitten. Besonders im Süden und über den Bergen gibt es vielerorts Regengüsse und Gewitter, die zum Teil kräftig ausfallen. Die Höchstwerte liegen bei rund 26 Grad. Das war Nachrichten von Radio SRF, verantwortlich Frank Estermann. SRF Verkehrsinfo von 0.06 Uhr auf der A1 St. Gallen Richtung Bern zwischen Büsisee und Zürich-Affoltern stockender Verkehr wegen Bauarbeiten.

0: Die Nachrichten von SRF um 1 mit Frank Estermann. Die Hitzewelle und die Trockenheit haben diesen Sommer die Schweiz hart getroffen. Die Bauern kämpfen etwa mit Futtermangel. In der SRF-Rundschau sagt Bundespräsident und Landwirtschaftsminister Guy Parmelin, für die Landwirtschaft sei die Situation schwierig. Und auch ihn habe die Dauer und Intensität der Trockenheit überrascht.
1: Alors naturellement que c'est une situation très difficile pour les paysans en priorité. Pour nous aussi, ce qui est impressionnant, c'est la longueur et l'intensité de cette sécheresse.
0: Natürlich habe man vom Klimawandel gewusst, sagt Parmelin. Trotzdem sei es nun sehr intensiv gekommen. Er spricht von einem Schock.
1: Je crois que le choc, parce qu'il faut parler de choc, de cette année, va faire en sorte que plusieurs projets vont venir sur la table et qu'il s'agira de tout faire pour que ces projets puissent avancer.
0: Der Bundespräsident äußert die Hoffnung, dass der Schock der aktuellen Trockenheit neue Projekte hervorbringt, etwa neue Bewässerungseinrichtungen oder Wasserspeicher. Ins Ausland. Nordkorea dämpft die Hoffnung auf eine rasche Wiederaufnahme von Gesprächen mit den USA. Die von US-Präsident Donald Trump angeordnete Reduktion der Militärmanöver mit Südkorea ändere nichts an deren aggressivem Charakter, teilte Kim Yo-jong, die einflussreiche Schwester von Machthaber Kim Jong-un, mit. Zudem wies sie Aussagen über angebliche Kontakte zwischen Washington und Pyongyang zurück. Diese Woche hatte US-Präsident Donald Trump das Verteidigungsministerium angewiesen, das jährliche Großmanöver deutlich zu kürzen. Als Grund nannte er unter anderem sein gutes Verhältnis zu Kim Jong-un und den Umstand, dass Südkorea die USA im Konflikt mit dem Iran nicht unterstütze. Trump bekräftigte seine Absicht, sich noch in diesem Jahr persönlich mit Kim Jong-un zu treffen. Zu zwei weiteren Meldungen. Das israelische Militär hat erstmals strafrechtliche Ermittlungen zum Verhalten eigener Truppen im Gazastreifen angekündigt. Es geht dabei um den Tod eines 5-jährigen Mädchens und seiner Familie im Februar 2024 sowie um die Tötung von 15 palästinensischen Sanitätern diesen März. Menschenrechtsgruppen fordern eine unabhängige internationale Untersuchung der Vorfälle. Und beim schweren Erdbeben in Kolumbien letzte Woche sind mindestens 314 Menschen ums Leben gekommen. Mehr als 260 Menschen werden noch vermisst. Diese neuen Zahlen gaben die Behörden bekannt. Mehrere tausend Menschen wurden verletzt. Zehntausende Häuser wurden beim Beben der Stärke 7,4 beschädigt. Das Wetter. Es ist wechselnd bewölkt mit einigen Regengüssen. Im Süden gibt es teils kräftige Gewitter. Die Höchstwerte liegen bei rund 26 Grad. Das waren Nachrichten von Radio SRF. Verantwortlich Frank Estermann.

SRF Verkehrsinfo von 1.33 Uhr. Vorsicht auf der A9 WW Lausanne zwischen Lausanne-Venn und Lausanne-Blecharet in beiden Richtungen. Gefahr durch Tiere auf der Fahrbahn. Und auf der A2 Basler Richtung Luzern zwischen Dagmersellen und Zursee. Verkehrsbehinderung durch ein Pannenfahrzeug. Der rechte Fahrstreifen ist blockiert.

die Nachrichten von SRF um 2 mit Frank Estermann. Bei einem weiteren russischen Angriff auf die ukrainische Hauptstadt Kiew gibt es erneut Tote und Verletzte. Wie die Militärverwaltung der Stadt mitteilt, wurden 2 Frauen getötet. Mindestens 12 weitere Menschen wurden demnach verletzt. Der Bürgermeister von Kiew, Vitali Klitschko, schreibt auf Telegram, bei den Raketenangriffen seien unter anderem ein Kinderspital und mehrere Wohnhäuser beschädigt worden. Menschen seien in Schutzräumen und Wohnhäusern eingeschlossen. Russland hat seine Angriffe auf die ukrainische Hauptstadt zuletzt verstärkt. Da der Ukraine Munition fehlt, kann sie russische Raketen praktisch nicht mehr abwehren. US-Präsident Trump hat neue Drohungen ausgesprochen gegen den Iran und gegen alle Länder, die den Iran unterstützen. In den sozialen Medien spricht Trump von einem, Zitat, beispiellosen Wirtschaftskrieg gegen das Regime in Teheran. Der Iran habe die große Chance auf ein Abkommen nicht genutzt. Weiter müsse jedes Land, das dem Iran helfe, selbst mit furchtbaren wirtschaftlichen Folgen rechnen. Ölschmuggel, Devisenhandel oder Geldtransfers müssten jetzt aufhören, so US-Präsident Trump. Welche konkreten Maßnahmen oder Sanktionen die USA gegen den Iran und seine Unterstützer ergreifen werden, sagte Trump nicht. Zu 2 kurzen Meldungen. Nordkorea dämpft die Hoffnung auf eine rasche Wiederaufnahme von Gesprächen mit den USA. Die von US-Präsident Trump angeordnete Reduktion der Militärmanöver mit Südkorea ändere nichts an deren aggressiven Charakter, teilte Kim Yo-jong, die einflussreiche Schwester von Machthaber Kim Jong-un, mit. Zudem wies sie Aussagen über angebliche Kontakte zwischen Washington und Pyongyang zurück. Beim schweren Erdbeben in Kolumbien letzte Woche sind mindestens 314 Menschen ums Leben gekommen. Mehr als 260 Menschen werden noch vermisst. Diese neuen Zahlen gaben die Behörden bekannt. Mehrere tausend Menschen wurden verletzt. Zehntausende Häuser wurden beim Beben